0: Die Täten seien notwendig, um die Ziele des Transformationsprogramms zu erreichen, teilte der Konzern mit. 4 Werke stehen auf der Kippe. Dabei geht es um die Standorte Emden, Zwickau, Hannover und Neckarsulm.
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1: Ich bin Ursula Winkler. In Sachsen-Anhalt geht der Landtagswahlkampf in die letzte Phase. 2 Tage vor dem Wahlsonntag veranstalten mehrere Parteien heute Abschlusskundgebungen und wollen um Stimmen der noch unentschlossenen Wählerinnen und Wähler kämpfen. Nach den jüngsten Umfragen geht die AfD mit einem klaren Vorsprung ins Rennen. Sie hofft auf eine absolute Mehrheit, um dann erstmals in Deutschland eine Landesregierung zu führen. Nach den Angriffen auf das Stromnetz in Brandenburg und Nordrhein-Westfalen wird weiter über einen besseren Schutz diskutiert. Hans-Walter Borries vom Bundesverband für den Schutz kritischer Infrastrukturen spricht von einer neuen Dimension der Bedrohung.
2: Borries bezeichnet die Angriffe als hybride Vorkriegsführung und sagt, eigentlich sei das eine Aufgabe für die Bundespolizei. Die technischen Schutzmöglichkeiten seien vorhanden, könnten die Unternehmen aber das 4- bis 6-fache kosten. NRW-Innenminister Reul fordert unter anderem eine Diskussion über Videoüberwachung und Drohnenabwehr. Dafür müssten zunächst allerdings die gesetzlichen Grundlagen und Fragen zu Zuständigkeit, Qualifikation und Haftung geklärt werden. Das sagte der Brandenburger SPD-Innenpolitiker Stohn. David Riemer, Berlin.
1: Am Wochenende mal ein Bierchen, das ist vor allem jungen Männern in Deutschland nicht genug. Fast die Hälfte der Männer zwischen 18 und 25 Jahren neigt zumindest zeitweise zu exzessivem Alkoholkonsum. Das ergab eine Umfrage im Auftrag des Bundesinstituts für öffentliche Gesundheit.
3: Knapp 46% der befragten jungen Männer gaben an, sich im vergangenen Jahr gelegentlich in den Rausch getrunken zu haben. Bei den Frauen zwischen 18 und 25 sagten das 26%. Und selbst bei Jugendlichen, also den 12- bis 17-Jährigen, gaben knapp 15% an, schon mal auf Partys die Kontrolle zu verlieren. Die Umfrage zeigt aber gleichzeitig, dass diese Exzesse Ausnahmen sind, denn regelmäßiger Alkoholkonsum ist bei jungen Erwachsenen so unbeliebt wie noch nie. Sie trinken seltener als früher und beginnen generell auch später damit. Diana Kramer, Nachrichtenredaktion.
1: Der VW-Aufsichtsrat hat sich überraschend auf ein Sparpaket geeinigt. Der Autobauer will in den kommenden Jahren weitere 50.000 Stellen streichen. Diese Anpassung der weltweiten Personalkapazitäten sei notwendig, um die Ziele des Transformationsprogramms zu erreichen, teilte der Konzern mit. 4 Werke stehen auf der Kippe. Dabei geht es um die Standorte Emden, Zwickau, Hannover und Neckarsulm.
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2: 4. September 2011. Marlon Rudette ist neu in den Charts. New Age heißt der Song. Nachdem Marlon Rudette längere Zeit über mit seiner Band Matterfix unterwegs war, trennt er sich von ihnen und seinem Label. Er will solo weitermachen. Und das gelingt ihm. Gemeinsam mit Musikproduzent Guy Chambers schreibt und arbeitet er an seinem neuen Album. Das trägt bezeichnenderweise den Namen Matter Fixed. Auf Deutsch heißt es so viel wie Sache abgeschlossen. Das Ganze ist natürlich eine Anspielung auf seine ehemalige Band Matterfix. Auf dieses Album packt er dann auch den Song New Age. Und das mit Erfolg. In Deutschland bleibt die Single 8 Wochen lang auf Platz 1 und insgesamt 34 Wochen gelistet. Im Song selbst geht es darum, nie aufzugeben, sondern immer weiterzumachen. Und genau dieses Motto hat Marlon Rudette nach seiner Zeit bei Matterfix beherzigt. Und das mit großem Erfolg.
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1: Ich bin Ursula Winkler. In Sachsen-Anhalt geht der Landtagswahlkampf in den Endspurt. Nach den jüngsten Umfragen wird die AfD die Wahl mit einem klaren Vorsprung gewinnen. Auch das politische Berlin blickt gespannt auf die Wahl.
2: Die meisten Parteien fahren viel Politprominenz hier aus der Hauptstadt auf. Die AfD hofft auf die absolute Mehrheit, um dann erstmals in Deutschland eine Landesregierung anzuführen. Schafft sie das nicht, dürfte es schwierig werden, eine Koalition auf die Beine zu stellen, denn die meisten anderen Parteien haben eine Zusammenarbeit mit der AfD ausgeschlossen. Aktuell regiert in Sachsen-Anhalt eine Koalition aus CDU, SPD und FDP. Das Bündnis wird aber allen Umfragen zufolge seine Mehrheit verlieren. Laut Befragung der Forschungsgruppe Wahlen waren zuletzt noch 31% der Befragten nicht sicher, wen oder ob sie wählen wollen. David Riemer, Berlin.
1: Nach dem Fund eines verdächtigen Gegenstands an einem Umspannwerk in Dormagen zwischen Köln und Düsseldorf geht die Polizei von einem Sabotagedelikt aus. Den Ermittlern liege ein Bekennerschreiben vor, sagte ein Polizeisprecher der deutschen Presseagentur. In dieser Woche hatte es bereits 2 Angriffe auf Umspannwerke gegeben, in Bergheim bei Köln und in Brandenburg. Die Ermittler gehen auch bei diesen beiden Fällen von Sabotage aus. Experten des IFO-Instituts zeigen sich mit Blick auf die deutsche Wirtschaft jetzt optimistischer. Sie haben die Konjunkturprognose überraschend stark erhöht. Die Ökonomen erwarten nun dieses Jahr ein Wachstum des Bruttoinlandsprodukts von 1,4%, 0,6 Prozentpunkte mehr als bisher.
3: Trotz all der Hiobsbotschaften der vergangenen Jahre sind die deutschen Unternehmen offenbar widerstandsfähig. Das liege unter anderem am schuldenfinanzierten Investitionspaket der Bundesregierung, so die Experten des IFO-Instituts. Aber auch eine gestiegene Nachfrage aus dem Ausland trage zu den positiven Entwicklungen bei. Auch das Deutsche Institut für Wirtschaftsforschung zeigt sich optimistisch und hat seine Prognose für die deutsche Wirtschaft jetzt mehr als verdoppelt. Es gibt aber nicht nur gute Nachrichten, denn parallel nimmt die Staatsverschuldung zu und auch die Inflationsrate wird nach der Prognose des IFO-Instituts weiter steigen. Fiona Reinhardt, Nachrichtenredaktion.
1: Der VW-Aufsichtsrat hat sich überraschend auf ein Sparpaket geeinigt. Der Autobauer will in den kommenden Jahren weitere 50.000 Stellen streichen. 4 Werke stehen auf der Kippe in Emden, Zwickau, Hannover und Neckarsulm.
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2: Heute am Freitag Sonne und Wolken im Mix. Es bleibt jetzt den Tag über auch erstmal trocken, aber ab Abend kommt dann ordentlich Regen auf uns zu. Das alles heute bei maximal 24 Grad und der Blick aufs Wochenende zeigt, da gibt es auf jeden Fall wieder mal ein bisschen mehr Sonne. An beiden Tagen soll es trocken bleiben und die Temperaturen liegen bei so um die 20 Grad.
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3: Ich bin Ursula Winkler. In Sachsen-Anhalt geht der Landtagswahlkampf in die letzte Phase. Zwei Tage vor dem Wahlsonntag veranstalten mehrere Parteien heute Abschlusskundgebungen und wollen um Stimmen der noch unentschlossenen Wählerinnen und Wähler kämpfen. Nach den jüngsten Umfragen geht die AfD mit einem klaren Vorsprung ins Rennen. Sie hofft auf eine absolute Mehrheit, um dann erstmals in Deutschland eine Landesregierung zu führen. Deutschland treibt seinen Plan zu sogenannten Return Hubs weiter voran. In diese geplanten Abschiebezentren sollen ausreisepflichtige Ausländer kommen, die nicht in ihre Herkunftsländer zurückgebracht werden können. Heute trifft sich Innenminister Dobrindt in Kopenhagen mit Vertretern aus den Niederlanden, Österreich, Griechenland und Dänemark für Gespräche.
4: Die Länder wollen diese Abschiebezentren gemeinsam in Staaten außerhalb der EU einrichten. Mit welchen Ländern man im Gespräch ist, ist aber vorerst vertraulich. In den sogenannten Return Hubs sollen Ausländer untergebracht werden, die nicht abgeschoben werden können. Zum Beispiel, weil sich ihr Heimatland im Krieg befindet oder sie nicht zurücknehmen will. Das kann abgelehnte Asylbewerber gleichermaßen betreffen wie Ausländer, die sich strafbar gemacht haben. Die Menschenrechtsorganisation Amnesty International warnt vor Menschenrechtsverletzungen. Sekretam Skandinavien.
3: Der Literpreis für Superbenzin E10 hat einen neuen Höchststand erreicht. Nach Angaben des ADAC kostete E10 zuletzt im bundesweiten Tagesdurchschnitt 2,22 Euro pro Liter.
5: Auch Diesel ist wieder teurer und kostete im Schnitt 2,28 Euro pro Liter. Grund für die gestiegenen Spritpreise sind unter anderem die wiederaufgenommenen US-Angriffe auf den Iran und die Gegenangriffe des Landes. Die neue Eskalation hat die Rohölpreise in die Höhe getrieben. Seit Wochenbeginn ist Rohöl der Sorte Brent um mehr als 5% teurer geworden. Auch das Niedrigwasser am Rhein hat die Preise zuletzt erhöht, weil dadurch die Transportkosten gestiegen sind. David Riemer, Nachrichtenredaktion.
3: Nach dem Fund eines verdächtigen Gegenstands an einem Umspannwerk in Dormagen zwischen Köln und Düsseldorf geht die Polizei von einem Sabotagedelikt aus. Den Ermittlern liege ein Bekennerschreiben vor, sagte ein Polizeisprecher der Deutschen Presseagentur. In dieser Woche hatte es bereits zwei Angriffe auf Umspannwerke gegeben, in Bergheim bei Köln und in Brandenburg. Die Ermittler gehen auch bei diesen beiden Fällen von Sabotage aus.
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6: Alles ganz entspannt auf den Lausitzer Straßen. Um diese Uhrzeit noch keine Meldungen. Wenn ihr was seht, dann sagt Bescheid. 03 55 4839 94 5 ist die Nummer dafür. Gute Fahrt. Kommt gut an.
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6: Was für ein Abend gestern, ich bin nur ganz geflasht von so vielen glücklichen Menschen. Also das war toll, gestern 14. DAK-Firmenlauf im Puschkin-Park, über 3300 Menschen am Start und mit dabei. Ja, und wenn wir heute natürlich darüber sprechen, wenn wir schwärmen darüber, über den DAK-Firmenlauf, aber wir schicken uns natürlich auch gemeinsam ins schöne Wochenende in der Lausitz, haben alle Tipps fürs Wochenende und was wir sonst noch mit euch vorhaben, das verraten wir euch 10 vor halb.
2: Jetzt gibt es erstmal die beste Musik für euch und ich freue mich. Ich habe nämlich eine neue Lieblingsnummer von Paula Stellar, die heißt Girl My Age und ich spiele bei euch jetzt. Vielleicht wird es auch eure neue Lieblingsnummer. Guten Morgen.
6: Ich freue mich auf das, was danach kommt.
2: Ja, guck, stimmt.
6: Hier, ich habe schon gesehen, Cranberries, Animal Instinct.
2: Ist auch gut.
6: Geile Band. Guten Morgen.
2: Morgen.
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0: Freitagmorgen und wir schütteln hier immer noch die Beine aus nach dem DRK-Firmenlauf, wobei wir beide sind gar nicht mitgelaufen.
1: Aber man hat ja auch viel gestanden am Abend.
0: Und wir haben den Leuten zugeguckt und zugejubelt und zugerufen und sie angefeuert und das hat richtig Spaß gemacht. Ja, der 14. DRK-Firmenlauf mit dem Teilnehmerrekord. Wahnsinn, wie viele Leute da gestern da waren. Über 3.300, so viel hatten wir noch nie und reden natürlich heute Morgen drüber, wie war es eigentlich für alle, die nicht dabei waren und für die, die dabei waren, die können das nochmal genießen, nachher um 10 nach 8.
1: Ja, dann gibt es natürlich heute Morgen auch die große Auflösung. Wir haben ja die letzten zwei Wochen gemeinsam mit euch die besten 10 Autohäuser der Lausitz gesucht. Wahnsinnig viele Autohäuser wurden da vorgeschlagen, große und kleine, aber wer hat es denn jetzt unter die Top 10 geschafft? Das lösen wir später gemeinsam auf um 7.40 Uhr.
0: Nimmst du gerne Leinöl zum Quark, Kartoffeln und Quark mit Leinöl? Du bist ja nicht aus der Lausitz.
1: Ich oute mich jetzt und sage, ich bin gar nicht so ein großer Leinöl-Fan.
0: Ja, das ist typisch. Ne? Das ist so für Leute, die nicht hier geboren sind und dann zugewandert sind, die mögen dann ihre Kartoffeln mit Quark schon, aber ohne Leinöl.
1: Ja, leider.
0: Und Leinöl muss, also ich bin Lausitzer, Leinöl muss. Und es gibt leckeres Leinöl zum Beispiel von Kunella. Ja, kennt ihr auch.
1: Ja, das kann ich auch.
0: Die machen auch so leckere Salate. Und Lothar Panitzke ist eben genau für sein Unternehmen, mit seinem Unternehmen und für die tollen Produkte nominiert. Mittelpunkt Wirtschaft, der neue Preis in der Lausitz hier. Und nachher reden wir mit ihm mal darüber, was ihm das bedeutet, wenn er den vielleicht gewinnen würde. Und ihr könnt dafür abstimmen. Und wo ihr das machen könnt, das erzählen wir euch nachher um 10 nach 9.
1: Wir wünschen euch jetzt erstmal einen tollen Start in den Freitag mit der besten Musik hier auf Radio Cottbus. Guten Morgen.
0: Guten Morgen.

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4: Temperaturen in der Lausitz heute Morgen bei so 17 Grad. Es steigt noch ein kleines bisschen heute auf maximal 24. Ansonsten haben wir wieder Sonne und Wolken im Mix, wobei es heute wieder ein paar mehr Wolken gibt. Tagsüber bleibt es trocken, ab Abend soll es dann aber nochmal ordentlich regnen. Und der Blick aufs Wochenende zeigt, dass es dann wieder trockener, wir haben mehr Sonne mit dabei und Temperaturen am Samstag und Sonntag maximal bei um die 20 Grad.
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5: Nö, noch nichts auf den Straßen in der Lausitz. Ihr habt freie Fahrt. Wenn ihr was seht unterwegs, sagt uns Bescheid. 03 55 4839 94 5. Die Nummer. Radio Cottbus wünscht euch ein gutes Ankommen.
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5: Oh, hier heute im Tagebuch der großen Hits ein Hit, da war sogar ich noch ganz klein, als der damals rausgekommen ist. Meine Eltern, das weiß ich noch, die haben den rauf und runter gehört. Ryan Paris, Dolce Vita, ein Riesenhit bis heute aus den 80ern. Hören wir gleich und die Geschichte dazu erzählt uns auch gleich Christian Semmet.
4: Jetzt gibt's aktuelle Musik von Topic und Becky G mit Sorry Puppy. Habt einen schönen Freitag, guten Morgen.
5: Guten Morgen.
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3: 4. September 1983. Ryan Paris ist mit Dolce Vita neu in den Charts. We are walking like in a Dolce Vita. In einem Interview erzählt Paris, wie es zu dem Song kommt. Er ist gerade dabei, Songs in Italienisch zu schreiben, denn er will 1982 beim ersten Rock Italian Festival mitmachen. Leider hat er aber keinen Keyboarder mehr, da der zur Armee geht. Bei der Suche nach einem neuen trifft er dann auf einen Komponisten und Produzenten, auf Pierluigi Giambini. Der will allerdings nur englische Songs machen, nicht auf Italienisch. Da Paris den Stil von Giambini aber einfach toll findet und da englische Songs in Italien mittlerweile auch richtig erfolgreich sind, lässt er sich auf einen englischen Song ein. Ryan Paris setzt sich in derselben Nacht noch hin und schreibt einen neuen Song und präsentiert ihn Giambini einige Tage später. Und er ist von dem rockigen Sound mehr als begeistert. Und wenn man jetzt denkt, das muss denn ja schon Dolce Vita gewesen sein, da liegt man falsch. Nachdem die beiden Musiker nämlich einige Male an der Rocknummer gearbeitet haben, läuft's irgendwie dann doch nicht mehr so gut, wie beide am Anfang dachten. Und daher kommt Giambini plötzlich mit einer neuen Idee an. Er sagt, ich habe einen neuen Song für dich geschrieben, aber diesmal ist es kein Rocksong, sagt er. Ryan Paris erzählt, wie er vor Begeisterung über diese neue Nummer richtige Luftsprünge macht, denn sie gefällt ihm einfach richtig, richtig gut. Und das ist die Geburtsstunde von Dolce Vita, womit Paris nicht nur in Italien sehr erfolgreich wird, es wird mehr oder weniger zu einem legendären Song der 80er. Ryan Paris, Dolce Vita.

0: ganz große Nummer aus den 80ern von 1983. Ryan Paris mit seinem Dolce Vita und Christian Semmet erzählt uns die Geschichte wie immer im Tagebuch der großen Hits.
1: Ihr hört die Wachermacher auf Radio Cottbus zum Wachwerden am Freitag mit der besten Musik jetzt. Guten Morgen.
0: Schönen Freitag für euch.

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1: Die besten Tipps für die Lausitz hier immer um diese Uhrzeit. Und jetzt haben wir einen Tipp: Geld anlegen, Vermögen aufbauen und verstehen, was an den Börsen passiert. Ein Tipp für viele, für die das längst ein wichtiges Thema ist, aber auch für alle anderen, die jetzt mal einsteigen wollen.
2: Jetzt am Samstag feiert der erste Lausitzer Börsentag im Schloss Lübbenau Premiere. Freut euch auf spannende Vorträge, persönliche Gespräche und wertvolle Impulse rund um Geldanlage, Börse und Vermögensaufbau. Mit dabei Unternehmer und Investor Frank Thelen sowie die zweimalige Olympiasiegerin und Weltklasseathletin Heike Drechsler.
1: Ja, zwischen den Vorträgen bleibt genügend Zeit, um mit den Experten ins Gespräch zu kommen und auch Fragen zu stellen. Egal, ob ihr Einsteiger seid oder ein schon erfahrener Anleger, nutzt gern die Gelegenheit und erlebt den ersten Lausitzer Börsentag in der besonderen Atmosphäre des Schlosses Lübbenau.
2: Dann haben wir noch einen Tipp für dieses Wochenende. Da wird in Drebkau nämlich rund um den historischen Markt 2 Tage lang gefeiert.
1: Ja, jetzt am Samstag beginnt das Brunnenfest. Los geht's mit Lausitzer Tanzgruppen und später Live-Musik mit der Band Total. Am Abend verabschiedet sich dann die Brunnenfee Maria nach einem Jahr im Amt. Danach wird ihre Nachfolgerin natürlich sofort gekürt und zum krönenden Abschluss quasi erwartet euch dann noch eine Feuershow und Musik mit DJ Ronny.
2: Am Sonntag startet das Programm dann ein bisschen ruhiger mit einem Gottesdienst und Blasmusik. Danach folgt der traditionelle Walzertanz mit dem Bürgermeister und der neuen Brunnenfee. Und aus dem Stadtbrunnen gibt es dann sogar Freibier.
1: Ja, auch das Museum hat offen und es gibt Stadtführungen mit der Bollmüllerin. Also volles Programm am 1. September-Wochenende jetzt in Drebkau beim Brunnenfest. Schaut da gerne vorbei. Los geht's am Samstag ab 15 Uhr.
2: Ja, das kennt ihr bestimmt auch. Den Sonntag startet man ja gerne mal gemütlich und das darf dann beim Essen ja ruhig genauso sein. Nicht selbst kochen müssen, sondern einfach einen Abstecher machen zum Spreewälder Brunch im Hotel Wilmersdorfer Hof.
1: Ja, an 3 Sonntagen könnt ihr euch dort von 11 bis 15 Uhr ganz entspannt durchs Buffet probieren. Mit dabei sind Spezialitäten aus dem Spreewald. Alles eine gute Mischung aus Frühstück und Mittagessen eben.
2: Also den Partner, Familie und Freunde einfach einpacken und dann ab zum Spreewälder Brunch am 13., 20. und 27. September.
1: Ja, und wenn ihr dabei sein wollt, dann am besten vorher einen Platz reservieren. Ruft einfach an beim Wilmersdorfer Hof oder schreibt eine E-Mail an info@wilmersdorferhof.de.
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6: Aktuelle Temperaturen in der Lausitz bei 18 Grad. Die steigen heute noch auf maximal 26. Dazu bleibt es eher bewölkt. Die Sonne kommt zwar hier und da mal raus, aber ist heute eher ein seltener Gast. Am Abend soll es dann auch ein bisschen Regen geben. Der Blick aufs Wochenende zeigt da Temperaturen bei um die 20 Grad. Wir haben wieder ein bisschen mehr Sonne mit dabei. Samstagnachmittag soll es auch noch mal ein bisschen Regen geben, mit sogar Gewitter am Sonntag, dafür aber komplett trocken.
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7: Mit Lia Limberg, guten Morgen. Brandenburg will nach den Sabotagefällen den Schutz kritischer Infrastruktur verstärken. Auslöser sind unter anderem die Angriffe auf Umspannwerke in Turnow-Preilack und im nordrhein-westfälischen Bergheim. Deshalb sollen geplante Sicherheitsgesetze schneller umgesetzt werden. Betreiber kritischer Anlagen sollen künftig mehr Möglichkeiten zur Überwachung und Drohnenabwehr bekommen. Außerdem ist ein neues Sicherheitszentrum geplant, in dem Informationen verschiedener Behörden zusammenlaufen.
8: Dankeschön, Lia Limberg. Mehr Lausitz-News für euch dann gleich wieder um 6:30. Jetzt die Weltnachrichten.
9: Ich bin Katrin Müller. Überraschende Einigung in Wolfsburg. Der Aufsichtsrat von Volkswagen hat dem Sparpaket des Konzernvorstands einstimmig zugestimmt. Dabei will der Autobauer in den kommenden Jahren unter anderem weitere 50.000 Stellen weltweit streichen.
10: Es sind tiefe Einschnitte. Zusätzlich zum bereits beschlossenen Arbeitsplatzabbau werden weitere Zehntausende Stellen gestrichen. Wie viele Jobs hierzulande abgebaut werden, ist noch unklar, aber es wird ein deutlicher Anteil sein. Ab dem Jahr 2031 stehen außerdem 4 Standorte auf der Kippe. Die VW-Werke Emden, Zwickau und Hannover sowie das Audi-Werk in Neckarsulm. Für sie könne aktuell keine wettbewerbsfähige Folgebelegung gewährleistet werden, hieß es. Konkrete Schließungen sind damit noch nicht beschlossen. Erst soll versucht werden, alternative Verwendungsmöglichkeiten zu finden. Ursula Winkler, Nachrichtenredaktion.
9: In Sachsen-Anhalt geht der Landtagswahlkampf in den Endspurt. Nach den jüngsten Umfragen wird die AfD die Wahl mit einem klaren Vorsprung gewinnen. Auch das politische Berlin blickt gespannt auf die Wahl.
11: Die meisten Parteien fahren viel Politprominenz hier aus der Hauptstadt auf. Die AfD hofft auf die absolute Mehrheit, um dann erstmals in Deutschland eine Landesregierung anzuführen. Schafft sie das nicht, dürfte es schwierig werden, eine Koalition auf die Beine zu stellen, denn die meisten anderen Parteien haben eine Zusammenarbeit mit der AfD ausgeschlossen. Aktuell regiert in Sachsen-Anhalt eine Koalition aus CDU, SPD und FDP. Das Bündnis wird aber allen Umfragen zufolge seine Mehrheit verlieren. Laut Befragung der Forschungsgruppe Wahlen waren zuletzt noch 31% der Befragten nicht sicher, wen oder ob sie wählen wollen. David Riemer, Berlin.
9: Nach dem Fund eines verdächtigen Gegenstands an einem Umspannwerk in Dormagen zwischen Köln und Düsseldorf geht die Polizei von einem Sabotagedelikt aus. Den Ermittlern liege ein Bekennerschreiben vor, in dem auch andere schon öffentlich bekannte Verdachtsfälle in Nordrhein-Westfalen und Brandenburg erwähnt seien, sagte ein Sprecher der Polizei Köln. Nach einer Räumung des Terminals 1 am Hauptstadtflughafen BER wegen eines möglichen Gefahrenguts hat die Flughafengesellschaft Entwarnung gegeben. Das Terminal wurde am Abend von der Polizei wieder freigegeben. Nach bisherigen Erkenntnissen bestand zu keinem Zeitpunkt eine Gefahr, sagte ein Sprecher der Bundespolizei. Zuvor hatte eine Frau beim Service Point der Bundespolizei gesagt, sie habe einen gefährlichen Stoff dabei. Daraufhin mussten die Fluggäste das Gebäude verlassen.
8: Dankeschön, Katrin Müller, heute Morgen für euch in der Newsredaktion.
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8: Achtung, fahrt vorsichtig in Sellesen am Abzweig nach Großjeser in beiden Richtungen. Hier ein totes Wildschwein heute Morgen auf der Straße. Passt da auf, dass ihr da gut dran vorbeikommt. Es wird geblitzt aus Blitzeranhängern. Wir haben wieder 3 in Cottbus heute Morgen bestätigt bekommen. Elisabeth Wolf, Straße der Erste, Cottbus, die Ludwig-Jahn-Straße Richtung Altmarkt. Der zweite in Silo in der Cottbusser Straße Richtung Windmühlenweg steht nach wie vor ein Anhänger. In Drebkau jetzt auf der Drebkauer Hauptstraße und heute Morgen frisch gesichtet ein Blitzeranhänger in Lichterfeld. Da steht der in der Dorfstraße. Habt ihr mehr gesehen? Dann sagt gerne Bescheid. 0355 4839 94 und die 5 ist dann die Nummer dafür am Telefon oder gern auch per WhatsApp. Wir wünschen euch wie immer eine gute Fahrt. Kommt gut an.
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8: Weißt du, was wir bei der falsch machen, Luca?
6: Was denn?
8: Wir stehen morgens hier und verdienen unser Geld auf herkömmliche Weise.
6: Ach so, und wie
8: statt liegen zu bleiben und unser Geld arbeiten zu lassen.
6: Ah ja, okay, gut.
8: Finde den Fehler.
6: Ja, hab ich gefunden.
8: Aber ich glaube, wenn man beim Radio arbeitet, Geld für sich arbeiten lassen, das funktioniert eher weniger. Aber ein bisschen ist ja vielleicht doch über bei dir oder bei mir oder bei anderen Leuten und die sagen dann, haha, so eine Geldanlage, kann ich mir doch mal angucken, vielleicht ist das ja eine schlaue Idee. Und genau dafür gibt's morgen den Lausitzer Börsentag in Lübbenau im Schloss. Da werdet ihr fit gemacht für die Börse und was ihr da alles erleben könnt und wer euch da fit macht, das besprechen wir gleich.
6: Vorher gibt's die beste Musik, wir starten mit der neuen Nummer von den Giant Rooks. Mit Slow Dance. Jetzt 6:06 haben wir es am Freitag. Guten Morgen.
8: Guten Morgen.
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0: Der macht gute Laune hier am Freitagmorgen. Madonna mit ihrem True Blue um gleich 6:15, 6:15 gleich. Guten Morgen.
1: Morgen. 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
0: Vielleicht habt ihr auch schon mal solche Videos online gesehen, in denen Leute behaupten, innerhalb von nur ein paar Monaten Millionär oder zumindest ganz viel Geld gemacht zu haben. Ja, eigentlich weiß man ja, dass das so einfach nicht so funktioniert haben wird, dass man so schnell so viel Geld verdient, einfach weil man sein Geld vermeintlich richtig anlegt. Das ist eher unwahrscheinlich. Das sagt nämlich auch Jean Meyer vom Finanzhaus Meyer.
3: Was wir häufig sehen oder was uns vermittelt bekommt, das ist der Spekulant, der vielleicht mit Kryptowährungen in kurzer Zeit zum Millionär geworden ist. Nur wenn wir uns anschauen, wie viele Menschen langfristig durch das Investieren an börsennotierten Unternehmen wohlhabend geworden sind und wie viel es durch Spekulation geworden sind, dann ist der Spekulant doch eher der Einzelfall.
4: Ja, aber das heißt ja nicht, dass man nicht trotzdem mehr aus seinem hart verdienten Geld machen kann, denn viele Menschen machen das. Sie investieren ihr Geld, aber wie?
3: Erfolgreiche Menschen prahlen in der Regel nicht mit ihren Ergebnissen. Und erfolgreiche Menschen wissen auch, dass der langfristige Vermögensaufbau über gute börsennotierte Unternehmen kein Schnellschuss ist, sondern ein langer Weg. Die Börse steigt an 7 von 10 Tagen und fällt an 3 von 10 Tagen. Ich brauche also auch langfristig Geduld und die richtige Strategie, um erfolgreich sein zu können.
0: Na, so eine Strategie würde ich mein Geld nirgendwo hinlegen. Da muss ich wirklich sagen, also, da kannst du ja Lotto spielen, da ist es auch weg. Aber wie genau entwickelt man so eine Strategie, wenn man noch nie vorher was mit dem Thema Börse zu tun gehabt hat?
4: Ja, Anregungen könnt ihr euch da beim ersten Lausitzer Börsentag holen. Jean Meyer veranstaltet den diesen Samstag auf Schloss Lübbenau und da wird richtig was los sein.
3: Zum einen kann man durch den großen Ballsaal schlendern und sich von Messestand zu Messestand hangeln und dort Informationen aus erster Quelle beziehen. Und zum anderen haben wir 11 hervorragende Referenten. Wir haben 11 herausragende Vorträge, die auf der großen Bühne stattfinden, wo jeweils in 20-Minuten-Schritten, ich würde mal sagen, Expertenwissen vermittelt wird. Jedoch einfach, sodass es auch jeder versteht und nicht nur die Leute, die sich vielleicht intensiv Tag ein, Tag aus mit dem Thema Geld und Kapital beschäftigen.
0: Ja, und wenn ihr dabei sein wollt, dann meldet euch jetzt noch an unter lausitzer-börsentag.de. Morgen steht der auf Schloss Lübbenau an. Da bekommt ihr einen großen Überblick über alles zum Thema Börse und Co.
4: Kurz nach 6:45 jetzt am Freitag. Ihr hört Radio Cottbus. Guten Morgen.
0: Guten Morgen.
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0: In 10 Minuten ist es 6:30. Wir schauen auf die Straßen für euch. Fahrt vorsichtig. Sellesen, Abzweig nach Großjeser in beiden Richtungen auf der L52. Gefahr durch ein totes Wildschwein auf der Straße heute Morgen. Hier müsst ihr aufpassen. Blitzanhänger gibt es noch dazu heute Morgen. Gemeldet Ihnen bei euch gleich nach 6:30.
1: Im Wetter heute ganz schön grau bei uns mit der Lausitz. Wir haben viele Wolken mit dabei und eher weniger Sonne. Tagsüber soll es jetzt aber erstmal trocken bleiben. Regen kommt erst ab Abend in die Lausitz. Und die Temperaturen steigen noch auf maximal 26 Grad. In der besten Musik zum Wachwerden gibt es für euch Ray Dalton mit Go That High und direkt danach unsere Zahl des Tages. Guten Morgen.
0: Guten Morgen.
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2: 6.24 Uhr jetzt am Freitag und ich glaube, da sind wir uns alle einig. Eine Sprache lebt ja nur dann weiter, wenn sie auch benutzt wird. Und genau darum geht es heute bei unserer Zahl des Tages.
3: Ja, in der Lausitz werden wieder Menschen gesucht, die sich besonders für die sorbische und für die wendische Sprache einsetzen. Also Leute, die Niedersorbisch sprechen, weitergeben oder eben mit neuen Ideen dafür sorgen, dass die Sprache nicht verloren geht.
2: Der Mina-Wittkoit-Preis, der soll jetzt zum 5. Mal vergeben werden. Das Land Brandenburg, das zeichnet damit besonderes Engagement für die sorbisch-wendische Sprache aus. Und wer den Preis gewinnt, bekommt sogar 2.500 Euro vom Land.
3: Ui, das Coole, ihr könnt für den Preis auch einfach jemanden vorschlagen. Das geht auch noch bis Ende Oktober. Vorschlagen könnt ihr einzelne Menschen, Gruppen oder eben auch Einrichtungen.
2: Die 5 heute also unsere Zahl des Tages für den 5. Mina-Wittkoit-Preis, der jetzt vergeben werden soll.
3: Mehr Lausitz-News in 5 Minuten um 6:30. Guten Morgen.
2: Morgen.
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14: Im Wetter in der Lausitz aktuell überall 18 Grad, dazu ganz schön viele Wolken. Die Sonne, die kommt eher selten raus. Tagsüber soll es jetzt aber trocken bleiben, auch wenn es ein bisschen so aussieht, als würde es jeden Moment regnen. Der Regen kommt tatsächlich erst ab Abend zu uns und die Temperaturen steigen auf maximal 26 Grad. Der Blick aufs Wochenende zeigt, Samstag und Sonntag Temperaturen um die 20 Grad. Wir haben auch mehr Sonne eingeplant. Samstagnachmittag dann auch noch mal ein bisschen Regen und Gewitter möglich. Sonntag soll es dann aber trocken bleiben.
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15: Nach dem Anschlag auf das Umspannwerk in Turnow-Peilag ist gestern ein Bekennerschreiben aufgetaucht. Lea Limberg, was bedeutet das jetzt?
16: Die Polizei prüft aktuell die Echtheit des Schreibens. Auf dem Gelände sind am Dienstag mehrere selbstgebaute Spreng- und Brandvorrichtungen entdeckt worden. Nach Angaben des Netzbetreibers 50 Hertz sollte möglicherweise die Stromversorgung im Bereich des Kraftwerks hier in Schwalde beeinträchtigt werden. Zu einem größeren Stromausfall ist es nicht gekommen. Das Landeskriminalamt ermittelt. Im Landkreis Spree-Neiße können manche Behördengänge ab sofort auch online erledigt werden. Dafür ist ein neues Serviceportal gestartet. Dort finden Bürger und Unternehmen unter anderem Informationen, Formulare und erste digitale Anträge. Zum Start können zum Beispiel Baumfällungen oder bestimmte Hilfen für Kinder und Jugendliche beantragt werden. Weitere Angebote sollen nach und nach dazukommen. In Lübben soll das kulturelle Stadtleben künftig gemeinsam mit Vereinen und Bürgern geplant werden. Dafür lädt die Stadt am 22. September zu einem neuen Bürgerdialog ins Schloss Lübben ein. Im Mittelpunkt stehen Veranstaltungen, Projekte und Ideen für das nächste Jahr. Vereine können dort ihre Termine vorstellen und Partner für gemeinsame Vorhaben suchen. Auch Fördermöglichkeiten und Unterstützung durch die Stadt sollen besprochen werden. Und die gute Nachricht, gestern sind beim 14. DAK-Firmenlauf 3.366 Teilnehmende durch die Innenstadt gelaufen. Damit wurde auch in diesem Jahr wieder ein neuer Teilnehmerrekord erreicht. Schnellste Frau ist zum dritten Mal in Folge Julia Werk vom Finanzamt Cottbus gewesen. Sie hat es mit 16 Minuten und 53 Sekunden ins Ziel geschafft. Bei den Männern ist zum vierten Mal in Folge Arthur Beimler vom Sana Herzzentrum am schnellsten gelaufen. Er ist als erstes mit 14 Minuten und 4 Sekunden ins Ziel gekommen. Auch als Team war das Sana Herzzentrum besonders erfolgreich und ist die stärkste Mannschaft des Abends. Mit 236 Teilnehmenden hat die MOLCT die größte Mannschaft gehabt. Soweit das Neueste. 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
15: Dankeschön, Lia Limberg.
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15: Fahrt vorsichtig auf der A13 Richtung Schönefelder Kreuz zwischen Großköris und der Raststätte am Karlberg Ost sind Reifenteile auf der Autobahn. Hier besonders vorsichtig sein in der Auffahrt. Dann ein totes Wildschwein heute Morgen in der auf der L52 bei Sellesen in Höhe Abzweig nach Groß-Jeser. Hier Gefahr in beiden Richtungen. Das Wildschwein hier mitten auf der Straße. Fahrt unbedingt vorsichtig. Und das hier sind die Blitzer. Da sind einige dazu gekommen in der letzten Viertelstunde. Freienhofen auf der Hauptstraße in Wadelsdorf am Friedhof Richtung Spremberg. Danke an Moped Jimmy fürs Melden. In Straupitz an der Mühle ein Blitzer aufgebaut. Danke an Ilka. In Duberlo-Kirchheim in der Finsterwalder Straße und noch einer in Reddern hier heute Morgen auf der Hauptstraße. Blitzer Anhänger in Cottbus. 3 Stück. Elisabeth-Wolf-Straße, Friedrich-Ludwig-Jahn-Straße und Cottbus-Sido in der Cottbusser Straße. Dann in Forst. Jetzt bestätigt der Anhänger in der Dorfaue, in Treptow auf der Treptower Hauptstraße und in Lichterfeld jetzt einer abgestellt auf der Dorfstraße. Sobald ihr mehr seht auf den Straßen, sagt gerne Bescheid. Immer an der 0355 4839 945. Radio Cottbus wünscht euch eine gute Fahrt.
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15: Hast du schon Pläne fürs Wochenende?
14: Ich fahre tatsächlich nach Erfurt. Aha. Meine Mama hat Geburtstag.
15: Ach, nee, nicht
14: und die hat sich gewünscht, mit ihren 3 Töchtern auszureiten.
15: Oh, Das ist ja mal ein Geburtstagswunsch. Ne? Sehr schön. Also liebe Grüße nach Erfurt und dir viel Spaß. Ja, aber ihr habt vielleicht keine Reise nach Erfurt vor, sondern sagt, Mensch, ich bleibe in der Lausitz. Ja, dann geht doch vielleicht mal vorbei am Teulowitzer See, jetzt im Spätsommer, wo es noch richtig schön warm ist da, ins Restaurant am Ostufer und lasst es euch gut gehen. Und wenn ihr das vielleicht an diesem Wochenende noch nicht schafft, dann solltet ihr es auf jeden Fall am nächsten Wochenende schaffen. Und warum das so ist, das verraten wir euch gleich.
14: Vorher gibt es die beste Musik. 2 Hits am Stück jetzt für euren Freitag. Kommt gut rein, guten Morgen.
15: Guten Morgen.
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0: liebe diesen Song, könnte aber auch daran liegen, dass diese Band liebe hier, R.E.M. aus den 90ern, Shiny Happy People, Riesenhit damals wie heute, 6.44 Uhr jetzt. Guten Morgen.
1: Morgen.
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3: Freitagmorgen bei den Wachermachern und wir schauen wieder vorbei, wie wir an jedem Freitag in Jenschwalde oder am Deulowitzer See. Und heute sind wir wieder im Deulowitzer See, Restaurant am Ostufer mit Steffen Krautz. Guten Morgen, Steffen.
1: Morgen.
4: Ja, guten Morgen nach Cottbus.
3: Du bist hoffentlich schon wach um diese Uhrzeit und schon fleißig. Es gibt ja immer viel vorzubereiten vor dem Wochenende, aber über dieses Wochenende wollen wir jetzt gar nicht sprechen, denn du hast was sehr Schönes vor am nächsten Wochenende. Erzähl doch mal.
4: Ja, genau. Also erstmal schönen guten Morgen an alle. Ich strecke mich gerade noch, mache meine Bestellliste fertig. Alles ist gut. Wir müssen ja unsere regionalen Partner hier immer gut versorgen mit unseren Daten und so weiter. Und das mache ich gerade für unser Schlachtefest nächstes Wochenende. An dem Schlachthof in Wellmitz, die gehören zur Neuzeller Agrargenossenschaft. Dort bestellen wir nämlich unsere Kurzwürstchen, Leberwürstchen, Wellfleisch, grobe Grieben, frischen Hackepeter, alles in der nächsten Woche.
1: Schlachtefest also bei euch. Was kann man denn da alles so erwarten bei euch? Und wann geht's los vor allem? Wann muss man hinkommen?
4: Also Freitagmittag geht's los mit dem ganz normalen Schlachteteller, wie gesagt vom Wellmitzer Landschwein. Am Freitagabend werden wir aber noch dazu holen, ganz frisches Fleisch. Wir haben nämlich vergangene Woche in Wellmitz einen Bullen schlachten lassen. Der liebe Volker in Grano, Volker Naschke, hat ja für uns die Rinder dort, die Wagyu,

0: Tyros Grillhersteller in Thüringen, so wie der Name das schon sagt, ne? Der ist bei uns, wir kennen uns aus der Schulzeit in den Schwalde und Sven besucht immer mal seine Schwester hier in der Gegend und so weiter. Und auch bei mir ist er ab und zu mal ein paar Tage frei machen, weil er wirklich viel beschäftigt ist. Und der hat mir schon lange versprochen, Steffen, wir kochen mal in deinem neuen Restaurant zusammen. Und das machen wir nächste Woche Samstag 18 Uhr. Oh. Wir haben noch ein paar Restkarten. Mhm. Sven hat auch eine ganz tolle Karte zusammengestellt, zum Beispiel so als Nachtisch gegrillte Ananas im Salat und so. Mhm. Also auch was für die auf der Karte, die nicht unbedingt dann Fleisch essen wollen.
1: Sehr gut.
0: Also die entweder ihren Partner oder Partnerin da begleiten. Da hat er auch dran gedacht. Aber das auch am ganzen Wochenende. Auch Samstagmittag, Sonntagmittag, wenn es die Schlachteplatte gibt. Wir werden immer was auf der Karte haben, Luca, was auch für dich ist.
1: Ja. Das freut mich natürlich. Ich esse zwar auch gerne Fleisch, aber ich versuche immer darauf zu verzichten. Das ist da natürlich schön zu hören. Du hast jetzt schon ganz viel von Freitag und Samstag erzählt, aber Sonntag geht es ja auch noch weiter.
0: Ja, definitiv. Sonntagmittag wieder weiter mit der Schlachteplatte, mit dem Wermitzer Landschwein. Und wir werden mal schauen, was von unserem Rind, von den Grillstücken noch dann da ist. Das werden wir dann zusätzlich noch auf die Karte bringen.
2: Ja. Kann man einfach spontan vorbeikommen oder sollte man sich anmelden?
0: Also für Freitagabend und Samstagabend bitte macht eine Anmeldung, weil da sind schon 2/3 der Plätze weg. Ansonsten am Sonntag, mittlerweile sind wir da echt gut. Wenn ihr euch anmeldet, ist das okay. Wenn ihr spontan kommt, manchmal halt auch ein bisschen Zeit mitbringen, nochmal kurz an den See gehen, ein bisschen spazieren gehen. Aber unsere Kellner draußen, die sind wirklich so schnell, dass die sagen, kommt in 20 Minuten wieder, da ist ein Tisch frei, die haben dann einen Überblick. Und wenn das Wetter schön ist, haben wir drin und draußen Platzkapazität. Also dann sollte das funktionieren.
2: Schlachtefest am Deulowitzer See im Restaurant am Ostufer. Nächstes Wochenende ein Tipp von Radio Cottbus. Wünschen wir euch viel Spaß, Steffen. Vielleicht kommen wir auch vorbei.
1: Ja, kann man machen.
0: Ja, ich hoffe es. Wir können ja mal dann live so den Kunden am Tisch fragen, wie gefällt es euch am Ostufer.
1: Dann schönes Wochenende dir.
2: Schönes Wochenende.
0: Auch euch beiden. Ciao.
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0: Stunde der aktuelle Blick auf die Straßen hier bei Radio Cottbus. 9:09. Wir schauen wieder hin auf der A13. Da müsst ihr vorsichtig fahren Richtung Schönefelder Kreuz. Zwischen der Einfahrt Großkörus und der Raststätte am Karlberg sind Reifenteile auf der Autobahn. Fahrt besonders vorsichtig in der Auffahrt, da liegen besonders viele. Auf der L52 bei Sellesen in Höhe Abzweig nach Großjeser. In beiden Richtungen heute Morgen Gefahr durch ein totes Wildschwein auf der Straße. Auch hier müsst ihr aufpassen. Und es sind 6 Blitzer gemeldet, jetzt schon um diese Uhrzeit 7:09. Weinhofen auf der Hauptstraße, in Wadelsdorf am Friedhof Richtung Spremberg, in Staupitz an der Mühle, in Karlau auf der Luckauer Straße, in Dohlekirchheim in der Finsterwalder Straße und in Reddern auf der Hauptstraße. Dazu kommen dann auch noch 7 Blitzeranhänger in der Lausitz. Was sind wir doch für Raser? Gleich 7 nennen wir die Standorte.
1: Boah, jetzt einmal der Blick aufs Wetter. Da bleibt es auf jeden Fall erstmal grau. Heute eher den ganzen Tag, ab Abend soll es dann auch regnen und die Temperaturen steigen heute noch auf maximal 26 Grad. Ihr hört Radio Cottbus zum Start in den Freitag in der besten Musik. Clueso jetzt mit Lovesick für euch. Guten Morgen.
0: Guten Morgen.
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15: Ich wollte mir heute eigentlich ein bisschen mehr Sonne ansagen, aber geht Mach nicht. Doch. Es ist doch ganz schön bewölkt. Die Sonne kommt leider nur selten raus. Dafür aber die gute Nachricht, jetzt tagsüber bleibt es erstmal trocken. Erst ab Abend kommt dann Regen mit dazu. Die Temperaturen steigen dabei jetzt von 18 Grad, heute noch auf maximal 26. Der Blick aufs Wochenende zeigt, da gibt es dann endlich mehr Sonne. Am Samstag auch nochmal Regen und Gewitter möglich, aber erst am Nachmittag und am Sonntag dann wirklich den ganzen Tag über trocken bei Sonne und Wolken im Mix und an beiden Tagen dazu 20 Grad.
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17: Mit Lia Limberg, guten Morgen. Brandenburg will nach den Sabotagefällen den Schutz kritischer Infrastruktur verstärken. Auslöser sind unter anderem die Angriffe auf Umspannwerke in Turnow-Preilack und im nordrhein-westfälischen Bergheim. Deshalb sollen geplante Sicherheitsgesetze schneller umgesetzt werden. Betreiber kritischer Anlagen sollen künftig mehr Möglichkeiten zur Überwachung und Drohnenabwehr bekommen. Außerdem ist ein neues Sicherheitszentrum geplant, in dem Informationen verschiedener Behörden zusammenlaufen.
18: Dankeschön, Lia Limberg. Mehr Lausitz-News für euch dann gleich wieder um 7:30. Jetzt gibt's das Neueste aus Deutschland und der Welt.
19: Ich bin Katrin Müller.
9: Kurz vor der Landtagswahl in Sachsen-Anhalt liegt die AfD laut einer Umfrage der Forschungsgruppe Wahlen für das ZDF weiter klar vor der CDU. Demnach kommt die AfD auf 41%. Die CDU liegt unverändert bei 23%. Auf Platz 3 folgt die Linke mit 11,5%. Die SPD kommt auf 8,5%. Die Grünen stehen unverändert bei 6%. Bei einem Wahlergebnis wie in dieser Umfrage würde die AfD demnach ihr Ziel verfehlen, allein zu regieren. Nach dem Fund eines verdächtigen Gegenstands an einem Umspannwerk in Dormagen zwischen Köln und Düsseldorf geht die Polizei von einem Sabotagedelikt aus. Den Ermittlern liege ein Bekennerschreiben vor, in dem auch andere schon öffentlich bekannte Verdachtsfälle in NRW und Brandenburg erwähnt seien, sagte ein Polizeisprecher.
19: Die Berliner Zeitung Taz berichtet, sie habe ein Bekennerschreiben zu dem Vorfall in Brandenburg erhalten. Hier war ja am Dienstagmorgen in der Nähe eines Kraftwerks auch ein selbstgebauter Flugkörper gefunden worden und einen ähnlichen Vorfall gab es auch noch in Bergheim bei Köln. Laut Poststempel kam das Bekennerschreiben aus NRW. Der Absender bezeichnet sich selbst als Einzeltäter und erklärt, er habe das getan, weil die Nutzung fossiler Brennstoffe unermessliches Leid verursache. Fiona Reinhardt, Nachrichtenredaktion.
9: Überraschende Einigung in Wolfsburg. Der Aufsichtsrat von Volkswagen hat dem Sparpaket des Konzernvorstands einstimmig zugestimmt. Dabei will der Autobauer in den kommenden Jahren unter anderem weitere 50.000 Stellen weltweit streichen. Im VW-Konzern stehen außerdem 4 Werke auf der Kippe. Für die Standorte Emden, Zwickau, Hannover und Neckarsulm könne keine wettbewerbsfähige Folgebelegung gestaffelt ab den Jahren 2031 bis 2034 gewährleistet werden, erklärte VW. Heute öffnet in Berlin die internationale Funkausstellung ihre Pforten für alle Besucher. Fast 2000 Aussteller präsentieren bis zum 8. September ihre Produkte. Im Mittelpunkt steht diesmal der smarte Haushalt.
20: Der KI-unterstützte Backofen identifiziert mehr als 100 Gerichte automatisch und schlägt die passenden Einstellungen vor. Und dann gibt's noch den innovativen Nass-Trockensauger. Der hat nicht nur einen Akku, der 40 Minuten hält. Er hat auch einen Sensor, der den Verschmutzungsgrad des Bodens erkennt und Wassermenge und Saugleistung automatisch anpasst. Uli Reitinger, Berlin.
9: Die Veranstalter der IFA erwarten rund 220.000 Besucher.
18: Dankeschön, Katrin Müller.
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18: Starten wir mit den Autobahnen. Um 7:05 gibt es nämlich gleich mehrere Meldungen. Eine von der A13 Richtung Schönefelder Kreuz. Hier müsst ihr nach wie vor vorsichtig fahren. An der Einfahrt Groß-Köris und der Raststätte am Karlberg Ost. Hier dazwischen sind Reifenteile auf der Fahrbahn. Besonders vorsichtig müsst ihr sein in der Auffahrt. Liegenbleiber auf der A13 Richtung Schönefelder Kreuz zwischen Duben und Freiwalde. Hier auch vorsichtig sein. Und dann gibt es stockenden Verkehr, vielleicht sogar ein bisschen Stau manchmal auf der A15 in Richtung Cottbus. Mal wieder zwischen Forst und Rogosen. Ungefähr 5 Minuten länger einplanen heute Morgen. Auf der L52 bei Sellesen in Höhe Abzweig nach Groß-Jeser in beiden Richtungen Gefahr durch ein totes Wildschwein heute Morgen auf der Straße. Fahrt da besonders vorsichtig. Und es gibt viele Blitzer. Heute Morgen hier am Freitag, weiß gar nicht, was los ist, um 7.05 Uhr ist Blitzermarathon oder was, aber so viele dabei. Freienhofen auf der Hauptstraße, fangen wir mal an. In Wadelsdorf am Friedhof Richtung Spremberg, danke an Moped Jimmy fürs Reingeben. In Staupitz an der Mühle einer, in Karlau auf der Luckauer Straße, in Dubolo-Kirchheim in der Finsterwalder Straße und ein Blitzer auch noch in Reddern auf der Hauptstraße. Und ist es ja noch nicht, da kommen auch die Blitzeranhänger dazu. Cottbus Elisabeth-Wolf-Straße, Cottbus Friedrich-Ludwig-Jahn-Straße Richtung Altmarkt, in Silo in der Cottbusser Straße, in Forst in der Dorfaue, in Drebkau auf der Drebkauer Hauptstraße, in Lieskau auf der Dorfstraße und jetzt haben wir es geschafft. In Lichterfeld ebenfalls der Anhänger auf der Dorfstraße. Wenn ihr immer noch was ergänzen könnt, dann sagt gerne Bescheid unter der 0355 4839 945. Radio Cottbus wünscht euch eine gute Fahrt.
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18: Am Freitagmorgen, es ist der 4. September, wir gehen rein ins erste September-Wochenende. Luca hat schönes Wetter angesagt, das ist gut.
15: Ja,
18: du bleibst
15: ja
18: gar nicht in der Lausitz, du gehst ja weg.
15: Ich gehe reiten.
18: Ah, aber zum Geburtstag der Mama ist das natürlich vollkommen okay, muss die Mama verwöhnt überraschen, alles was dazugehört. Und ja, da wirst du aber ganz schön viel verpassen.
15: Ja, ich weiß.
18: Ganz schön viel von dem, was du aufgeschrieben hast.
15: Ist immer komisch, wenn man so eine Liste zusammenstellt mit ganz vielen tollen Veranstaltungen und denkt, oh, da könnte man hin, da auch und dann, ich bin gar nicht da, schade.
18: Hol doch die Mama her. Lausitzer Leben XXL, der große Blick aufs Wochenende, gleich bei uns, was ihr am Wochenende Lausitzer erleben könnt, beraten wir euch.
15: Jetzt gibt's ganz aktuelle Musik von Cat's Eye mit Animal. Wir haben 7.07 Uhr. Guten Morgen.
0: Guten Morgen.
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0: Ann Lee mit ihren Two Times um 7:15 Uhr. Jetzt guten Morgen.
1: Morgen.
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0: Das erste Septemberwochenende und es wird wieder pickepacke voll. Wir müssen uns beeilen, denn da sind so viele Tipps drin. Du hast ja wieder wahnsinnig viel gefunden.
1: Ja, ist auch echt viel los, was die Lausitz wieder auf die Beine stellt. Cool.
0: Ja, schön. Wetter stimmt auch. 20 Grad, richtig schön. Am Wochenende weitgehend trocken. Ne? Also
1: ja,
0: nicht so viel Regen,
1: genau.
0: Und so manchmal ein Schauer. Aber das soll euch nicht weiter stören. Heute Nachmittag geht es ja schon los. Ab 15 Uhr Live-Musik am Rostigen Nagel am Seeblitzer See. Dazu gibt es nämlich am und um den Turm eine faszinierende Lichtinstallation. Und auch gegrillt ist heute. Leckere Cocktails gibt es noch dazu. Ihr könnt den Freitag heute also dort ganz entspannt ausklingen lassen.
1: Im Forster Rosengarten können eure Kinder heute auf Schatzsuche gehen. Ab 15 Uhr zeigt das Mädchen mit dem Wasserkrug nämlich ihre Lieblingsplätze im Rosengarten. Sie erzählt über den Park, die Geschichte und ganz nebenbei wird eben auch ein Schatz gesucht.
0: Ja, heute ist was ganz Besonderes. Wir haben ja diese Woche schon gesprochen hier bei uns auf Radio Cottbus über die Kraniche, die gerade in Paninchen sind. Und da gibt es auch tatsächlich heute eine Kranich-Safari. Ab 15 Uhr geht es mit einem kleinen Bus zu ausgewählten Beobachtungsplätzen im Heinz-Sielmann-Naturerlebniszentrum. Und mit etwas Glück sind neben den Kranichen auch Wildgänse, Schwäne und Seeadler zu sehen.
1: Dieses Wochenende wird es auch sportlich bei der SG Wilmersdorf. Ab heute 17 Uhr startet das Sportfest im Ostsee-Sportpark. Bis Sonntag gibt es da unterschiedliche Sportturniere, aber auch Tanz, Musik und leckeres Essen.
0: Am Samstag geht es weiter. Morgen und der Spätsommer ist ja bekanntlich Erntezeit. Deshalb gibt es morgen von 8 bis 13 Uhr einen besonderen Wochenmarkt auf dem Spremberger Marktplatz. Viele Produkte, frische Produkte aus der Lausitz, direkt vom Feld, vom Strauch und vom Baum.
1: Das Waldbahnfest dieses Wochenende in Bad Muskau startet Samstag und Sonntag ab 10 Uhr. Da fahren an beiden Tagen auf allen drei Strecken die Dampfloks. Es gibt ein Bühnenprogramm mit Tanz und Musik und im Museum gibt es sogar eine Sonderausstellung.
0: Ja, und wenn ihr schon immer mal bei der Polizei reinschnuppern wolltet, dann schaut vorbei beim Tag der offenen Tür bei der Polizeidirektion Süd. Von Kriminaltechnik bis zu Polizeihunden könnt ihr euch da alles angucken. Jetzt am Samstagmorgen also von 10 bis 17 Uhr in der Juri-Gagarin-Straße in Cottbus.
1: In Drepkau wird dieses Wochenende rund um den historischen Markt zwei Tage lang gefeiert. Ab 15 Uhr gibt es Live-Musik mit der Band Total am Samstag. Am Abend verabschiedet sich dann die alte Brunnenfee und danach wird direkt ihre Nachfolgerin gekürt. Und am Sonntag geht's weiter und da gibt's dann sogar aus dem Stadtbrunnen Freibier.
0: Ui, beim Spätsommertanz im Kulturschiff in Senftenberg könnt ihr mal eine Runde tanzen. Das Kulturschiff, das wird dazu richtig schön geschmückt und es gibt Getränke und Snacks für alle. Los geht's da morgen ab 18 Uhr.
1: Und damit sind wir am Sonntag angekommen. Sportlich wird's am Sonntag im Spremberger Stadtpark. Ab 10 Uhr gibt's auf der Grünfläche im Stadtpark wieder einen abwechslungsreichen Sportkurs. Mitmachen kann jeder.
0: Am Sonntag ab 10 Uhr ist der erste Flohmarkt in Straupitz. Auf der Festwiese am Hafen findet ihr dann alles von altem Spielzeug bis zu antiken Gemälden und natürlich auch Leckereien.
1: Auch im Park Neuhausen wird getrödelt. Ab 14 Uhr ist der Kinderflohmarkt. Drumherum erwartet euch eine Hüpfburg, ein Bastelstand, eine Klaunen, eine Kinderdisco und noch viel mehr.
0: Oder ihr fahrt zum Findlingspark Nochten. Da ist am Sonntag ab 14 Uhr sorbischer Nachmittag. Ihr könnt euch da auf Musik vom sorbischen Nationalensemble freuen.
1: Und Sonntagabend könnt ihr singen im Cottbusser Spreeauenpark. Es ist ab 19.45 Uhr Sing die große Mitsing-Revue bei den Filmnächten. Bekannte Liedtexte laufen auf großer Leinwand und Mitsingen ist ausdrücklich erwünscht.
0: Ja, und wenn ihr auch noch was auf die Beine stellt am Wochenende in eurem Ort, mit eurem Verein, dann sagt uns gerne Bescheid. Dann nehmen wir euch mit auf hier in diese große Übersicht, die ihr auch noch mal findet auf radiocottbus.de. Könnt ihr euch das ganze Wochenende schlau machen, was ihr erleben könnt. Eure Tipps, die schickt ihr an die 0355 4839 945. Und nachher um 10 nach 9 ist der Tipp vielleicht schon mit dabei hier bei Lausitz erleben XXL.
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1: Kurz nach 7:45 Uhr, die beste Musik am Freitag kommt jetzt von Sam Feld. Wir wünschen euch einen schönen Freitag.

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1: 10 Minuten vor halb 8, 27:27. Der Blick auf die Straßen. Wir haben Meldungen von der Autobahn, von der A13. Gibt es gleich zwei Meldungen. Einmal Reifenteile auf der Autobahn. Fahrt da vorsichtig zwischen der Einfahrt Großgöris und der Raststätte am Karlberg Ost. Hier Reifenteile, insbesondere in der Auffahrt. Dann gibt es einen Liegenbleiber Dresden Richtung Schönefelder Kreuz zwischen Duben und Freiwalde. Hier kommt ihr dran vorbei, fahrt aber vorsichtig und nehmt euch ein bisschen mehr Zeit mit. Jetzt gerade auf der A15 Richtung Cottbus zwischen Forst und Cottbus Süd gibt es dichten Verkehr, etwa 5 Minuten länger einplanen. Immer noch keine Freimeldung hier für die L52 bei Sellesen in Höhe Abzweig nach Groß-Jeser in beiden Richtungen. Hier müsst ihr aufpassen, ein totes Wildschwein soll hier immer noch auf der Fahrbahn liegen. Fahrt vorsichtig. Blitzer, Feinhufen auf der Hauptstraße in Wadelsdorf am Friedhof Richtung Spremberg, in Straupitz an der Mühle heute Morgen, in Karlau auf der Luckauer Straße, in Doberlo-Kirchheim auf der Finsterwalder Straße und auch noch einer in Reddern auf der Hauptstraße. Und dazu kommen dann auch noch 7 Blitzeranhänger. Nennen wir euch gleich nach halb.
2: Im Wetter heute eher bewölkt. Regnen soll es jetzt aber tagsüber erstmal nicht. Der kommt erst ab Abend und die Temperaturen steigen noch auf maximal 26 Grad. Hört Radio Cottbus am Freitag in der besten Musik für euch. Ed Sheeran jetzt. Guten Morgen.
1: Guten Morgen.
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13: So ein kleines bisschen schummelt sich die Sonne da jetzt gerade durch diese dicke Wolkendecke. So ein paar Momente gibt es heute über den Tag immer mal wieder, wo die Sonne durchkommt. Aber alles in allem bleibt es heute eher grau bei Temperaturen jetzt aktuell bei 18 Grad und maximal 26 später am Nachmittag. Tagsüber jetzt trocken, ab Abend sollen dann aber auch mal ordentliche Regenschauer zu uns kommen. Der Blick aufs Wochenende zeigt deutlich mehr Sonne. Samstag auch noch mal ein paar kleinere Regenschauer möglich. Sonntag dafür aber komplett trocken und Temperaturen bei 20 Grad.
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14: Nach dem Anschlag auf das Umspannwerk in Turnow-Preilag ist gestern ein Bekennerschreiben aufgetaucht. Lea Limberg, was bedeutet das?
15: Die Polizei prüft aktuell die Echtheit des Schreibens. Auf dem Gelände sind am Dienstag mehrere selbstgebaute Spreng- und Brandvorrichtungen entdeckt worden. Nach Angaben des Netzbetreibers 50 Hertz sollte möglicherweise die Stromversorgung im Bereich des Kraftwerks hier in Schwalde beeinträchtigt werden. Zu einem größeren Stromausfall ist es nicht gekommen. Das Landeskriminalamt ermittelt. Im Landkreis Spree-Neiße können manche Behördengänge ab sofort auch online erledigt werden. Dafür ist ein neues Serviceportal gestartet. Dort finden Bürger und Unternehmen unter anderem Informationen, Formulare und erste digitale Anträge. Zum Start können zum Beispiel Baumfällungen oder bestimmte Hilfen für Kinder und Jugendliche beantragt werden. Weitere Angebote sollen nach und nach dazukommen. In Lübben soll das kulturelle Stadtleben künftig gemeinsam mit Vereinen und Bürgern geplant werden. Dafür lädt die Stadt am 22. September zu einem neuen Bürgerdialog ins Schloss Lübben ein. Im Mittelpunkt stehen Veranstaltungen, Projekte und Ideen für das nächste Jahr. Vereine können dort ihre Termine vorstellen und Partner für gemeinsame Vorhaben suchen. Auch Fördermöglichkeiten und Unterstützung durch die Stadt sollen besprochen werden. Und die gute Nachricht? Gestern sind beim 14. DAK-Firmenlauf 3.366 Teilnehmende durch die Innenstadt gelaufen. Damit wurde auch in diesem Jahr wieder ein neuer Teilnehmerrekord erreicht. Schnellste Frau ist zum dritten Mal in Folge Julia Werk vom Finanzamt Cottbus gewesen. Sie hat es mit 16 Minuten und 53 Sekunden ins Ziel geschafft. Bei den Männern ist zum vierten Mal in Folge Arthur Beimler vom Sahner Herzzentrum am schnellsten gelaufen. Er ist als erstes mit 14 Minuten und 4 Sekunden ins Ziel gekommen. Auch als Team war das Sahner Herzzentrum besonders erfolgreich und ist die stärkste Mannschaft des Abends. Mit 236 Teilnehmenden hat die MOLCT die größte Mannschaft gehabt. Soweit das Neueste. 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
14: Dankeschön, Lia Limberg.
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14: Achtung, Reifenteile auf der Autobahn Richtung Schönefelder Kreuz zwischen der Einfahrt Großköris und der Raststätte am Karlberg Ost. Die Reifenteile ganz besonders im Bereich der Auffahrt. Bitte fahrt da vorsichtig. Liegenbleiber auch noch auf der A13 Richtung Schönefelder Kreuz, jetzt zwischen Duben und Freiwalde. Und wir haben dichten Verkehr auf der A15 zwischen Forst und Cottbus Süd. Hier müsst ihr etwa 5 Minuten länger einplanen. Dann gibt es in der Lausitz auf den Straßen Blitzer, jede Menge. Freienhofen auf der Hauptstraße in Badelsdorf am Friedhof Richtung Spremberg, einer in Straupitz an der Mühle, einer in Karlau auf der Lückauer Straße, einer in Doberlo-Kirchheim in der Finsterwalder Straße und einer in Reddern auf der Hauptstraße. Blitzeranhänger, 7 Stück gemeldet. Cottbus hat gleich 3. Elisabeth-Wolf-Straße, Friedrich-Ludwig-Jahn-Straße Richtung Altmark, in Silo in der Cottbusser Straße, dann in Forst in der Dorfaue, in Drebkau auf der Drebkauer Hauptstraße, in Lieskau auf der Dorfstraße und der 7. Anhänger steht in Lichterfeld, hier ebenfalls auf der Dorfstraße. Sobald ihr mehr seht, sagt gerne Bescheid, immer an der 0355 4839 945 am Telefon oder eine WhatsApp schreiben ins Studio. Das funktioniert natürlich auch. Und siehe da, Anke hat gerade was reingeschickt hier in Burgdorf wird an der Hauptfeuerwehr gelasert, schreibt sie gerade, aktuell in Richtung Therme. Aber die können sich ja drehen, schreibt sie noch dazu. Vielen Dank fürs Reingeben. Radio Cottbus wünscht euch eine gute Fahrt.
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14: Und gleich der großen Auflösung. 2 Wochen lang haben wir mit euch die 10 besten Autohäuser der Lausitz gesucht. Bis gestern Abend 20 Uhr konntet ihr abstimmen. Jetzt haben wir das Ranking vollständig. In welcher Reihenfolge? Das ist ja die große Frage. Gleich lösen wir auf.
13: Da gibt's die beste Musik. Wir haben die Bangles mit Walk Like an Egyptian. Richtig schöner Klassiker. Und aktuelles jetzt von Kamrat. Guten Morgen.
14: Guten Morgen.
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0: Eagles mit ihrem Walk Like Egyptian auf Radio Cottbus um 7.42 Uhr. Und jetzt bin ich mir sicher, werden in ganz vielen Autohäusern die Radios aufgedreht.
1: Ich glaube auch.
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1: Wir haben ja wieder die Lausitz gefragt und diesmal ging es um eine Sache, bei der Vertrauen ziemlich wichtig ist: das Auto. Welches Autohaus berät fair? Wo funktioniert die Werkstatt und wo fühlt man sich auch Jahre nach dem Kauf noch gut aufgehoben?
0: Ja, ihr habt abgestimmt und wir haben das große Ranking nach 2 Wochen Abstimmung auf radiocottbus.de jetzt für euch. Und das hier sind die 10 besten Autohäuser der Lausitz 2026, gewählt von der Radio Cottbus Community. Und wir starten direkt mit Platz 10.
1: Auf der 10, das Autohaus Eagle in Forst. Besonders gelobt wird hier die schnelle Hilfe, den freundlichen Service und das Gefühl, dass man sich wirklich kümmert.
0: Platz 9, das Autohaus Ingo Schmell in Cottbus. Zuverlässig, unkompliziert und schnell, gerade wenn kurzfristig mal was am Auto ist, habt ihr geschrieben.
1: Platz 8 geht an das Autohaus Piata in Cottbus Groß-Glaglow.
0: Platz 7 geht an Autohaus Krause und Sohn, ein traditionsreiches Familienunternehmen hier in der Stadt, bei dem ihr ganz besonders den Service hervorgehoben habt.
1: Auf Platz 6, das Autohaus Härte und Söhne in Cottbus. Vom Autokauf bis zum Werkstatttermin ist das für viele von euch eine richtig super Sache und da stimmt einfach das Gesamtpaket, schreiben einige.
0: Ja, dann sind wir auf Platz 5 angekommen. Das Autohaus Schulze in Cottbus. Freundlichkeit, Beratung und vor allem die langfristige Betreuung nach dem Kauf, das wurde immer wieder genannt.
1: Ja, ganz knapp am Treppchen vorbei auf Platz 4, das Autohaus Frano in Cottbus. Modernes Autohaus und besonders stark bewertet habt ihr auch die schnelle Hilfe bei Pannen und Problemen.
0: Ja, dann kommen wir doch zu den drei besten Autohäusern der Lausitz, gewählt von euch. Und Platz 3 geht nach Lübben an das Autohaus Liebsch. Und da fällt in euren Begründungen vor allem eins auf: viele von euch sind dort seit Jahren, manche sogar seit Jahrzehnten schon Kunden.
1: Ihr beschreibt Liebsch als kompetent, familiär und sehr persönlich. Kurze Wege, gute Beratung und vor allem Mitarbeiter, die auch nach dem Kauf noch wissen, wer vor ihnen steht. Das ist offenbar genau die Art von Kundenbindung, die euch wichtig ist.
0: Platz 2. Das Autohaus Keutz in Cottbus. Und hier habt ihr ganz besonders die Werkstatt gelobt. Nicht einfach Teile tauschen, sondern Fehler suchen, Lösungen finden und reparieren, wenn reparieren möglich ist.
1: Ja, ein Hörer hat uns sogar geschrieben, dass Keutz ein Getriebeproblem lösen konnte, an dem vorher ganz viele andere Werkstätten eigentlich gescheitert waren. Dazu kommen faire Preise, schnelle Hilfe und Beratung ohne das Gefühl, dass einem unbedingt noch irgendwas aufgeschwatzt werden soll.
0: Ja, und damit fehlt ja dann einfach nur noch die Nummer 1, ne? Mhm. Das beste Autohaus der Lausitz 2026. Eigentlich habe ich hier einen Trommelwirbel raussuchen wollen, aber ich habe es nicht ganz geschafft hier. Also trommel ich jetzt hier einfach mal auf dem Tisch. Das beste Autohaus der Lausitz 2026 ist laut unserer Radio Cottbus Community das Autohaus Cottbus in Forst, das AHC.
1: Ja, mit Standorten unter anderem in Cottbus und Lübben. Und auch hier zieht sich ein Thema durch eure Antworten: persönliche Betreuung. Manche sind seit Jahrzehnten Kunden und andere haben dort gerade erst ihr erstes Auto gekauft.
0: Ja, ihr lobt ausführliche Beratungen, Probefahrten lobt ihr natürlich auch, ganz viel Dinge, die das Autohaus mit euch macht: Beratung ohne Entscheidungsdruck, schnelle Rückmeldungen und vor allem, dass die Betreuung nicht mit der Fahrzeugübergabe endet.
1: Ja, also herzlichen Glückwunsch an das gesamte Team vom Autohaus Cottbus AHC. Platz 1 bei den besten 10 Autohäusern der Lausitz 2026.
0: Ja, die komplette Top 10 mit allen Infos, Adressen der Autohäuser.

0: 12 Minuten, es ist 8. Blick auf die Straßen. Erstmal alles frei eher hier bei uns in der Lausitz, aber es wird geblitzt und gelasert. Laser ist in Burgdorf an der Hauptfeuerwehr aufgebaut. Aktuell wohl in Richtung Therme, aber der kann sich ja sehr schnell drehen. Danke fürs Bescheid geben an Anke. Blitzer, Feinhufen auf der Hauptstraße in Wadelsdorf am Friedhof Richtung Spremberg, in Staupitz an der Mühle, in Karlau auf der Luckauer Straße, in Dobolo-Kirchheim in der Finsterwalder Straße und in Reddern auf der Hauptstraße. 7 Blitzeranhänger kommen noch dazu, nennen wir euch gleich nach 8.
1: Im Wetter steigen die Temperaturen heute auf maximal 26 Grad. Dazu bleibt es eher grau. Regen kommt aber erst ab Abend zu uns in die Lausitz. Gleich unser Frühsport. In der Bestmusik vorher noch Mika mit Grace Kelly. 10 Minuten vor 8. Jetzt guten Morgen.
0: Guten Morgen.
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0: Tsching kommt noch, pass mal auf hier.
1: Jetzt erst.
0: Jetzt kann Tsching. Mika auf Radio Cottbus 7:08. Guten Morgen.
1: Morgen.
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1: Morgen wartet auf Energie Cottbus wahrscheinlich eine der schwersten Aufgaben der bisherigen Saison. Um 13 Uhr geht's auswärts gegen den VfL Wolfsburg in der Volkswagen Arena. Mia Limberg ist jetzt bei uns. Auf dem Papier ist Energie da natürlich erstmal krasser Außenseiter beim Bundesliga. Absteiger.
4: Wolfsburg bringt nochmal ganz andere Qualitäten mit. Energie fährt aber nicht nach Niedersachsen, um sich da einfach nur irgendwie durchzukämpfen. Pelo Wollitz hat gestern ziemlich deutlich gemacht, mit welchem Ziel seine Mannschaft nach Wolfsburg fährt.
5: Das macht ja gerade diesen Sport aus, sich damit zu messen, dass wir als Energie sagen, okay, wir wollen da hinfahren und wir werden da hinfahren und wir wollen gewinnen. Sie werden irgendwelche Spiele unentschieden haben und werden irgendwelche 2-3 verlieren. Warum sollen wir nicht am Samstag der Gegner sein? Dass wir da leiden werden, dass wir da gewisse Aufgaben haben, nochmal vielleicht anders als in anderen Spielen, dass sie nochmal eine höhere individuelle Qualität auf den Platz bringen, das ist auch klar.
0: Ja, allein ist die Mannschaft bei dieser schweren Aufgabe nicht. Mehr als 3000 Energiefans machen sich mit auf den Weg nach Wolfsburg. Das hat selbst Bill Wollitz beeindruckt.
4: Er hat den Support als außergewöhnlich bezeichnet und sportlich will Energie an die letzten Spiele anknüpfen. Gegen Fürth gab es zwar keine Punkte, Chancen waren da aber genug da. Morgen muss Energie also diese Chancen einfach nutzen.
1: Da sind wir auf jeden Fall gespannt. Hier in Cottbus startet morgen ja eine Saison. Beim Lausitzer Handballclub geht es nach fast 4 Monaten Pause endlich wieder um Punkte.
4: Um 19 Uhr empfängt der LHC Blau-Weiß 1890 aus Berlin in der Lausitz Arena. Cottbus geht da als Vizemeister der letzten Saison in die neue Saison. In der letzten Saison hat der LHC beide Spiele gegen die Berliner gewonnen und die Mannschaft hat sich seitdem fast nicht verändert. Anlass ist morgen ab 17.30 Uhr.
1: Also morgen erstmal Energie in Wolfsburg und am Abend dann der LHC zu Hause in der Lausitz Arena. Wir drücken die Daumen.
0: Ja, und wie es ausgeht bei beiden Mannschaften, erfahrt ihr natürlich hier bei uns auf Radio Cottbus und immer auch aktuell auf radiocottbus.de. Dankeschön, Lea.
4: Gerne.
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16: Wir messen aktuell 19 Grad in Cottbus, 18 Grad in Guben und 18 aktuell auch in Großräschen. Die Temperaturen steigen im Laufe des Tages noch auf maximal 26 Grad. Es bleibt aber heute eher grau. Tagsüber dazu noch trocken, aber ab Abend kommen dann auch ziemlich große Regenschauer zu uns. Am Wochenende am Samstagnachmittag auch noch mal ein bisschen Regen möglich, ansonsten eher trocken und auch größtenteils sonnig bei Temperaturen um die 20 Grad.
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17: Mit Lia Limberg, guten Morgen. Brandenburg will nach den Sabotagefällen den Schutz kritischer Infrastruktur verstärken. Auslöser sind unter anderem die Angriffe auf Umspannwerke in Turnow-Preilack und im nordrhein-westfälischen Bergheim. Deshalb sollen geplante Sicherheitsgesetze schneller umgesetzt werden. Betreiber kritischer Anlagen sollen künftig mehr Möglichkeiten zur Überwachung und Drohnenabwehr bekommen. Außerdem ist ein neues Sicherheitszentrum geplant, in dem Informationen verschiedener Behörden zusammenlaufen.
18: Dankeschön, Lia Limberg. Mehr Lausitz-News für euch dann gleich wieder in einer halben Stunde. Jetzt erstmal die Weltnachrichten.
19: Ich bin Katrin Müller. Überraschende Einigung in Wolfsburg. Der Aufsichtsrat von Volkswagen hat dem Sparpaket des Konzernvorstands einstimmig zugestimmt. Dabei will der Autobauer in den kommenden Jahren unter anderem weitere 50.000 Stellen weltweit streichen.
20: Es sind tiefe Einschnitte. Zusätzlich zum bereits beschlossenen Arbeitsplatzabbau werden weitere Zehntausende Stellen gestrichen. Wie viele Jobs hierzulande abgebaut werden, ist noch unklar, aber es wird ein deutlicher Anteil sein. Ab dem Jahr 2031 stehen außerdem 4 Standorte auf der Kippe. Die VW-Werke Emden, Zwickau und Hannover sowie das Audi-Werk in Neckarsulm. Für sie könne aktuell keine wettbewerbsfähige Folgebelegung gewährleistet werden, hieß es. Konkrete Schließungen sind damit noch nicht beschlossen. Erst soll versucht werden, alternative Verwendungsmöglichkeiten zu finden. Ursula Winkler, Nachrichtenredaktion.
19: In Sachsen-Anhalt geht der Landtagswahlkampf in den Endspurt. Nach den jüngsten Umfragen wird die AfD die Wahl mit einem klaren Vorsprung gewinnen. Auch das politische Berlin blickt gespannt auf die Wahl.
21: Die meisten Parteien fahren viel Politprominenz hier aus der Hauptstadt auf. Die AfD hofft auf die absolute Mehrheit, um dann erstmals in Deutschland eine Landesregierung anzuführen. Schafft sie das nicht, dürfte es schwierig werden, eine Koalition auf die Beine zu stellen, denn die meisten anderen Parteien haben eine Zusammenarbeit mit der AfD ausgeschlossen. Aktuell regiert in Sachsen-Anhalt eine Koalition aus CDU, SPD und FDP. Das Bündnis wird aber allen Umfragen zufolge seine Mehrheit verlieren. Laut Befragung der Forschungsgruppe Wahlen waren zuletzt noch 31% der Befragten nicht sicher, wen oder ob sie wählen wollen. David Riemer, Berlin.
19: Nach dem Fund eines verdächtigen Gegenstands an einem Umspannwerk in Dormagen zwischen Köln und Düsseldorf geht die Polizei von einem Sabotagedelikt aus. Den Ermittlern liege ein Bekennerschreiben vor, in dem auch andere, schon öffentlich bekannte Verdachtsfälle in NRW und Brandenburg erwähnt seien, sagte ein Sprecher der Polizei Köln. Netflix erhöht nach mehr als 2 Jahren wieder die Preise in Deutschland. Das teuerste Premium-Abo mit 4K-Bildqualität und 3D-Sound kostet nun pro Monat 21,99 Euro statt zuvor 19,99 Euro. Das geht aus Angaben auf der Netflix-Website für Deutschland hervor. Auch andere Abos verteuerten sich im Schnitt um 2 Euro. Netflix ist der mit Abstand meistgenutzte Videostreaming-Anbieter und greift regelmäßig zu Preiserhöhungen.
18: Dankeschön, Katrin Müller in der Newsredaktion.
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18: Habt ihr soweit freie Fahrt hier bei uns in der Lausitz, aber viele Blitzer und sogar ein Laser heute Morgen aufgebaut. Fahrt vorsichtig. Laser in Bord, gerade an der Hauptfeuerwehr aktuell Richtung Therme, hat uns Anke gesagt. Aber wir wissen ja, die können sich schnell drehen. Also in beide Richtungen hier der Laser möglich. Weinhofen auf der Hauptstraße ein Blitzer aufgebaut. In Badelsdorf am Friedhof Richtung Spremberg einer. Danke an Moped Jimmy fürs Reingeben. Ilka hat den hier gemeldet. In Staupitz an der Mühle. Dann in Karlau auf der Luckauer Straße ein Blitzer. In Dobolo-Kirchheim in der Finsterwalder Straße. Und in Reddern einer auf der Hauptstraße. Die Blitzeranhänger, es sind 3 in Cottbus. Elisabeth-Wolf-Straße, dann Friedrich-Ludwig-Jahn-Straße nach wie vor Richtung Altmarkt. In Cottbus in Silo in der Cottbuser Straße Richtung Windmühlenweg. In Forst in der Dorfaue ein Blitzer. In Drebkau auf der Drebkauer Hauptstraße. In Lieskau auf der Dorfstraße. Straße auch noch ein Anhänger und ist nicht der letzte. Es kommt noch einer dazu in Lichterfeld hier ebenfalls auf der Dorfstraße. Habt ihr mehr gesehen? Noch was zu melden? Dann sagt gerne Bescheid. Unter der 0355 4839 945. Radio Cottbus wünscht euch eine gute Fahrt.
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18: Ein großer Preis ist zu vergeben hier bei uns in der Lausitz an ganz besondere Unternehmen. Und wie ihr abstimmen könnt und vor allem wer da auf der Liste steht, das verraten wir euch gleich mit einem Kandidaten, der sein ganzes Leben in dieser Firma zugebracht hat. Gleich bei uns mehr.
16: Da gibt es die beste Musik für euch. Habt einen schönen Freitag, 8.06 Uhr jetzt. Guten Morgen.
18: Guten Morgen.
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0: Hit von Amanda Lea. Follow me auf Radio Cottbus gleich 8:15, 8:13. Einen schönen Freitagmorgen für euch.
1: Guten Morgen.
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0: Es gibt ja Unternehmen, die einfach zur Lausitz gehören und sogar zu Cottbus gehören, weil sie sich Zeit nehmen, weil sie helfen, wenn man sie braucht und weil man einfach gerne bei denen einkauft. Und das schon manchmal seit vielen, vielen Jahren.
1: Ja, viele Cottbusser haben in den letzten Wochen ihre Lieblingsunternehmen vorgeschlagen und aus allen Nominierungen hat eine Jury jetzt die Finalisten ausgewählt. Und unter den Finalisten ist auch Kunella. Und wir haben dazu jetzt Lothar Panitzke, den Geschäftsführer und Inhaber bei uns im Studio. Guten Morgen.
3: Guten Morgen.
0: Ja, Herr Panitzke, man kennt Sie ja überall hier bei uns in der Lausitz. Und natürlich, Lausitzer kennen auch Kunella schon alleine vom leckeren Leinöl her. Aber das ist ja nicht alles, was Kunella macht.
3: Nein, wir haben halt auch die Mayonnaise. Und wir haben im Feinkostbereich ein Essigsortiment. In Summe ca. 70 Produkte, die wir an den Handel und an den Kunden bringen können.
0: Ja, und offensichtlich mögen die Kunden die Produkte von Kunella, sonst wäre das Unternehmen ja nicht vorgeschlagen worden. Was macht das mit einem, wenn man bei so einer Wahl mit dabei ist?
3: Ja, das ist schon interessant, dass sich die Kunden erinnern, dass es Kunella gibt und wie lange es gibt. Und ich hatte jetzt erst einen Termin, einen Tag der NATO in Polen. Da haben Kunden sich an ihre Kindheit erinnert, da Kunella vor dem Krieg in Schlesien eigene Geschäfte hatte.
1: Ach, Wahnsinn. Das gibt es also doch schon so lange. Und Sie sind ja auch schon wahnsinnig lange Geschäftsführer. Vielleicht können Sie uns aber mitnehmen, wie lange sind Sie denn schon bei Kunella?
3: Ja, ganz schnell. 1963 war das Gebrüder Kunert. Da wurde ich von den Chefs gefragt worden, ob ich nicht in der Firma lernen möchte, um so weiterzuführen, da sie keine eigenen Kinder hatten. Mhm. Da habe ich 1965 mit der Lehre begonnen, habe dann studiert, Armee, und 1974 war die Firma verstaatlicht, das war das dann VEB Feinkost Cottbus, und da wurde ich im Januar 1974 mit 25 Jahren Betriebsdirektor. Habe die Firma geleitet, habe die Firma in dieser ganzen Zeit, ich sage es mal heute, von Baumaßnahmen auf die Wende vorbereitet. Und 1991 habe ich das Unternehmen über die Treuhand privatisiert und die Marke Kunella wieder aufgebaut.
0: Was für eine Lebensleistung. Wirklich? Das ganze Leben Kunella gewidmet. Und Herr Panitzke, ich will Sie jetzt mal konfrontieren mit der Begründung, warum Kunella vorgeschlagen wurde. Und das finde ich wirklich schön. Da wird nämlich geschrieben, als traditionelles Cottbusser Urgestein ist die Kunella Feinkost ein herausragendes Aushängeschild für die Wirtschaftskraft der Stadt. Seit über 130 Jahren fest am Standort in der Riesener Straße verwurzelt, sichert das Unternehmen wertvolle Arbeitsplätze in Cottbus. Unter der jahrzehntelangen Führung des Cottbuser Geschäftsführers Lothar Panitzke hat sich der Betrieb als krisenfester Innovationsmotor im Lausitzer Strukturwandel bewiesen. Das geht doch runter wie Öl, oder?
3: Das ist wohl wahr.
0: Ja, wie Leinöl von Kunella. Ja.
1: Warum sollte man denn für Kunella abstimmen für den Preis?
3: Ja, wir sichern immerhin 37 Arbeitsplätze und erhalten da 37 Familien, die damit ihr Geld verdienen. Und die Kunden mögen den Geschmack. Qualität hat jeder, aber die Kunden mögen den Geschmack. Das merke ich insbesondere, wenn ich auf Messen bin. Und nicht umsonst haben wir Kunden in Asien, aber auch in Südamerika.
0: Ja, und ich finde auch, was das Unternehmen hat, einen wunderschönen Namen. Denn der Name Kunella, der klingt schon einfach
3: das
0: lecker.
3: Stimmt. Das ist richtig. Also das haben die ehemaligen Chef 1894 gut gemacht.
0: Ja. Dann drücken wir Kunella die Daumen für das große Voting. Es läuft aktuell. Ihr könnt aktuell abstimmen und wir stellen euch auch noch weitere Unternehmen vor. Kunella, alles Gute. Vielen Dank, Lothar Panitzke, dass ihr da wart.
3: Dankeschön.
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0: James Arthur um 9:10. Wir haben auf den Straßen in der Lausitz erstmal keine Meldungen. Ihr kommt überall gut durch, aber es gibt viele Blitzer heute Morgen und sogar einen Laser. Der steht gerade in Burgdorf an der Hauptfeuerwehr. Achtung hier in beide Richtungen. Meinhofen auf der Hauptstraße der erste Blitzer, der zweite in Wadelsdorf am Friedhof Richtung Spremberg. Dann geht es weiter in Straupitz an der Mühle, in Karlau auf der Luckauer Straße und in Dubbelo-Kirchheim in der Finsterwalder Straße. Blitzer kommt noch dazu in Reddern auf der Hauptstraße. 7 Blitzeranhänger sind es dann noch, die nennen wir euch gleich nach 9:30.
1: Im Wetter heute eher bewölkt und das den ganzen Tag über. Sonne kommt wirklich nur selten raus. Die Temperaturen steigen noch auf maximal 26 Grad und den Tag über bleibt es heute trocken. In der besten Musik, aktuelles von Milo und DJ Licious, direkt danach unsere Zahl des Tages. Guten Morgen.
0: Schönen Freitag.
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2: 6 Minuten vor 8:30. Luca, welche Sprachen sprichst denn du? Was kannst du?
3: Deutsch schon, ja, mal. Klar. Englisch ein bisschen. Mhm. Und ein paar ganz wenige Wörter kann ich noch auf Französisch sagen.
2: Ja, okay. Sorbisch kannst du nicht.
3: Ne? Dobre Zeitschow.
2: Ja, sehr schön. Mhm. Ja, viele Leute können das nicht in der Lausitz. Und das ist eigentlich ein bisschen schade, weil ja klar ist, eine Sprache, und die gehört ja zur Lausitz dazu, Sorbisch, die lebt ja nur dann weiter, wenn sie auch benutzt wird. Und darum geht es heute bei unserer Zahl des Tages.
3: Ja, in der Lausitz werden nämlich wieder Menschen gesucht, die sich besonders für die sorbische und wendische Sprache einsetzen. Also Leute, die Niedersorbisch sprechen, weitergeben oder mit neuen Ideen dafür sorgen, dass es nicht verloren geht.
2: Ja, der Mina Wittkreuz-Preis, der soll jetzt zum 5. Mal vergeben werden. Das Land Brandenburg zeichnet damit besonderes Engagement für die sorbische und für die wendische Sprache aus. Und wer den Preis gewinnt, der bekommt sogar 2.500 Euro vom Land.
3: Das Coole, ihr könnt für den Preis einfach jemanden vorschlagen. Das geht auch noch bis Ende Oktober. Vorschlagen könnt ihr einzelne Personen, Gruppen, aber auch Einrichtungen.
2: Ja, und die 5 deshalb heute unsere Zahl des Tages. Da haben wir heute den 5. Mina Wittkreuz Preis ausgesucht für euch, der jetzt neu vergeben werden soll.
3: 8.25 Uhr am Freitag. Guten Morgen.
2: Guten Morgen.
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12: So ganz langsam gehen die Temperaturen rauf. 19 Grad messen wir jetzt aktuell. 26 sind heute aber noch drin. Dazu ist es ganz schön grau. Heute den ganzen Tag, die Sonne hat es wirklich schwer, da durchzukommen. Ab Abend soll dann auch noch Regen mit dazukommen. Aber der Blick aufs Wochenende zeigt, es soll wieder trockener werden. Es gibt wieder mehr Sonne und Temperaturen um die 20 Grad.
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14: Nach dem Anschlag auf das Umspannwerk in Turnow-Preilag ist gestern ein Bekennerschreiben aufgetaucht. Lia Limberg, was bedeutet das jetzt?
15: Die Polizei prüft aktuell die Echtheit des Schreibens. Auf dem Gelände sind am Dienstag mehrere selbstgebaute Spreng- und Brandvorrichtungen entdeckt worden. Nach Angaben des Netzbetreibers 50 Hertz sollte möglicherweise die Stromversorgung im Bereich des Kraftwerks hier in Schwalde beeinträchtigt werden. Zu einem größeren Stromausfall ist es nicht gekommen. Das Landeskriminalamt ermittelt.
16: Im Landkreis Spree-Neiße können manche Behördengänge ab sofort auch online erledigt werden. Dafür ist ein neues Serviceportal gestartet. Dort finden Bürger und Unternehmen unter anderem Informationen, Formulare und erste digitale Anträge. Zum Start können zum Beispiel Baumfällungen oder bestimmte Hilfen für Kinder und Jugendliche beantragt werden. Weitere Angebote sollen nach und nach dazukommen.
17: In Lübben soll das kulturelle Stadtleben künftig gemeinsam mit Vereinen und Bürgern geplant werden. Dafür lädt die Stadt am 22. September zu einem neuen Bürgerdialog ins Schloss Lübben ein. Im Mittelpunkt stehen Veranstaltungen, Projekte und Ideen für das nächste Jahr. Vereine können dort ihre Termine vorstellen und Partner für gemeinsame Vorhaben suchen. Auch Fördermöglichkeiten und Unterstützung durch die Stadt sollen besprochen werden.
15: Und die gute Nachricht? Gestern sind beim 14. DAK-Firmenlauf 3.366 Teilnehmende durch die Innenstadt gelaufen. Damit wurde auch in diesem Jahr wieder ein neuer Teilnehmerrekord erreicht. Schnellste Frau ist zum dritten Mal in Folge Julia Werk vom Finanzamt Cottbus gewesen. Sie hat es mit 16 Minuten und 53 Sekunden ins Ziel geschafft. Bei den Männern ist zum vierten Mal in Folge Arthur Beimler vom Sana Herzzentrum am schnellsten gelaufen. Er ist als erstes mit 14 Minuten und 4 Sekunden ins Ziel gekommen. Auch als Team war das Sana Herzzentrum besonders erfolgreich und ist die stärkste Mannschaft des Abends. Mit 236 Teilnehmenden hat die MOLCT die größte Mannschaft gehabt. Soweit das Neueste. 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
14: Dankeschön, Lea Limberg.
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14: Und da gibt es erstmal freie Fahrt in der Lausitz. Die gute Nachricht am Freitagmorgen. Heißt aber nicht, dass nichts los ist auf den Straßen. Heute ganz besonders viele Blitzer los. Sogar ein Laser in Burgdorf an der Hauptfeuerwehr steht der. Aktuell wird gelasert hier in Richtung Therme. Könnte aber auch in die andere Richtung schnell gedreht werden. Danke an Anke fürs Reingeben. Feinhofen auf der Hauptstraße ein Blitzer, in Badelsdorf einer am Friedhof Richtung Spremberg, den hat Moped Jimmy gemeldet. Ilka hat Bescheid gegeben, in Staupitz an der Mühle stehen sie. In Karlau auf der Luckauer Straße wird geblitzt, in Doberdorf-Kirchheim in der Finsterwalder Straße und noch ein Blitzer in Reddern, hier steht der auf der Hauptstraße. Das sind die Blitzeranhänger vom Freitagmorgen. Cottbus Elisabeth-Wolf-Straße, in der Friedrich-Ludwig-Jahn-Straße in Cottbus, in Cottbus-Silo in der Cottbuser Straße, in Forst in der Dorfaue ein Anhänger, in Drebkau auf der Drebkauer Hauptstraße, in Lieskau auf der Dorfstraße und noch ein neuer in Lichterfeld, auf der aufgebaut hier auf der Dorfstraße. Wenn ihr was seht auf den Straßen, Staus, Blitzer, Verkehrsbehinderungen, dann sagt gerne bei uns Bescheid. Wir können es dann den anderen sagen. Die Nummer dafür ist immer die 0355 4839 945. Ruft uns einfach an oder schickt uns eine WhatsApp. Gute Fahrt euch.
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14: War das ein Spaß gestern bei bestem Laufwetter im Puschkinpark, der 14. DAK Firmenlauf. So viele von euch dabei, 3.366 Läuferinnen und Läufer. Der absolute Rekord, so viel waren es noch nie. Und für alle, die dabei waren, klingt es gleich nochmal alles zum Nachhören. Und für alle, die nicht dabei waren, zum Ärgern, dass man in diesem Jahr noch nicht angemeldet war.
12: Jetzt erstmal die beste Musik. Zwei Hits am Stück. Wir starten mit Jack Dean und seiner neuen Nummer Mercy. Guten Morgen.
14: Guten Morgen.
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0: Steve McCoy aus den 80ern. Another Light in der besten Musik auf Radio Cottbus um gleich 8:45. 8:43 schon wieder. Geht das schnell heute Morgen hier.
1: Morgen.
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0: Viel Spaß hast du dir noch gewünscht. Gestern den 3.300 Läuferinnen und Läufer, die da auf die Strecke gegangen sind an der Spree, der 14. DAK-Firmenlauf. Gestern ist er über die Bühne gegangen und auch in diesem Jahr gab es wieder einen neuen Teilnehmerrekord. So viele Läufer waren noch nie dabei wie gestern.
1: Das ist wirklich Wahnsinn. Um 18 Uhr ging es los und bei so vielen Menschen hat es natürlich ein bisschen gedauert, bis da wirklich alle über die Startlinie waren. Aber als alle losgelaufen sind, hat es gar nicht lange gedauert, bis der Erste dann schon wieder ins Ziel gekommen ist.
0: Ja, ich habe es vorher gesagt, ich wusste es, ich habe es wirklich im Blut gehabt. Das wird wieder Arthur Beimler vom Sana Herz Syndrom. Natürlich ist er auch wieder als allererster ins Ziel gelaufen und war damit auch der schnellste Mann. Ich weiß nicht, ob der keinen Spaß am Laufen hat. Gerade mal 14 Minuten und 4 Sekunden hat er gebraucht für die 4,5 Kilometer und war nicht mal außer Atem. Wir haben ihn gleich im Ziel am Mikrofon abgefangen und mal nachgefragt, wie er das eigentlich macht.
4: Da ich das gleich mal als Leistungssport mäßig betreibe, also das Laufen, und deswegen ist es Teil meines Programms sozusagen. Ich bin zwar erst seit letzter Woche Mittwoch wieder im Training, aber ja, war trotzdem guter Lauf für mich, oder?
1: Sagt er das auch noch so locker? Also nach einer Woche Training sind wahrscheinlich die wenigsten so fit. Er hat auch gesagt, am Ende geht's aber gar nicht ums Gewinnen, sondern vor allem um den Spaß und darum, gemeinsam für die eigene Firma zu laufen.
0: Ja, und nicht viel später ist dann auch die erste Frau ins Ziel gelaufen und auch da haben wir eine Wiederholungstäterin. Zum dritten Mal in Folge ist Julia Werk als schnellste Frau ins Ziel gekommen vom Finanzamt. Also der könnte nicht weglaufen. 16 Minuten und 53 Sekunden hat sie gebraucht und wir haben natürlich auch Julia Werk im Ziel abgefangen.
5: Laufen ist für mich einfach eine Leidenschaft und ich habe keinen speziellen Trainingsplan. Ich mache es einfach für mich, weil es mir Spaß macht und ja, ich will die Freude am Laufen nicht verlieren und deswegen habe ich keinen Trainingsplan. Ich glaube, wenn ich jetzt speziell trainieren würde, würde ich wahrscheinlich die Leidenschaft verlieren. Deswegen ja, trainiere ich immer so, wie ich Zeit und Lust habe.
1: Ja, einfach nur durch Freude am Laufen ist sie zur schnellsten Frau beim 14. DAK-Firmenlauf geworden. Wahnsinn.
0: Ja. Keine richtige Strategie, einfach nur Spaß. Das ist schön. Und zwischen all den Läufern haben wir gestern auch noch einen spontanen Starter erwischt. Den Cottbuser Oberbürgermeister von Tobias Schick. Der Cottbuser Oberbürgermeister von Cottbus, ja. Tobias Schick, der ist kurz entschlossen mitgelaufen. Der hat quasi den Startschuss gegeben mit der Startpistole, die ihr vorhin gehört habt. Und dann hat er die schnell weggelegt, runter von der Bühne und zack ins Feld rein. Und das war wirklich spontan, die Entscheidung.
6: Ganz furchtbar. Ich habe nämlich gar nichts gemacht. Ich habe heute mit meinem Referenten, er hat gesagt, Herr Schick, Sie können nicht immer nur einen Startschuss geben. Sie waren mal Sportler, machen Sie mal wieder mit. Und da habe ich gesagt, das Wetter passt heute. Ich fahre jetzt seit knapp anderthalb Wochen endlich wieder jeden Tag Fahrrad. Ich habe mich ganz schön durchgequält, aber ich bin jetzt happy und ich kann nur jedem empfehlen, wirklich, ich bin meinen Kollegen sehr dankbar, die heute an meiner Seite mitgelaufen sind. Ich war froh, habe nicht einmal angehalten, bin knapp 30 Minuten gelaufen, bin durchs Ziel gekommen. Ich kann Sie nur einladen, machen Sie selber mit.
1: Ja, also auch für den Oberbürgermeister war es ein bisschen anstrengend, aber Spaß hat es trotzdem gemacht und das war ja die Hauptsache.
0: Ja, gestern Abend der 14. DAK-Firmenlauf, präsentiert von Radio Cottbus. 3.366 waren diesmal dabei. Vielleicht werden sie am nächsten Jahr noch mehr. Da müssen wir vielleicht in Wellen starten. Also 2 Startschüsse abgeben. Wir werden uns das mal angucken. Es wird immer am ersten Donnerstag im September gelaufen. Also save the date. Nächstes Jahr wäre das der 2. September 2027. Alle Ergebnisse übrigens vom Firmenlauf von gestern, wenn ihr wissen wollt, wo ihr gelandet seid, die findet ihr auf radiocottbus.de und ja, könnt ihr euch dann demnächst auch schon wieder anmelden für den 15. DAK-Firmenlauf. Wir freuen uns in jedem Fall schon wieder drauf.
1: Kurz nach 8:45 jetzt am Freitag. Guten Morgen.
0: Guten Morgen.
2: Ob Marmeladenbrot in Spremberg

0: 15 Minuten vor 9. Wir schauen auf die Straßen für euch. In der Lausitz, soweit alles frei. Es rollt. Ihr solltet gut ankommen. Fahrt nur nicht zu schnell. Es sind so viele Blitzer aufgebaut. Heute sieht nach einem Blitzermarathon aus, der gar nicht angekündigt ist. Laser hier geht's los in Burgdorf an der Hauptfeuerwehr. In beide Richtungen. Freienhofen auf der Hauptstraße ein Blitzer. Ein mobiler auch in Wadelsdorf am Friedhof Richtung Spremberg. Straupitz an der Mühle ein Blitzer aufgebaut. In Karlau einer auf der Luckauer Straße. In Dubbelo-Kirchheim einer in der Finsterwalder Straße. Und in Reddern stehen sie auch heute Morgen auf der Hauptstraße. 7 Blitzeranhänger sind auch noch aufgebaut in der Lausitz. Nennen wir euch nach 9.
1: Im Wetter heute sehr bewölkt. Es bleibt auch den ganzen Tag über so. Die Temperaturen gehen auch rauf bis auf maximal 26 Grad und erst ab Abend kommen dann auch Regenschauer zu uns. Ob bei angekündigten Regenschauern überhaupt Pollen fliegen, das verraten wir euch gleich direkt nach Miley Cyrus. Guten Morgen.
0: Guten Morgen.
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2: So viel schwirrt heute gar nicht durch die Lausitz. Wir haben relativ schwach Gräser, Wegerich und Beifußpollen und dazu dann auch heute wieder ziemlich stark die Ambrosia-Pollen. Viel mehr ist es aber nicht. Also wenn ihr Probleme mit den Pollen habt, dann deckt euch einfach gut ein und kommt gut durch den Freitag.
3: 9:05 um 9 wieder unsere News mit Lausitz News mit neuen Nachrichten aus Deutschland und der Welt. Wetter und Verkehr gibt es auch für euch. Einen schönen Freitag für euch.
2: Morgen.
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11: Mittlerweile sind wir schon bei 20 Grad in Cottbus, 20 in Finsterwalde und 19 im Spreewald. 26 Grad bekommen wir heute noch. Es wird also relativ warm, aber es bleibt leider so grau, wie wir es jetzt schon haben. Sonne kommt wirklich nur ganz selten mal raus. Dafür jetzt tagsüber erstmal trocken, aber ab späten Abend soll es dann auch nochmal ordentlich regnen. Der Blick aufs Wochenende zeigt Samstag auch nochmal Regen angekündigt und sogar Gewitter für den Nachmittag. Vormittags erstmal trocken und auch den ganzen Sonntag soll es trocken bleiben. Die Temperaturen da an beiden Tagen bei maximal 20 Grad.
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12: Mit Lia Limberg, guten Morgen. Brandenburg will nach den Sabotagefällen den Schutz kritischer Infrastruktur verstärken. Auslöser sind unter anderem die Angriffe auf Umspannwerke in Turnow-Preilack und im nordrhein-westfälischen Bergheim. Deshalb sollen geplante Sicherheitsgesetze schneller umgesetzt werden. Betreiber kritischer Anlagen sollen künftig mehr Möglichkeiten zur Überwachung und Drohnenabwehr bekommen. Außerdem ist ein neues Sicherheitszentrum geplant, in dem Informationen verschiedener Behörden zusammenlaufen.
13: Dankeschön, Lia Limberg. Mehr Lausitz-News in einer halben Stunde um 10 wieder für euch. Jetzt gibt's erstmal die Weltnachrichten.
14: Ich bin Katrin Müller. Kurz vor der Landtagswahl in Sachsen-Anhalt liegt die AfD laut einer Umfrage der Forschungsgruppe Wahlen für das ZDF weiter klar vor der CDU. Demnach kommt die AfD auf 41%. Die CDU liegt unverändert bei 23%. Auf Platz 3 folgt die Linke mit 11,5%. Die SPD kommt auf 8,5%. Die Grünen stehen unverändert bei 6%. Bei einem Wahlergebnis wie in dieser Umfrage würde die AfD demnach ihr Ziel verfehlen, allein zu regieren. Nach dem Fund eines verdächtigen Gegenstands in einem Umspannwerk in Dormagen zwischen Köln und Düsseldorf geht die Polizei von einem Sabotagedelikt aus. Den Ermittlern liege ein Bekennerschreiben vor, in dem auch andere schon öffentlich bekannte Verdachtsfälle in NRW und Brandenburg erwähnt seien, sagte ein Polizeisprecher.
15: Die Berliner Zeitung Taz berichtet, sie habe ein Bekennerschreiben zu dem Vorfall in Brandenburg erhalten. Hier war ja am Dienstagmorgen in der Nähe eines Kraftwerks auch ein selbstgebauter Flugkörper gefunden worden und einen ähnlichen Vorfall gab es auch noch in Bergheim bei Köln. Laut Poststempel kam das Bekennerschreiben aus NRW. Der Absender bezeichnet sich selbst als Einzeltäter und erklärt, er habe das getan, weil die Nutzung fossiler Brennstoffe unermessliches Leid verursache. Fiona Reinhardt, Nachrichtenredaktion.
14: Überraschende Einigung in Wolfsburg. Der Aufsichtsrat von Volkswagen hat dem Sparpaket des Konzernvorstands einstimmig zugestimmt. Dabei will der Autobauer in den kommenden Jahren unter anderem weitere 50.000 Stellen weltweit streichen. Im VW-Konzern stehen außerdem 4 Werke auf der Kippe. Für die Standorte Emden, Zwickau, Hannover und Neckarsulm könne keine wettbewerbsfähige Folgebelegung gestaffelt ab den Jahren 2031 bis 2034 gewährleistet werden, erklärte VW. Heute öffnet in Berlin die internationale Funkausstellung ihre Pforten für alle Besucher. Fast 2000 Aussteller präsentieren bis zum 8. September ihre Produkte. Im Mittelpunkt steht diesmal der smarte Haushalt.
16: Der KI-unterstützte Backofen identifiziert mehr als 100 Gerichte automatisch und schlägt die passenden Einstellungen vor. Und dann gibt's noch den innovativen Nass-Trockensauger. Der hat nicht nur einen Akku, der 40 Minuten hält. Er hat auch einen Sensor, der den Verschmutzungsgrad des Bodens erkennt und Wassermenge und Saugleistung automatisch anpasst. Uli Reitinger, Berlin.
14: Die Veranstalter der IFA erwarten rund 220.000 Besucher.
13: Dankeschön, Katrin Müller.
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13: Freie Fahrt erstmal in der Lausitz. Gute Nachrichten von den Straßen. Aber das heißt jetzt nicht, dass ihr aufdrehen solltet, denn es wird an ganz vielen Stellen geblitzt. Ein Laser in Burgdorf an der Hauptfeuerwehr aufgebaut. Heute Morgen hat uns Anke gemeldet. In beide Richtungen vermutlich. Dann Freienhofen auf der Hauptstraße wird geblitzt. In Wadelsdorf am Friedhof in Richtung Spremberg ein Blitzer, danke an Mobit Jimmy. In Straupitz an der Mühle ein Blitzer aufgebaut, Ilka hat den reingegeben. In Karlau auf der Luckauer Straße, in Doberlo-Kirchheim auf der Finsterwalder Straße und noch ein Blitzer in Reddern heute auf der Hauptstraße. Blitzeranhänger kommen ja auch noch dazu. Es sind 7 in der Lausitz, 3 davon in Cottbus, Elisabeth-Wolf-Straße, Friedrich-Ludwig-Jahn-Straße und in Silo in der Cottbuser Straße Richtung Windmühlenweg. In Forst an der Dorfaue ein Blitzeranhänger, in Drebkau einer auf der Drebkauer Hauptstraße, in Lieskau auf der Dorfstraße und in Lichterfeld ebenfalls auf der Dorfstraße. Also das sind dann in Summe die 7 Blitzeranhänger. Wenn ihr mehr seht in der Lausitz, dann sagt gerne Bescheid. 0355 4839 94 und die 5 ruft uns einfach an oder schickt uns eine WhatsApp. Gute Fahrt.
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13: Also ich habe fast immer ein bisschen schlechtes Gewissen als Lausitzer Autofahrer, wenn ich hier so höre, wie viele Blitzer hier bei uns in der Lausitz sind, dann denke ich immer, meine Güte, müssen
11: ganz schön schnell unterwegs
13: sein, dass man uns so jagen muss, uns Autofahrer. Aber keine Ahnung, muss ja einen Grund haben. Ne? Also wirklich so viele Blitzer, das sind allein 7 Mobile und noch 7 Blitzeranhänger.
11: Wahnsinn.
13: In so einem kleinen Fleckchen Erde, also 14 Blitzerstellen. Heute Morgen.
11: Tja, vielleicht brauchen sie auch Geld.
13: Ja, ach so, denkst du. Darüber habe ich ja noch nie nachgedacht.
11: Wir wünschen euch einen tollen Freitag. In der besten Musik ganz aktuell jetzt James Blunt für euch. Guten Morgen.
13: Guten Morgen.
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0: Britney Spears bei uns auf Radio Cottbus in der besten Musik. Kurz vor Viertel 10 jetzt. Guten Morgen.
1: Einen schönen Freitag.
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1: Ja, und diese Uhrzeit, das kennt ihr schon, am Freitagmorgen schicken wir euch ins Wochenende mit ganz vielen Tipps fürs Wochenende in Lausitz erleben XXL. Luca hat wieder alles zusammengestellt und man muss leider dazu sagen, du wirst nichts davon erleben.
0: Ja, das stimmt. Ich bin dieses Wochenende in Erfurt, aber ich hoffe einfach drauf, so wie ich die Lausitz kenne, nächstes Wochenende wird auch wieder viel passieren. Dann mache ich halt da irgendwas mit.
1: So, dann werden wir dir jetzt erzählen, was du in diesem Wochenende alles Schönes verpasst. Heute Nachmittag nämlich schon um 15 Uhr Live-Musik beim Rostigen Nagel am Sedlitzer See. Dazu gibt es Am und Turm für eine faszinierende Lichtinstallation. Heute Abend und auch gegrilltes und leckere Cocktails für euch bereit, dann um den Freitag ganz entspannt ausklingen zu lassen.
0: Im Forster Rosengarten können eure Kinder heute auf Schatzsuche gehen. Ab 15 Uhr zeigt das Mädchen mit dem Wasserkuck ihre Lieblingsplätze im Rosengarten. Sie erzählt über den Park und die Geschichte und ganz nebenbei wird eben auch ein Schatz gesucht.
1: In dieser Woche haben wir schon ganz viel drüber gesprochen, über die 1200 Kraniche, die da gerade in Waninchen Station machen. Und deshalb gibt es in Waninchen heute eine Kranich-Safari. Ab 15 Uhr geht es mit einem Kleinbus zu ausgewählten Beobachtungsplätzen im Heinz-Sielmann Naturerlebniszentrum. Und mit etwas Glück sind neben Kranichen auch Wildgänse, Schwäne oder Seeadler zu sehen.
0: Dieses Wochenende wird es auch sportlich bei der SG Wilmersdorf. Ab heute 17 Uhr startet das Sportfest im Ostsee-Sportpark. Bis Sonntag gibt es da unterschiedliche Sportturniere, aber auch Tanz, Musik und leckeres Essen.
1: Samstag, morgen im Spätsommer ist ja bekanntlich Erntezeit, deshalb gibt es von 8 bis 13 Uhr einen ganz besonderen Wochenmarkt, morgen auf dem Spremberger Marktplatz. Dort gibt es viele frische Produkte direkt vom Lausitzer Feld, vom Lausitzer Strauch oder auch vom Lausitzer Baum.
0: Das Waldbahnfest dieses Wochenende in Bad Muskau startet Samstag und Sonntag ab 10 Uhr. Da fahren an beiden Tagen auf allen drei Strecken die Dampfloks. Es gibt ein Bühnenprogramm mit Tanz und Musik und im Museum gibt es sogar eine Sonderausstellung.
1: Ja, und wenn ihr schon immer mal bei der Polizei reinschnuppern wolltet, dann schaut morgen vorbei beim Tag der offenen Tür bei der Polizeidirektion Süd. Von Kriminaltechnik bis hin zu den Polizeihunden könnt ihr euch da alles zeigen lassen. Morgen von 10 bis 17 Uhr in der Juri-Gagarin-Straße in Cottbus.
0: In Drebkau wird dieses Wochenende rund um den historischen Markt zwei Tage lang gefeiert. Ab 15 Uhr gibt es Samstag Live-Musik mit der Band Total. Am Abend verabschiedet sich dann die alte Brunnenfee und danach wird direkt ihre Nachfolgerin gekürt. Am Sonntag geht's weiter und da gibt es aus dem Stadtbrunnen sogar Freibier.
1: Beim Spätsommertanz im Kulturschiff in Senftenberg könnt ihr am Samstagabend eine Runde tanzen. Flotte Solo aufs Parkett. Kulturschiff wird auch schön geschmückt. Los geht's da ab 18 Uhr.
0: Und damit sind wir am Sonntag angekommen. Sportlich wird's am Sonntag im Spremberger Stadtpark. Ab 10 Uhr gibt's auf der Grünfläche im Stadtpark wieder einen abwechslungsreichen Sportkurs. Mitmachen kann jeder.
1: Am Sonntag ab 10 Uhr auch der erste Flohmarkt in Straupitz. Auf der Festwiese am Hafen gibt's das Ganze. Und da gibt's dann alles wieder von Spielzeug bis zu antiken Gemälden und auch ein paar Leckereien werden dabei sein.
0: Auch im Park Neuhausen wird getuddelt. Ab 14 Uhr ist der Kinderflohmarkt. Drumherum erwartet euch eine Hüpfburg, ein Bastelstand, eine Clownin, Kinderdisco und noch viel mehr.
1: Oder ihr fahrt mal zum Findlingspark Nochten. Das ist am Sonntag ab 14 Uhr sorbischer Nachmittag. Ihr könnt euch da auf Musik freuen vom sorbischen Nationalensemble.
0: Und Sonntagabend könnt ihr mal richtig mitsingen. Im Cottbuser Spreeauenpark ist ab 19.45 Uhr singen die große Mitsing-Revue bei den Filmnächten. Bekannte Liedtexte, die laufen auf der großen Leinwand und Mitsingen ist ausdrücklich erwünscht.
1: Ja, und wenn das noch nicht alles ist, wenn ihr sagt, wir stellen auch was Schönes auf die Beine am Wochenende oder kennen jemanden, der was Schönes auf die Beine stellt, dann schickt uns die Infos gerne rein. Per WhatsApp am besten an die 0355 4839 94 und die 5 und wir nehmen eure Tipps mit drauf auf radiocottbus.de. Dort könnt ihr dann alle Tipps fürs Wochenende, das ganze Wochenende nachlesen.
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0: Was machst du eigentlich am Wochenende?
1: Ich werde morgen Fußball gucken. Vielleicht werden wir nach Wolfsburg fahren, aber 13 Uhr ist morgen bei mir Fußballfest eingeladen.

0: 9.20 Uhr am Freitag. Der Blick aufs Wetter zeigt heute eher grau in der Lausitz. Die Sonne kommt nur selten durch. Dazu am Abend dann auch größere Regenschauer und Temperaturen heute bei maximal 26 Grad.
1: Auf den Straßen in der Lausitz soweit alles frei, aber viele Blitzer heute Morgen aufgebaut. Wir haben einen Laser heute Morgen von Anke gemeldet bekommen in Burgdorf an der Hauptfeuerwehr in beide Richtungen. Feinhofen auf der Hauptstraße, ein Blitzer in Wadelsdorf am Friedhof Richtung Spremberg, einer in Straubitz an der Mühle, in Karlau auf der Lückauer Straße auch noch einer, in Dobolokirchen in der Finsterwalde. Stehen sie heute Morgen in der Finsterwalder Straße natürlich und in Reddern auf der Hauptstraße. 7 Blitzeranhänger kommen noch dazu, nennen wir euch gleich nach halb. Gleich nach unserem Tagebuch der großen Hits, Kaoma und Lambada heute mit dabei. Das war ja mal ein Riesenhit. Bin sehr gespannt auf die Geschichte, die uns Christian Semmet gleich erzählt.
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7: 4. September 1989. Kaoma steigen mit Lambada in die Charts ein. Viele erinnern sich noch dran, Ende der 80er, da schwappt eine riesige Tanzwelle von Brasilien zu uns rüber. Der Lambada hat die Welt erobert. Und das zuallererst mal dank eines brasilianischen Radio-DJs. Der überlegt sich nämlich schon in den 70ern einen einheitlichen Namen für die ganzen lateinamerikanischen Tanzstile, von denen er immer Songs in seinen Sendungen spielt. Und so entsteht der Name Lambada. Heißt so viel wie Heap oder Clubs. Einige Songs werden dazu geschrieben, vor allem von einigen spanisch sprechenden Musikern. Ende der 80er wird dann ein französisches Produzententeam auf den Lambada-Hype aufmerksam. Sie suchen sich eine Gruppe aus Musikern und Tänzern zusammen und gründen die Band Kaoma. Sie covern einen der bekanntesten bolivianischen Songs rund um diesen Tanz. Dummerweise nehmen sie ungefragt einfach den spanischen Text, lassen ihn auf Portugiesisch übersetzen und machen daraus ihre eigene Lambada-Version. Die Sache geht vor Gericht und die bolivianische Band gewinnt. Und trotzdem, wenn man heute Lambada hört, hat in den Köpfen der meisten Leute doch wahrscheinlich eher Kaoma gewonnen.

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15: Auf meinem Wetterradar ist heute alles grau. Wir haben ganz viele Wolken in der Lausitz und die auch den ganzen Tag über tatsächlich. Jetzt tagsüber bleibt es erstmal trocken, aber am Abend kommen dann auch mal größere Regenschauer zu uns. Und die Temperaturen steigen von aktuell 20 Grad heute noch auf maximal 26. Am Wochenende, am Samstag und Sonntag, dann nur Temperaturen bei so 20 Grad, viel wärmer wird es da nicht, aber wir haben auf jeden Fall deutlich mehr Sonne eingeplant als jetzt die letzten Tage. Am Samstag dazu nochmal mit einem kleinen Regenschauer ab Nachmittag, am Sonntag dann aber größtenteils trocken.
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16: Nach dem Anschlag auf das Umspannwerk in Turnow-Preilack ist gestern ein Bekennerschreiben aufgetaucht. Lia Limberg, was bedeutet das?
17: Die Polizei prüft aktuell die Echtheit des Schreibens. Es soll von einem Mann aus Nordrhein-Westfalen stammen, der darin behauptet, den Anschlag allein vorbereitet und ausgeführt zu haben. Nach Recherchen der Taz stimmen einige Angaben aus dem Brief mit bekannten Details der Tat überein. Ob der Mann tatsächlich der Täter ist, bleibt aber offen. Auf dem Gelände waren am Dienstag mehrere selbstgebaute Spreng- und Brandvorrichtungen entdeckt worden. Zu einem größeren Stromausfall ist es nicht gekommen. Die Ermittlungen des Landeskriminalamts laufen weiter. Gegen die geplante Neuordnung der Kita-Finanzierung in Brandenburg hat es gestern Protest vor dem Landtag gegeben. Mehrere Kita-Bündnisse und die Lega Brandenburg haben vor höheren Kosten für Familien und Problemen bei freien Kita-Trägern gewarnt. Besonders kritisch sehen sie, dass Eltern künftig mehr für das Mittagessen zahlen könnten. Außerdem befürchten die Verbände, dass bei Personal und anderen Kita-Kosten gespart wird. Am Sonntag wird im Dieselkraftwerk Cottbus erstmals der neu aufgestellte Brandenburgische Kunstpreis verliehen. Ausgezeichnet werden mehrere Künstler aus Brandenburg. Insgesamt geht es um 55.000 Euro Preisgeld. Los geht's am Sonntag um 11 Uhr. Und die gute Nachricht? Gestern sind beim 14. DAK-Firmenlauf 3.366 Teilnehmende durch die Innenstadt gelaufen. Damit wurde auch in diesem Jahr wieder ein neuer Teilnehmerrekord erreicht. Schnellste Frau ist zum dritten Mal in Folge Julia Werk vom Finanzamt Cottbus gewesen. Sie hat es mit 16 Minuten und 53 Sekunden ins Ziel geschafft. Bei den Männern ist zum vierten Mal in Folge Arthur Beimler vom Sana Herzzentrum am schnellsten gelaufen. Er ist als erstes mit 14 Minuten und 4 Sekunden ins Ziel gekommen. Auch als Team war das Sana Herzzentrum besonders erfolgreich und ist die stärkste Mannschaft des Abends. Mit 236 Teilnehmenden hat die MOLCT die größte Mannschaft gehabt. Soweit das Neueste. 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
16: Dankeschön, Lea.
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16: Dichter Verkehr jetzt auf der A15 und zwar in Richtung Cottbus zwischen Forst und Cottbus Süd. Hier braucht ihr etwa 5 Minuten länger heute Morgen. Ansonsten aber rollt es hier bei uns. Viele Blitzer und sogar ein Laser aufgebaut hier. Gerade Laser in Burgdorf an der Hauptfeuerwehr. Anke hat uns das vorhin gemeldet. In beide Richtungen vermutlich. Freienhofen auf der Hauptstraße in Wadelsdorf am Friedhof Richtung Spremberg. Ein Blitzer von Moped Jimmy gemeldet. Ilka hat Bescheid gegeben. In Staupitz an der Mühle einer aufgebaut. In Karlau auf der Luckauer Straße wird geblitzt. In Dubbelkirchen auf der Finsterwalder Straße. Und auch in Reddern hier der Blitzer auf der Hauptstraße. Die Blitzeranhänger, es sind 7 in der Lausitz, es stehen 3 Stück allein in Cottbus, Elisabeth-Wolf-Straße der erste, dann in Silo in der Cottbuser Straße Richtung Windmühlenweg und noch einer in der Friedrich-Ludwig-Jahn-Straße Richtung Altmarkt. In Forst an der Dorfaue ein Blitzeranhänger, in Drebkau auf der Drebkauer Hauptstraße, in Lieskau auf der Dorfstraße und noch ein Anhänger in Lichterfeld hier ebenfalls auf der Dorfstraße. Ihr sagt Bescheid, wann immer ihr mehr seht, gerne an der 0355 4839 945. Radio Cottbus wünscht euch dafür eine gute Fahrt.
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16: Wie hätte der seinen 80. Geburtstag gefeiert? Hätte er vielleicht ein großes Konzert gegeben? Würde er vielleicht heute noch auf der Bühne stehen? Man weiß das nicht, weil Freddie Mercury ist einfach viel zu jung gestorben mit nur 45 Jahren und das war schon im Jahr 1991. Seine Musik und die Musik von Queen ist natürlich bis heute geblieben und wenn er schon so einen großen Geburtstag gefeiert hätte morgen, dann feiern wir ihn auch schon die ganze Woche mit seinen größten Hits. Gleich spielen wir einen, den ihr vermutlich gar nicht so richtig kennt.
15: Hm, ja. Das glaube ich auch. Wir wünschen euch jetzt einen schönen Freitag, 9.33 Uhr. Aber guten Morgen.
16: Guten Morgen.
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0: 9.40 Uhr am Freitag, ihr Radio Cottbus. Guten Morgen.
1: Guten Morgen.
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1: Also, dass der Mann eine Musiklegende ist, darüber wird niemand streiten. Leider viel zu früh gestorben. Diese Woche feiern wir Freddie Mercury, denn morgen wäre er eigentlich 80 Jahre alt geworden. Wir hören uns durch seine großen Hits und wir reden natürlich auch über sein Leben.
0: Ja, und eine Info, die hat mich bei der Recherche nicht mehr losgelassen. Ich bin ja ein Katzenmensch und Freddie Mercury war auch ein Katzenmensch. Der hatte einfach im Laufe der Jahre 10 Katzen.
1: Ja, losgegangen ist es mit den ersten beiden. Die hat ihm seine Freundin Mary Austin schon in den 70er Jahren geschenkt. Die hießen Tom und Jerry, sehr schön. Und die haben dann natürlich die Liebe zu Katzen entfacht. Und die ist sein ganzes Leben geblieben.
0: Ja, er hatte auch eine Lieblingskatze. Die ist die Laila. Und für die Laila hat er sogar mal einen ganzen Song geschrieben. Da singt er, dass die Laila ihn zum Lächeln bringt, auch wenn er eigentlich gerade weinen wollte. Sie bringt ihm Hoffnung und bringt ihn eben auch zum Lachen.
1: Ja, solche Songs über eure Tiere, die könntet ihr wahrscheinlich auch schreiben, aber die würden wahrscheinlich nicht so gut klingen, wie bei Freddie Mercury klingt. Der hat es einfach drauf gehabt. Hören wir doch mal rein in seinen Song Delilah. Delilah.

0: Freddie Mercury singt hier über seine Lieblingskatze Delilah.
1: Ich würde gerne mal wissen, wenn du einen Song schreiben würdest über deine Katzen, was würdest du denn da reinmachen?
0: Na, auch sowas. Man kann die ja einfach nur lieb haben. Die machen einen glücklich, die machen einem Freude und genau darüber singt er ja auch in dem Song.
1: Ja, das stimmt. Ne?
0: Wir feiern Freddie Mercury noch die ganze Woche hier auf Radio Cottbus, denn morgen wäre er 80 Jahre alt geworden und deswegen ist so das hier.
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14: Gerade noch ziemlich bewölkt hier bei uns in der Lausitz. Hier und da kann die Sonne so ein bisschen durchscheinen. Im Großen und Ganzen bleibt es aber heute bewölkt. Zum Nachmittag wird es auch nochmal ordentlich windig, maximal 26 Grad dazu. Jetzt gerade haben wir 21 Grad in Cottbus, 20 Grad messen wir in Finsterwalde und 20 auch in Burg.
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15: Mit Lia Limberg, guten Tag. Brandenburg will nach den Sabotagefällen den Schutz kritischer Infrastruktur verstärken. Auslöser sind unter anderem die Angriffe auf Umspannwerke in Turnow-Preilack und im nordrhein-westfälischen Bergheim. Deshalb sollen geplante Sicherheitsgesetze schneller umgesetzt werden. Betreiber kritischer Anlagen sollen künftig mehr Möglichkeiten zur Überwachung und Drohnenabwehr bekommen. Außerdem ist ein neues Sicherheitszentrum geplant, in dem Informationen verschiedener Behörden zusammenlaufen.
14: Ich danke dir, Lia Limbeck. Mehr Lausitz News mit dir in einer halben Stunde. Und jetzt die Weltnews.
16: Ich bin Katrin Müller. Nach Attacken auf die Stromversorgung laufen die Ermittlungen auf Hochtouren. Nach dem jüngsten Sabotageversuch an einem Umspannwerk in Dormagen überprüft die Polizei nun gezielt ein weiteres Umspannwerk in Weißweiler bei Aachen. Der Hinweis auf diesen Ort kam laut Polizei durch ein Bekennerschreiben. Auch in Niedersachsen ist die Polizei alarmiert. Seit der Nacht durchsuchen Beamte das Gelände an einem Umspannwerk in Ganderkessee im Landkreis Oldenburg. Deutschland treibt seinen Plan zu sogenannten Return Hubs weiter voran. In diese geplanten Abschiebezentren sollen ausreisepflichtige Ausländer kommen, die nicht in ihre Herkunftsländer zurückgebracht werden können. Heute trifft sich Innenminister Dobrindt dazu in Kopenhagen mit Vertretern aus den Niederlanden, Österreich, Griechenland und Dänemark.
17: Die Länder wollen diese Abschiebezentren gemeinsam in Staaten außerhalb der EU einrichten. In den sogenannten Return Hubs sollen Ausländer untergebracht werden, die nicht abgeschoben werden können. Zum Beispiel, weil sich ihr Heimatland im Krieg befindet oder sie nicht zurücknehmen will. Das kann abgelehnte Asylbewerber gleichermaßen betreffen wie Ausländer, die sich strafbar gemacht haben. Aus Skandinavien, Sigrid Harms.
16: Kurz vor der Landtagswahl in Sachsen-Anhalt liegt die AfD laut einer Umfrage der Forschungsgruppe Wahlen für das ZDF weiter klar vor der CDU. Demnach kommt die AfD auf 41%. Die CDU liegt unverändert bei 23%. AfD-Spitzenkandidat Siegmund bekräftigte im ZDF, dass er sich nur zur Wahl als Regierungschef stellt, wenn seine Partei die absolute Mehrheit holt und allein regieren kann. Streaming-Fans müssen tiefer in die Tasche greifen. Netflix erhöht nach mehr als 2 Jahren wieder die Preise in Deutschland. Nahezu jedes hierzulande verfügbare Abo wird um 2 Euro pro Monat teurer.
18: Wie bei den vorherigen Preiserhöhungen, die letzte gab es im April 2024, wird auch dieses Mal als Grund das größere Angebot genannt und die damit verbundenen Investitionen. Bisher akzeptierten auch immer genug Kunden die höheren Preise, sodass das Geschäft von Netflix weiter wächst. Das teuerste Premium-Abo kostet jetzt statt 19,99 Euro 21,99 Euro im Monat. Auch das weit verbreitete Standard-Abo wird 2 Euro teurer und steigt auf 15,99 Euro. Diana Kramer, Nachrichtenredaktion.
16: Netflix ist der mit Abstand meistgenutzte Videostreaming-Anbieter und greift regelmäßig zu Preiserhöhungen.
14: Ein Dankeschön an die Nachrichtenredaktion.
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14: Keine Meldungen für euch. Gelasert wird aktuell in Burgdorf an der Hauptfeuerwehr, aktuell in Richtung Therme. Ansonsten haben wir noch Blitzer in Wadelsdorf am Friedhof in Richtung Spremberg, in Freienhufen auf der Hauptstraße. In Straubitz steht noch einer an der Mühle und auch in Kallau auf der Luckauer Straße. 2 weitere Blitzer in Doberlug-Kirchhain in der Finsterwalder Straße und in Löben steht der letzte in der Frankfurter Straße und der Blitz dabei Tempo 50. Blitzeranhänger haben wir 3 von in Cottbus, einmal in der Elisabeth-Wolf-Straße, in der Cottbuser Straße der Blitz da Richtung Windmühlenweg und dann noch einer in der Friedrich-Ludwig-Jahn-Straße in Richtung Altmarkt. Weitere Blitzanhänger auch in Drebkau auf der Drebkauer Hauptstraße, in Lieskau auf der Dorfstraße und der letzte in Lichterfeld auf der Dorfstraße. Habt ihr sonst noch was gesehen? Habt ihr noch was zu melden? Dann macht das gerne per WhatsApp oder ruft uns an unter der 0355 4839 945.
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14: Morgen ist es soweit. Der erste Lausitzer Börsentag findet statt hier bei uns in der Lausitz. Und wenn ihr vielleicht schon immer mal investieren wolltet, aber nicht so richtig wisst, wie ihr da anfangt, vielleicht auch so ein bisschen Angst davor habt, ja, dann solltet ihr da auf jeden Fall mal vorbeischauen und euch mal beraten lassen. Wir sprechen die ganze Woche drüber und auch heute nochmal, was euch da genauso erwartet. Hier noch 2 Hits.
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0: Gute Laune hier am Freitag um 10.12 Uhr mit Radio Cottbus. Grace Jones, Slave to the Rhythm war das für euch.
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2: Sie kann gefährlich sein, genauso wie Glücksspiel gefährlich sein kann oder wir nehmen ein ganz normales Taschenmesser oder eine Schere. Wir können alles im Leben gebrauchen, wir können aber auch fast alles im Leben missbrauchen. Und die Börse ist natürlich nicht nur ein Ort, wo Menschen langfristig Kapital anlegen und sich an der Wertschöpfung der Welt beteiligen. Es ist auch ein Ort, wo Spekulanten versuchen, schnell viel Geld zu verdienen. Je größer das Risiko ist, was ich eingehe, umso höher ist natürlich auch die Ertragschance. Aber im Gegenzug ist auch das Risiko größer, dass mein Geld im Verluste erleidet und im schlechtesten Fall, dass es sogar ganz weg sein kann.
0: Ja, also wie so häufig muss man da einfach ein bisschen aufpassen, bevor man sein Geld so richtig irgendwo reinsteckt, rät John Meyer deswegen erstmal informieren und vorbereiten.
2: Ja, der erste Schritt ist natürlich Wissen aneignen und der zweite Schritt ist dann mit diesem Wissen ins Handeln zu kommen, sich dann jemanden zu suchen, individuell auf seine Bedürfnisse maßgeschneidert ein Finanzkonzept zu bauen und dann loszulegen und zu investieren.
0: Ja, die Frage ist nur, wo findet man denn jemanden, der einem das Ganze erklärt? Zum Beispiel beim ersten Lausitzer Börsentag. Da erwarten euch viele verschiedene Stände und auch Vorträge von den verschiedensten Menschen aus der Branche. Und John Meyer organisiert das Ganze und wünscht sich vor allem eins.
2: Einfach, dass man nach Hause geht am Ende des Tages oder auch vielleicht mittendrin und sagt sich, das hat sich gelohnt, hier vorbeizuschauen. Ich habe jetzt einen Wissensstand, den ich vorher noch nicht hatte und ich kann daraus jetzt für mein Geld die richtigen Schlüsse ziehen. Ich kann mein Geld jetzt endlich für mich arbeiten lassen.
0: Der Lausitzer Börsentag, der findet bereits morgen statt. Es ist soweit auf Schloss Lübbenau, also schaut einfach vorbei. Anmelden könnt ihr euch dann noch unter lausitzer-börsentag.de. 10.14 Uhr jetzt und wir hören rein in George Ezra mit seinem Budapest. Habt einen schönen Freitag und schönen Start ins Wochenende.

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15: Aktuell bewölkt hier bei uns in der Lausitz und es weht so ein ganz leichter Wind. Später so gegen 14, 15 Uhr soll es dann nochmal ordentlich windig werden. Also hier kündigt sich auf jeden Fall ein kleiner Sturm an. Auch am Abend soll es dann nochmal regnen und in der Nacht bleibt es dann auch nochmal regnerisch. Maximal 26 Grad gibt es heute für uns. 21 Grad jetzt gerade in Cottbus, 21 haben wir jetzt auch in Burg und 20 aktuell in Karlau.
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15: Nach dem Anschlag auf das Umspannwerk in Turnow-Preilack ist gestern ein Bekennerschreiben aufgetaucht. Lia Limberg, was ist der nächste Schritt?
16: Die Polizei prüft aktuell die Echtheit des Schreibens. Es soll von einem Mann aus Nordrhein-Westfalen stammen, der darin behauptet, den Anschlag allein vorbereitet und ausgeführt zu haben. Nach Recherchen der Taz stimmen einige Angaben aus dem Brief mit bekannten Details der Tat überein. Ob der Mann tatsächlich der Täter ist, bleibt aber offen. Auf dem Gelände waren am Dienstag mehrere selbstgebaute Spreng- und Brandvorrichtungen entdeckt worden. Zu einem größeren Stromausfall ist es nicht gekommen. Die Ermittlungen des Landeskriminalamts laufen weiter. Gegen die geplante Neuordnung der Kita-Finanzierung in Brandenburg hat es gestern Protest vor dem Landtag gegeben. Mehrere Kita-Bündnisse und die Lega Brandenburg haben vor höheren Kosten für Familien und Problemen bei freien Kita-Trägern gewarnt. Besonders kritisch sehen sie, dass Eltern künftig mehr für das Mittagessen zahlen könnten. Außerdem befürchten die Verbände, dass bei Personal und anderen Kita-Kosten gespart wird. Am Sonntag wird im Dieselkraftwerk Cottbus erstmals der neu aufgestellte Brandenburgische Kunstpreis verliehen. Ausgezeichnet werden mehrere Künstler aus Brandenburg. Insgesamt geht es um 55.000 Euro Preisgeld. Los geht's am Sonntag um 11 Uhr. Und die gute Nachricht? Gestern sind beim 14. DAK-Firmenlauf 3.366 Teilnehmende durch die Innenstadt gelaufen. Damit wurde auch in diesem Jahr wieder ein neuer Teilnehmerrekord erreicht. Schnellste Frau ist zum dritten Mal in Folge Julia Werk vom Finanzamt Cottbus gewesen. Sie hat es mit 16 Minuten und 53 Sekunden ins Ziel geschafft. Bei den Männern ist zum vierten Mal in Folge Arthur Beimler vom Sana Herzzentrum am schnellsten gelaufen. Er ist als erstes mit 14 Minuten und 4 Sekunden ins Ziel gekommen. Auch als Team war das Sana Herzzentrum besonders erfolgreich und ist die stärkste Mannschaft des Abends. Mit 236 Teilnehmenden hat die MOLCT die größte Mannschaft gehabt. Soweit das Neueste. 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
17: Ich danke dir, Lia Limberg.
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15: Auf der A13 Richtung Schönefelder Kreuz zwischen Teupitz und Großköris ist ein Liegenbleiber auf dem Standstreifen. Seid da vorsichtig unterwegs. Ansonsten haben wir noch einen Blitzer auf der A13 Richtung Berlin zwischen Terpt und Duben. Da blitzt es bei Tempo 80. In Freienhofen noch einer auf der Hauptstraße. In Waddelsdorf haben wir auch einen Blitzer, der steht da am Friedhof und blitzt in Richtung Spremberg. Und in Karlau auf der Luckauer Straße. Die zwei letzten Blitzer, einmal in Doberlo-Kirchheim in der Finsterwalder Straße und in Löben in der Frankfurter Straße, da blitzt er bei Tempo 50. Blitzeranhänger, drei davon in Cottbus in der Elisabeth-Wolf-Straße, in Cottbus-Silo in der Cottbusser Straße. Und dann noch einer in der Friedrich-Ludwig-Jahn-Straße, der blitzt da in Richtung Altmarkt. Dann haben wir noch Blitzeranhänger in Drebkau auf der Drebkauer Hauptstraße, in Lichterfeld auf der Dorfstraße und der letzte, der steht in Lieskau auf der Dorfstraße. Habt ihr noch mehr Blitzer oder Anhänger gesehen? Dann gebt ihr uns gerne weiter per WhatsApp oder auch per Telefon unter der 0355 4839 945. Gute Fahrt euch!
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15: Ich gebe ja offen zu, ich bin nicht die beste Schachspielerin. Also ich glaube, ich müsste mir so einen Merkzettel daneben legen, welche Figur in welche Richtung laufen darf. Es gibt ja aber viele Menschen, die da deutlich besser drin sind und auch richtig gern gegen andere spielen. Völlig verständlich auch. Ich kann es gut glauben, dass es ordentlich Spaß macht, wenn man das dann drauf hat. Ja, und Cottbus dachte sich jetzt, diese Leidenschaft, die wollen wir mal unterstützen und eben vielleicht Unerfahrene auch dafür begeistern mit der sogenannten Schachmeile. Mehr dazu hört ihr gleich nach aktueller Musik von Stormzy und Odile mit 24 Hours.
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0: beste Musik gibt's hier bei uns auf Radio Cottbus. Limp Bizkit mit Behind Blue Eyes, 10.42 Uhr jetzt.
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0: Vor 4 Jahren war es nur eine verrückte Idee, so einmal schauen, ob das wirklich klappt. Ja, und mittlerweile steigt sie jetzt schon zum 4. Mal, die Cottbusser Schachmeile. In der ganzen Innenstadt könnt ihr heute und auch morgen den ganzen Tag lang Schach spielen, in verschiedenen Geschäften oder auch direkt mitten in der Sprem. Ja, und da steht auch wieder Ralf Burgatz vom ESV Lok RW Cottbus mit seinem selbstgebauten Bauchlandschach. Und er hat uns verraten, dieses Jahr gibt es sogar noch was Neues dazu.
2: Ja, es gibt insgesamt 4 Turniere dieses Jahr. Im Gegensatz zu den anderen, da waren es immer nur 3 Turniere. Weil zu dem Erwachsenenturnier, zu dem Kinderturnier und dem Simultanschachturnier diesmal explizit die 4. deutsche MINT-Meisterschaft hinzugekommen ist. Also MINT heißt ja, es geht um Berufe der Mathematik, Informatik, Naturwissenschaft und Technik. Und ja, da sind wir besonders stolz drauf, dass hier erstmals in Cottbus eine deutsche Meisterschaft stattfindet.
0: Ja, glaubt man auf jeden Fall, klingt auch richtig cool. Die Schachmeile, die ist auch nicht nur was für erfahrene Spieler, muss man dazu sagen. Jeder kann da vorbeikommen und auch mitspielen. Und auch wenn man mit Schach bisher vielleicht noch gar nicht so viel zu tun hatte, also selbst wenn ihr dann Newbie seid, könnt ihr da heute vorbeigehen oder auch morgen. Und außerdem steht das Ganze dieses Jahr unter einem besonderen Motto.
2: Das Motto ist dieses Jahr für Integration und Miteinander. Wir wollen natürlich getreu diesen beiden Worten Menschen zusammenführen. Wir sind ja eine Unistadt mit vielen ausländischen Studenten, die auch gerne immer dienstags zu Schach für jedermann auf den Platz am Stadtbrunnen kommen und sich dort einfinden. Wir kennen also schon viele auch und wollen natürlich, dass diese miteinander Schach spielen. Wir wollen, dass diese miteinander reden und ins Gespräch kommen, ja.
0: Für den ESV Lok RW Cottbus wird bei der Schachmeile dieses Jahr auch noch was anderes gefeiert. Die Schachabteilung hat nämlich 50-jähriges Jubiläum. Also ja, schaut da auf jeden Fall gerne vorbei, macht bestimmt super viel Spaß. 10.44 Uhr jetzt, schönen Freitag euch.

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0: 10.50 Uhr, jetzt genau 10 Minuten vor 11. Und wir schauen mal, was in der Lausitz dieses Wochenende so los ist.
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0: Ja, dieses Wochenende gibt es da wieder einiges, was ihr erleben könnt. Beispielsweise im Wilmersdorfer Höf, da könnt ihr das Tanzbein schwingen beim Tanzabend mit Disco Fox. Der DJ Uli Krause, der sorgt dafür gute Stimmung und auch gute Musik. Ja, und Getränke und Snacks gibt's dann natürlich auch für euch. Bereits ab 19.30 Uhr geht's da los, aber um Energie zu tanken, könnt ihr auch schon davor vorbeikommen und einfach mal ein bisschen Abendessen. Ja, und wenn ihr dann noch nach dem ganzen Tanzen zu müde seid, dann könnt ihr auch direkt im Wilmersdorfer Hof übernachten. Für 79 Euro pro Person kriegt ihr das komplette Paket und reservieren könnt ihr direkt per Telefon oder auch Mail unter info@wilmersdorferhof.de. Auch am Samstag könnt ihr euch dann noch zu den Themen Geld anlegen, Vermögen aufbauen und Verstehen informieren. Der erste Lausitzer Börsentag, der feiert im Schloss Lübbenau nämlich Premiere und da könnt ihr euch auf spannende Vorträge, aber auch persönliche Gespräche und wertvolle Impulse rund um Geldanlage, Börse und Vermögensaufbau freuen. Mit dabei sind da der Unternehmer und Investor Frank Thelen und auch die zweimalige Olympiasiegerin und Weltklasseathletin Heike Drechsler. Ja, also egal, ob ihr Einsteiger da in dem Thema seid oder auch erfahrene Anleger, da könnt ihr einfach vorbeischauen, ins Gespräch kommen und informieren. Und dann sind wir auch schon am Sonntag, da heißt Stimme ölen, Freunde schnappen und ab zu den Filmnächten Cottbus im Spreeauenpark. Beim Sing, die große Mitsing-Revue, da könnt ihr zu den Songs aus dem Film selbst mitsingen und da wird das Publikum quasi zu so einem kleinen Chor. Ja, und keine Sorge, ihr müsst weder besonders textsicher sein, noch jeden Ton perfekt treffen. Die Liedtexte, die laufen gut sichtbar über die große Leinwand. Ja, sucht euch einfach bekannte Songs raus und singt damit. Ein bisschen wie so am Lagerfeuer. Um 20.30 Uhr geht's da los und die Tickets, die kriegt ihr online unter filmnächte.de/cottbus.
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10: Der Sommer, der neigt sich so langsam dem Ende zu und das sieht man auch bei dem Wetter so ein bisschen. Maximal 26 Grad soll es heute für uns geben, dabei bleibt es aber den ganzen Tag bewölkt. Aktuell 22 Grad, jetzt so vielerorts 22 beispielsweise in Senftenberg, 22 haben wir es auch in Duben und 21 sind es in Vetschau. Zum Nachmittag kommt vielleicht ganz kurz die Sonne raus, es wird aber nochmal ordentlich windig und am Abend erwarten uns da Regenschauer. Morgen dann maximal 20 Grad, genauso wie am Sonntag. Morgen müsst ihr auch mit Gewittern rechnen am Nachmittag und am Abend regnet es auch so ein bisschen. Sonntag soll es erstmal trocken bleiben.
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11: Mit Lia Limberg, guten Tag. Brandenburg will nach den Sabotagefällen den Schutz kritischer Infrastruktur verstärken. Auslöser sind unter anderem die Angriffe auf Umspannwerke in Turnow-Preilack und im nordrhein-westfälischen Bergheim. Deshalb sollen geplante Sicherheitsgesetze schneller umgesetzt werden. Betreiber kritischer Anlagen sollen künftig mehr Möglichkeiten zur Überwachung und Drohnenabwehr bekommen. Außerdem ist ein neues Sicherheitszentrum geplant, in dem Informationen verschiedener Behörden zusammenlaufen.
10: Ich danke dir, Lia Limberg. Mehr Lausitz-News mit dir in einer halben Stunde. Und jetzt die Nachrichten aus Deutschland und der Welt.
12: Ich bin Katrin Müller. Nach Attacken auf die Stromversorgung laufen die Ermittlungen. Nach dem jüngsten Sabotageversuch an einem Umspannwerk in Dormagen überprüft die Polizei nun gezielt ein weiteres Umspannwerk in Weißweiler bei Aachen. Der Hinweis auf diesen Ort kam laut Polizei durch ein Bekennerschreiben.
13: Schon nach den Vorfällen vom Dienstag in NRW und Südbrandenburg hatten die Ermittler einen möglichen Zusammenhang vermutet. Auch diese Orte werden laut Polizei in dem Bekennerschreiben erwähnt. Jetzt sollen offenbar wieder Abschussvorrichtungen mit Zeitschaltuhren für selbstgebaute Raketen entdeckt worden sein. Verfasser des Bekennerschreibens, das an die Taz ging, soll eine Einzelperson sein, laut Polizei aus Protest gegen die Nutzung fossiler Brennstoffe. Größere Schäden oder Stromausfälle gab es bislang zwar nicht, die Vielzahl der Vorkommnisse beunruhigt aber wohl viele. Diana Kramer, Nachrichtenredaktion.
12: Kurz vor der Landtagswahl in Sachsen-Anhalt liegt die AfD laut einer Umfrage für das ZDF weiter klar vor der CDU. Demnach kommt die AfD auf 41%. Die CDU liegt bei 23%, auf Platz 3 folgt die Linke mit 11,5%, dahinter die SPD mit 8,5% und die Grünen mit 6%. Bei einem Wahlergebnis wie in dieser Umfrage würde die AfD ihr Ziel verfehlen, allein zu regieren. Der VW-Konzern steht vor einem einschneidenden Umbau. Der Aufsichtsrat von Europas größtem Autobauer hat bereits am Abend überraschend einstimmig weite Teile eines Sanierungskonzepts des Vorstands um Konzernchef Blume gebilligt. Der Plan sieht den Abbau von 50.000 weiteren Jobs weltweit bei VW vor.
14: Der sogenannte Zukunftsplan 2030 ist nach VW-Angaben das strategisch tiefgreifendste Transformationsprogramm in der Geschichte des Unternehmens. Die Sparmaßnahmen seien notwendig für einen nachhaltigen und langfristigen Erfolg. Die Gewerkschaft IG Metall und der Betriebsrat sind überzeugt, mit der Zustimmung zu dem Sparpaket sei eine Eskalation verhindert worden, da keine Werke geschlossen werden. Vom Tisch sind diese Schließungen aber noch nicht, warnt ein Autoexperte. Sie seien zwar nicht beschlossen, aber auch nicht ausgesetzt. Fiona Reinhardt, Nachrichten Redaktion.
12: Etwa jede oder jeder neunte Erwerbstätige in Deutschland wünscht sich eine andere Arbeitszeit. 3,8 Millionen wollen weniger arbeiten, 1,5 Millionen mehr. Das berichtet das Statistische Bundesamt auf der Grundlage des Mikrozensus 2025.
10: Ich danke dir, Diana Kramer.
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10: Aktuell kommt hier überall gut durch. Die Blitzer, die stehen einmal in Finsterwalde, ein neuer in der Forststraße bei Tempo 20. Auf der A13 Richtung Berlin zwischen Terpt und Duben haben wir noch einen bei Tempo 80. Dann noch Blitzer in Freienhufen auf der Hauptstraße und in Wadelsdorf am Friedhof in Richtung Spremberg. Drei weitere Blitzer, einmal in Karlau auf der Luckauer Straße, in Dobelow-Kirchheim in der Finsterwalder Straße und der letzte, der steht in Lübben in der Frankfurter Straße. Und dann kommen noch die Blitzeranhänger dazu, einmal in Lieskau auf der Dorfstraße, in Drebkau auf der Drebkauer Hauptstraße und drei Blitzeranhänger nochmal hier in Cottbus-Silo in der Cottbuser Straße Richtung Windmühlenweg, in Cottbus in der Friedrich-Ludwig-Jahn-Straße in Richtung Altmarkt und der letzte, der steht da in der Elisabeth-Wolf-Straße. Habt ihr mehr gesehen, habt ihr mehr zu melden, dann macht es gerne per WhatsApp oder ruft uns an unter der 0355 4839 945.
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10: Es ist Freitag und das bedeutet natürlich, das Wochenende steht bevor und wir helfen euch da wie immer bei eurer Wochenendplanung. Es ist ja immer so ein bisschen schwierig, manchmal gehen einem die Ideen aus und deswegen haben wir unser Lausitz-Erleben XXL, damit ihr wisst, was in der Lausitz am Wochenende so los ist und euch vielleicht mal so einen kleinen Plan machen könnt. Gleich wieder Lausitz-Erleben XXL für euch nach der besten Musik hier, DJ Goja mit Michiko und danach ein Klassiker von Gary Halliwell. Habt einen schönen Freitag.
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0: entspannt geht es durch diesen Freitagvormittag, 11.11 Uhr jetzt, und es ist wieder Zeit für unser Lausitzerleben XXL.
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0: Ja, jeden Freitag gibt es hier von uns eine große Liste mit Veranstaltungen hier aus der Lausitz, damit ihr am Wochenende so ein bisschen was zu tun habt. Wir helfen euch da so ein bisschen auf die Sprünge. Und da die Liste eben, wie ich gerade gesagt habe, super lang ist, habe ich mir Lia Limberg ins Studio geholt.
2: Hallo.
0: Hallo, ja. Und sie hilft mir heute dabei. Wie gesagt, wir haben ordentlich was an Veranstaltungen für euch. Und da fangen wir da direkt im Freitag an. Um 10 Uhr. Oh. Nee, Lia, du startest.
2: Ja, stimmt, das ist ja schon ein bisschen später jetzt. Also heute Nachmittag ab 15 Uhr gibt's Live-Musik beim Rostigen Nagel am Sedlitzer See. Dazu gibt's am und um den Turm eine faszinierende Lichtinstallation, und auch gegrilltes und leckere Cocktails stehen bereit, um den Freitag entspannt ausklingen zu lassen.
0: Ja, und dann gehen wir rüber nach Warnhinchen, da gibt es nämlich eine Kranich-Safari. Ab 15 Uhr geht es mit einem Kleinbus zu ausgewählten Beobachtungsplätzen im Heinz-Sielmann-Natur-Erlebniszentrum. Mit etwas Glück sind neben Kranichen auch Wildgänse, Schwäne oder auch Seeadler zu sehen.
2: Dieses Wochenende wird sportlich bei der SG Wilmersdorf. Ab heute 17 Uhr startet das Sportfest im Ostseesportpark. Bis Sonntag gibt es da unterschiedliche Sportturniere, aber auch Tanzmusik und leckeres Essen.
0: Und dann sind wir auch schon im Samstag angekommen. Das Waldbahnfest dieses Wochenende in Bad Muskau startet Samstag und Sonntag auch ab 10 Uhr. Da fahren an beiden Tagen auf allen drei Strecken die Dampfloks. Es gibt ein Bühnenprogramm mit Tanz und Musik, und im Museum gibt es sogar eine Sonderausstellung.
2: Ab 10.30 Uhr startet Samstag das 5. Forster Seifenkistenrennen am Kegeldamm. Erst gibt es 3 Wertungsläufe und dann ein abwechslungsreiches Programm. Später werden durch das Publikum die 3 schönsten Seifenkisten gekürt.
0: Ja, und das Staatstheater Cottbus, das lädt euch auch ein am Samstag ab 14.30 Uhr. In den Branitzer Park. Zur Eröffnung der neuen Spielzeit gibt es dort ein buntes Programm für die ganze Familie. Es gibt auch Angebote für Kinder und zum Abschluss ein Open-Air-Konzert.
2: Beim Spätsommertanz im Kulturschiff in Senftenberg könnt ihr mal eine Runde tanzen. Das Kulturschiff wird festlich geschmückt und es gibt Getränke und Snacks für alle. Los geht's da ab 18 Uhr.
0: Und das Wochenende, das neigt sich hier dem Ende zu. Wir sind im Sonntag. Am Sonntag ab 10 Uhr ist der erste Flohmarkt in Straupitz. Auf der Festwiese am Hafen, da findet ihr alles von Spielzeug bis zu den antiken Gemälden und ein paar Leckereien.
2: Auch in Park Neuhausen wird getrödelt. Ab 14 Uhr ist der Kinderflohmarkt. Drumherum erwartet euch eine Hüpfburg, ein Bastelstand, eine Clownin und eine Kinderdisco und natürlich noch vieles mehr.
0: Ja, oder ihr fahrt zum Findlingspark Nochten. Da ist am Sonntag ab 14 Uhr sorbischer Nachmittag und ihr könnt euch auf Musik vom Sorbischen Nationalensemble freuen. Aber das war längst nicht alles. Wir haben dann noch einiges mehr für euch. Und wenn ihr da mal vorbeischauen wollt, könnt ihr auf radiocottbus.de die ganze Liste nochmal finden. Danke dir für die Hilfe.
2: Gerne.
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0: Ihr hört Radio Cottbus am Freitag. Tayo Cruz war das für euch mit There She Goes.
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0: Viele Familienunternehmen sorgen sich um den Wirtschaftsstandort Deutschland. Unter dem Motto Made in Germany, Made by Vielfalt machen sie sich deshalb für Vielfalt und Demokratie stark. Warum beides wichtig ist für wirtschaftlichen Erfolg, weiß Annabel Kopp.
2: Die Initiative Made by Vielfalt ist aus der Sorge entstanden, dass Populismus und Extremismus in Deutschland stärker werden. Unternehmer möchten dem etwas entgegensetzen, erklärt Dr. Tim Mittelsten-Scheid, Vorsitzender des Made by Vielfalt e.V.
3: Die Grundlage jedes Wirtschaftens sind neue Ideen oder Produkte. Wir brauchen immer viele verschiedene Sichtweisen aus vielen verschiedenen Ecken. Das heißt, wir brauchen Menschen mit vielen verschiedenen Hintergründen, die gemeinsam auf ein Problem gucken, um dann eine Problemlösung zu entwickeln.
2: Viele Unternehmer wollen zudem weiter in Deutschland produzieren, an ihrem Heimatstandort bleiben und bewusst hier investieren. Aber
3: ich brauche, um zu investieren, langfristig konstante Bedingungen. Das heißt, wenn ich rechne, muss ich wissen, dass ich in 10 Jahren noch ungefähr die gleichen Bedingungen habe, damit mein Invest zurückkommt. Wenn ich Demokratie und Rechtsstaatlichkeit in Frage stelle, kann ich nicht mehr sicher sein, dass mein Invest zurückkommt und damit investiere ich nicht.
2: Die Initiative ist überparteilich und will vor den Landtagswahlen keine bestimmte Partei empfehlen. Stattdessen sollen sich Wählerinnen und Wähler bewusst machen, welche Folgen ihre Entscheidung haben kann.
3: Wenn ich nur eindimensional meine Sichtweise einnehme, sehe ich nicht, dass es viele andere Lösungen gibt. Vielleicht muss man einfach manchmal aus seinem Schneckenhaus ein bisschen rauskommen und gucken, ob es für die Probleme, die man sieht, nicht andere Lösungen gibt, wenn man einen anderen Standpunkt einnimmt.
0: Und wer sich vor den nächsten Wahlen weiter informieren möchte, findet mehr Informationen auf der Webseite und den Social-Media-Kanälen von Made by Vielfalt e.V.
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0: Wenn ich hier gerade so aus dem Fenster schaue, hier in Cottbus, sieht es so ein bisschen nach Regen aus. Tatsächlich zeigt mir aber mein Wetterradar, es bleibt jetzt am Vormittag und Mittag bewölkt, aber regnen soll es erst zum späten Nachmittag und auch Abend. Da sind auch Sturmgefahren möglich und es wird auch ordentlich windig, also da müsst ihr auf jeden Fall aufpassen. Maximal 26 Grad gibt es heute für uns dazu, 23 Grad jetzt in Finsterwalde, 23 haben wir es in Guben und 22 sind es in Kolkwitz. Ja, und das Wochenende kündigt sich auch relativ kühl an, maximal 20 Grad an beiden Tagen. Morgen gibt es auch nochmal Gewitter für uns und am Abend ein bisschen Regen. Sonntag, da soll es erstmal trocken bleiben.
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0: Nach dem Anschlag auf das Umspannwerk in Turnow-Preilag ist gestern ein Bekennerschreiben aufgetaucht. Dia Limberg, was ist der nächste Schritt?
18: Die Polizei prüft aktuell die Echtheit des Schreibens. Es soll von einem Mann aus Nordrhein-Westfalen stammen, der darin behauptet, den Anschlag allein vorbereitet und ausgeführt zu haben. Nach Recherchen der Taz stimmen einige Angaben aus dem Brief mit bekannten Details der Tat überein. Ob der Mann tatsächlich der Täter ist, bleibt aber offen. Auf dem Gelände waren am Dienstag mehrere selbstgebaute Spreng- und Brandvorrichtungen entdeckt worden. Zu einem größeren Stromausfall ist es nicht gekommen. Die Ermittlungen des Landeskriminalamts laufen weiter. Brandenburg sucht wieder Menschen und Einrichtungen, die sich besonders für die sorbische und wendische Sprache einsetzen. Dafür ist jetzt die neue Ausschreibung für den Mina Witkoitsch-Preis gestartet. Vorschläge können noch bis Ende Oktober eingereicht werden. Der Preis ist mit 2.500 Euro verbunden. Benannt ist der Preis nach der Dichterin Mina Witkoitsch. Im Werbener Ortsteil Rupen wird morgen ein neuer Spielplatz eröffnet. Das Land Brandenburg hat das Projekt mit 10.000 Euro aus Lottomitteln unterstützt. Der Spielplatz liegt an der alten Schule. Herzstück des Spielplatzes ist ein Klettergerüst aus Holz mit zwei Rutschen und verschiedenen Spielmöglichkeiten. Beim Aufbau haben auch Anwohner und der örtliche Bauhof mitgeholfen. Und die gute Nachricht, gestern sind beim 14. DAK-Firmenlauf 3.366 Teilnehmende durch die Innenstadt gelaufen. Damit wurde auch in diesem Jahr wieder ein neuer Teilnehmerrekord erreicht. Schnellste Frau ist zum dritten Mal in Folge Julia Werk vom Finanzamt Cottbus gewesen. Sie hat es mit 16 Minuten und 53 Sekunden ins Ziel geschafft. Bei den Männern ist zum vierten Mal in Folge Arthur Beimler vom Saaner Herzzentrum am schnellsten gelaufen. Er ist als erstes mit 14 Minuten und 4 Sekunden ins Ziel gekommen. Auch als Team war das Saaner Herzzentrum besonders erfolgreich und ist die stärkste Mannschaft des Abends. Mit 236 Teilnehmenden hat die MULCT die größte Mannschaft gehabt. Soweit das Neueste. 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
0: Danke dir, Lia Limberg.
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0: Zwei neue Meldungen für euch auf der A15 Richtung Breslau zwischen dem Rastplatz Eichower Vlies und der Ausfahrt nach Cottbus-West ist ein defekter LKW in der Abfahrt. Seid da besonders vorsichtig. Und auf der B112 Richtung Guben-Süd zwischen Steinsdorf und Schenkendöbern ist noch ein defekter PKW. Da seid ihr auch bitte vorsichtig unterwegs. Die Blitzer, die stehen einmal auf der A13 Richtung Berlin zwischen Terpt und Duben bei Tempo 80. In Finsterwalde noch einer in der Forststraße bei Tempo 20. Dann haben wir noch einen Blitzer in Lübben in der Frankfurter Straße. In Doberlukirchheim in der Finsterwalder Straße. In Freienhofen noch ein Blitzer auf der Hauptstraße. In Karlau steht noch ein Blitzer auf der Luckauer Straße und der letzte in Wadelsdorf am Friedhof in Richtung Spremberg. Blitzeranhänger haben wir auch ein paar für euch. In Drebkau einer auf der Drebkauer Hauptstraße. In Cottbus haben wir drei in der Elisabeth-Wolf-Straße, in der Friedrich-Ludwig-Jahn-Straße, der Blitz da Richtung Altmarkt und noch einer in Cottbus-Silo in der Cottbusser Straße Richtung Windmühlenweg. Der letzte Blitzanhänger, der steht in Lieskau auf der Dorfstraße. Habt ihr mehr gesehen? Habt ihr mehr zu melden? Dann macht es gerne per WhatsApp oder ruft uns an unter der 0355 4839 945.
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0: Die ganze Woche hören wir uns durch die größten Hits von Queen und Freddie Mercury durch. Freddie Mercury, der wäre nämlich morgen 80 Jahre alt geworden. Leider ist er nicht mehr unter uns, aber er ist trotzdem immer noch eine Legende und deswegen hören wir da gerne rein. Und auch heute gibt es wieder was für euch. Nach aktueller Musik von Fastboy mit Music Sounds und dann auch eine Klassiker von Blue. Habt einen schönen Freitag.
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0: finde das Lied einfach toll. Das macht immer richtig gute Laune. Blue mit All Rise habt ihr gehört auf Radio Cottbus, 11.42 Uhr jetzt.
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0: Morgen, also am 5. September, steht ein großer Geburtstag an. Freddie Mercury, der wäre 80 Jahre alt geworden. Leider ist er schon vor vielen Jahren, also genauer gesagt 1991, verstorben. Aber bis heute ist er eine absolute Musiklegende. Und mit Queen hat er Musikgeschichte geschrieben und einfach wirklich Generationen geprägt. Ja, und genau deshalb feiern wir Freddie Mercury in dieser Woche und schauen mal auf sein Leben. Geboren wurde er 1946 auf Sansibar, allerdings damals nicht als Freddie Mercury, sondern als Farrokh Bulsara. Seine Familie hatte indische Wurzeln und einen Teil seiner Schulzeit verbrachte er auch in einem Internat in Indien. Ja, und bereits in seinen jungen Jahren hatte er schon Berührungspunkte mit Musik. Er hat beispielsweise Klavier gelernt, was er aber, wie sich in seiner späteren Laufbahn herausgestellt hat, gar nicht so gern mochte oder auch wirklich konnte. Er hat aber auch im Schulchor gesungen und spielte mit 12 Jahren in seiner ersten Band. Ja, und sein berühmter Spitzname entstand auch etwa in dieser Zeit. In der Schule bekam Farrokh den Spitznamen Freddy und der ist dann auch so die ganze Zeit geblieben. Später machte er daraus schließlich den Freddie Mercury, unter dem ihn auch die ganze Welt jetzt kennt. Ja, und er selbst identifizierte sich so sehr mit diesem Namen, dass er sogar Frederick Mercury in seinen Ausweis eintragen ließ. Wir hören uns durch seine größten Songs und Werke und durch die größten Songs von Queen. Und heute gibt's für euch den ersten Song, der tatsächlich jemals hier auf Radio Cottbus lief. Radio Gaga jetzt für euch von Queen.

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1: Leben ist empfangen. Können wir uns und unser Leben als Geschenk verstehen oder müssen wir es als Leistung missverstehen? Lebensraum und Lebenszeit werden uns anvertraut. Lebensmöglichkeiten, Lebensmittel und Lebensgefährten werden uns geschenkt. Lebensfreude und Lebenskraft wachsen uns zu. Essen und Trinken, Arbeit und Schlaf, Jahreszeiten und Lebzeiten, Sonne und Wind, Erde und Wasser, Gaben und Aufgaben, Kultur und Bildung wachsen und reifen, Herkunft und Zukunft, Ehe und Familie, Gemeinde und Gesellschaft sind einige von unzähligen Gaben des Lebens. Warum würdigen wir die großen Geschenke herab und tun uns mit armseligen und eingebildeten Leistungen groß? Warum verfallen wir dem verbissenen und anstrengenden Machen, wo wir das Leben befreit und erlöst empfangen könnten? Von den Kindern sollten wir das Unverschämte nehmen und gebrauchen lernen, aber wir schämen uns der großen Geschenke und sind stolz auf die eher kleinen Leistungen unseres Lebens. In der Bibel steht: Wahrlich, ich sage euch, wer das Reich Gottes nicht empfängt wie ein Kind, der wird nicht hineinkommen.
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1: Wenn man so aus dem Fenster schaut, könnte man meinen, wir sind jetzt offiziell im Herbst. Tatsächlich zeigen die Temperaturen aber was anderes. Also maximal 26 Grad werden es noch heute. Ziemlich warm und 23 haben wir es auch bereits in Cottbus. 23 sind es in Forst und 22 messen wir aktuell in Lieberose. Es bleibt auch den ganzen Tag bewölkt. Die Sonne, die zeigt sich wirklich nur ganz kurz, ganz minimal. Es wird nochmal ordentlich windig und am Abend soll es dann auch noch mal regnen, beziehungsweise können die ersten Tropfen schon zum späten Nachmittag fallen. Morgen dann erstmal ein sonniger Start, bevor es dann wieder anfängt zu gewittern. Maximal 20 Grad dazu. Am Sonntag auch maximal 20 Grad bei einem Mix aus Sonne und Wolken.
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2: Mit Lia Limberg, guten Tag. Brandenburg will nach den Sabotagefällen den Schutz kritischer Infrastruktur verstärken. Auslöser sind unter anderem die Angriffe auf Umspannwerke in Turnow-Preilack und im nordrhein-westfälischen Bergheim. Deshalb sollen geplante Sicherheitsgesetze schneller umgesetzt werden. Betreiber kritischer Anlagen sollen künftig mehr Möglichkeiten zur Überwachung und Drohnenabwehr bekommen. Außerdem ist ein neues Sicherheitszentrum geplant, in dem Informationen verschiedener Behörden zusammenlaufen.
1: Ich danke dir, Lia Limberg. Mehr Nachrichten aus der Lausitz in einer halben Stunde mit dir. Und jetzt die Weltnews.
3: Ich bin Katrin Müller. Nach Attacken auf die Stromversorgung laufen die Ermittlungen auf Hochtouren. Nach dem jüngsten Sabotageversuch an einem Umspannwerk in Dormagen überprüft die Polizei nun gezielt ein weiteres Umspannwerk in Weißweiler bei Aachen. Der Hinweis auf diesen Ort kam laut Polizei durch ein Bekennerschreiben. Deutschland treibt seinen Plan zu sogenannten Return Hubs weiter voran. In diese geplanten Abschiebezentren sollen ausreisepflichtige Ausländer kommen, die nicht in ihre Herkunftsländer zurückgebracht werden können. Heute trifft sich Innenminister Dobrindt dazu in Kopenhagen mit Vertretern aus den Niederlanden, Österreich, Griechenland und Dänemark.
4: Die Länder wollen diese Abschiebezentren gemeinsam in Staaten außerhalb der EU einrichten. Mit welchen Ländern man im Gespräch ist, ist aber vorerst vertraulich. In den sogenannten Return Hubs sollen Ausländer untergebracht werden, die nicht abgeschoben werden können. Zum Beispiel, weil sich ihr Heimatland im Krieg befindet oder sie nicht zurücknehmen will. Das kann abgelehnte Asylbewerber gleichermaßen betreffen wie Ausländer, die sich strafbar gemacht haben. Aus Skandinavien, Sigrid Harms.
3: Die Krise in der Thüringer Brombeer-Koalition verschärft sich weiter. 9 weitere BSW-Abgeordnete wollen die Fraktion im Landtag und die Partei verlassen. Nach dpa-Informationen sind auch alle 3 BSW-Minister darunter. Davor waren schon 3 andere Abgeordnete aus Partei und Fraktion ausgetreten. Sie wollen mit einer eigens gegründeten Partei Deine Stimme zählt eine parlamentarische Gruppe bilden. Streaming-Fans müssen tiefer in die Tasche greifen. Netflix erhöht nach mehr als 2 Jahren wieder die Preise in Deutschland. Nahezu jedes hierzulande verfügbare Abo wird um 2 Euro pro Monat teurer.
5: Wie bei den vorherigen Preiserhöhungen, die letzte gab es im April 2024, wird auch dieses Mal als Grund das größere Angebot genannt und die damit verbundenen Investitionen. Bisher akzeptierten auch immer genug Kunden die höheren Preise, sodass das Geschäft von Netflix weiter wächst. Das teuerste Premium-Abo kostet jetzt statt 19,99 Euro 21,99 Euro im Monat. Auch das weit verbreitete Standard-Abo wird 2 Euro teurer und steigt auf 15,99 Euro. Diana Kramer, Nachrichtenredaktion.
3: Netflix ist der mit Abstand meistgenutzte Videostreaming-Anbieter und greift regelmäßig zu Preiserhöhungen.
1: Danke dir, Katrin Müller.
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1: Weiterhin die Meldung für euch von der A15 in Richtung Breslau zwischen Rastplatz Eichower Fließ und der Ausfahrt nach Cottbus West ist ein defekter LKW in der Abfahrt. Seid da vorsichtig unterwegs. Und auf der B112 Richtung Guben Süd zwischen Steinsdorf und Schenkendöbern ist noch ein defekter PKW. Da auch bitte vorsichtig sein. Die Blitzer, die stehen einmal auf der A13 Richtung Berlin zwischen Terpt und Duben bei Tempo 80. In Finsterwalde in der Forststraße haben wir noch einen. In Freinhofen auf der Hauptstraße und in Wadelsdorf am Friedhof in Richtung Spremberg. Weitere Blitzer auch in Karlau auf der Luckauer Straße. In Doberlu-Kirchhain in der Finsterwalder Straße. In Lübben blitzt noch einer Blitzer in der Frankfurter Straße bei Tempo 50. Und der letzte Blitzer, der steht auf der B156 zwischen Kleindüben und Czernitz bei Tempo 50. Ja, und dann gibt's noch die Blitzer-Anhänger, einmal in Lieskau auf der Dorfstraße, in Drebkau auf der Drebkauer Hauptstraße und die drei Blitzer-Anhänger in Cottbus in der Cottbusser Straße, in der Friedrich-Ludwig-Jahn-Straße, der Blitz da in Richtung Altmarkt und noch der letzte Blitzer-Anhänger in Cottbus in der Elisabeth-Wolf-Straße. Habt ihr sonst noch was gesehen? Habt ihr sonst noch was zu melden? Dann macht es gerne per WhatsApp oder ruft uns an unter der 0355 4839 945.
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1: Die letzten Tage gab es ja etwas in den Nachrichten, wo man nicht dran vorbeigekommen ist, den Angriff auf das Umspannwerk in Turnow-Preilack. Und da gibt es jetzt eine neue Entwicklung. Darüber spreche ich gleich hier mit meiner Kollegin aus der Redaktion. Sie hat sich da nochmal ein bisschen näher dazu informiert. Jetzt in der besten Musik für euch, misste sie mit Sometimes I Love You. Habt einen schönen Freitag.
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0: Feels Like Heaven, 12.12 Uhr und ich habe jetzt hier Lia Limberg bei mir im Studio.
1: Hallo.
0: Und wir sprechen über den Angriff auf das Umspannwerk in Turnow-Preilack. Da gibt es jetzt nämlich eine neue Entwicklung. Bei der Taz ist ein Bekennerschreiben eingegangen. Ja, und ungewöhnlich dabei, in dem Schreiben macht der Verfasser sogar Angaben zu seiner eigenen Person. Ja, wie gesagt, Lia Limberg, du hast dich jetzt ein bisschen mehr informiert. Wie ernst kann man dieses Schreiben nehmen?
1: Das ist noch nicht komplett geklärt. Laut der Taz stammt der angegebene Verfasser aus Nordrhein-Westfalen. Die Zeitung war an der angegebenen Adresse, die sind da einfach mal hingefahren und die haben da ein Familienmitglied gesprochen.
0: Mhm.
1: Diese Person hat dann auch die Handschrift als die des Mannes erkannt. Die Taz geht deshalb davon aus, dass der genannte Mann auch tatsächlich der ist, der den Brief geschrieben hat.
0: Okay.
1: Ob das aber auch wirklich der ist, der den Angriff bei Jörn Schwalde verübt hat, das ist noch nicht bewiesen.
0: Naja, aber in dem Brief stehen wohl einige ziemlich genaue Informationen über den Angriff, ne?
1: Der Verfasser beschreibt unter anderem die selbstgebauten Raketen und er nennt auch die Uhrzeit der Tat.
0: Mhm.
1: Laut Taz passen diese Angaben zu dem, was bisher über den Angriff bekannt ist, und einige der Infos wurden außerdem erst veröffentlicht, als der Brief schon abgeschickt worden sein müsste. Trotzdem kann weiterhin nicht ausgeschlossen werden, dass der auch gefälscht ist.
0: Ja, und der Verfasser, der schreibt auch, warum er das Ganze gemacht haben will.
1: Als Motiv nennt er die Stromerzeugung aus fossilen Brennstoffen. Außerdem behauptet er auch, alleine gehandelt zu haben. In dem Schreiben werden auch weitere angebliche Angriffe auf Hochspannungsleitungen in Brandenburg und Sachsen genannt. Ob es die aber auch tatsächlich gegeben hat, das ist nicht bekannt.
0: Ja, es gibt jetzt ein Bekennerschreiben und ein Mann, der sich selbst als Täter bezeichnet. Ob er den Angriff wirklich verübt hat, ist aber noch nicht klar. Und genau das müssen jetzt die Ermittler klären. Danke dir nochmal, Lia Limberg, für die ganzen Infos.
1: Gerne.
0: Und in der besten Musik jetzt für euch. Astis mit The Art of Letting Go. Habt einen wunderschönen Freitag hier mit Radio Cottbus. 12.14 Uhr jetzt.

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1: Radio Cottbus hier am Freitag, 12.21 Uhr. Und jetzt hören wir wieder in das Tagebuch der großen Hits mit Christian Semmet.
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4: 4. September 2011. Marlon Rudette ist neu in den Charts. New Age heißt der Song. Nachdem Marlon Rudette längere Zeit über mit seiner Band Matterfix unterwegs war, trennt er sich von ihnen und seinem Label. Er will solo weitermachen. Und das gelingt ihm. Gemeinsam mit Musikproduzent Guy Chambers schreibt und arbeitet er an seinem neuen Album. Das trägt bezeichnenderweise den Namen Matter Fixed. Auf Deutsch heißt es so viel wie Sache abgeschlossen. Das Ganze ist natürlich eine Anspielung auf seine ehemalige Band Matterfix. Auf dieses Album packt er dann auch den Song New Age. Und das mit Erfolg. In Deutschland bleibt die Single 8 Wochen lang auf Platz 1 und insgesamt 34 Wochen gelistet. Im Song selbst geht es darum, nie aufzugeben, sondern immer weiterzumachen. Und genau dieses Motto hat Marlon Rudette nach seiner Zeit bei Matterfix beherzigt. Und das mit großem Erfolg.
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10: Weiterhin bewölkt hier bei uns in der Lausitz, also keine neuen Nachrichten hier im Wetter von mir. Maximal 26 Grad gibt's heute, jetzt gerade schon 24 Grad in Spremberg, 23 in Cottbus und 23 sind es auch in Vetschau. So bewölkt bleibt's auch heute den ganzen Tag. Jetzt gerade noch trocken, aber zum späten Nachmittag und Abend können da nochmal Regentropfen vom Himmel fallen und zum Nachmittag soll es nochmal ordentlich windig werden, also noch windiger als heute. Die Aussichten fürs Wochenende. Morgen wird es auf jeden Fall nochmal regnerisch. Es gibt sogar so ein kleines Gewitter, maximal 20 Grad dazu. Am Sonntag auch maximal 20 Grad, da ein Mix aus Sonne und Wolken und vorerst sieht's trocken aus.
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10: Nach dem Anschlag auf das Umspannwerk in Turnow-Preilack ist gestern ein Bekennerschreiben aufgetaucht. Lia Limberg, was ist der nächste Schritt?
11: Die Polizei prüft aktuell die Echtheit des Schreibens. Es soll von einem Mann aus Nordrhein-Westfalen stammen, der darin behauptet, den Anschlag allein vorbereitet und ausgeführt zu haben. Nach Recherchen der Taz stimmen einige Angaben aus dem Brief mit bekannten Details der Tat überein. Ob der Mann tatsächlich der Täter ist, bleibt aber offen. Auf dem Gelände waren am Dienstag mehrere selbstgebaute Spreng- und Brandvorrichtungen entdeckt worden. Zu einem größeren Stromausfall ist es nicht gekommen. Die Ermittlungen des Landeskriminalamts laufen weiter. Brandenburg sucht wieder Menschen und Einrichtungen, die sich besonders für die sorbische und wendische Sprache einsetzen. Dafür ist jetzt die neue Ausschreibung für den Mina Wittkeutsch-Preis gestartet. Vorschläge können noch bis Ende Oktober eingereicht werden. Der Preis ist mit 2.500 Euro verbunden. Benannt ist der Preis nach der Dichterin Mina Wittkeutsch. Im Werbener Ortsteil Rupen wird morgen ein neuer Spielplatz eröffnet. Das Land Brandenburg hat das Projekt mit 10.000 Euro aus Lottomitteln unterstützt. Der Spielplatz liegt an der alten Schule. Herzstück des Spielplatzes ist ein Klettergerüst aus Holz mit zwei Rutschen und verschiedenen Spielmöglichkeiten. Beim Aufbau haben auch Anwohner und der örtliche Bauhof mitgeholfen. Und die gute Nachricht, gestern sind beim 14. DAK-Firmenlauf 3.366 Teilnehmende durch die Innenstadt gelaufen. Damit wurde auch in diesem Jahr wieder ein neuer Teilnehmerrekord erreicht. Schnellste Frau ist zum dritten Mal in Folge Julia Werk vom Finanzamt Cottbus gewesen. Sie hat es mit 16 Minuten und 53 Sekunden ins Ziel geschafft. Bei den Männern ist zum vierten Mal in Folge Arthur Beimler vom Sahner Herzzentrum am schnellsten gelaufen. Er ist als erstes mit 14 Minuten und 4 Sekunden ins Ziel gekommen. Auch als Team war das Sahner Herzzentrum besonders erfolgreich und ist die stärkste Mannschaft des Abends. Mit 236 Teilnehmenden hat die MOLCT die größte Mannschaft gehabt. Soweit das Neueste. 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
10: Ich danke dir, Lia Limberg.
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10: Auf der A15 Richtung Breslau zwischen dem Rastplatz Eichhorn-Vlies und der Ausfahrt nach Cottbus-West weiterhin die Gefahr durch den defekten LKW in der Abfahrt. Seid da weiterhin vorsichtig. Ansonsten stehen die Blitzer einmal in Finsterwalde in der Forststraße, auf der A13 Richtung Berlin zwischen Terpt und Duben bei Tempo 80. Dann haben wir noch einen in Wadelsdorf am Friedhof in Richtung Spremberg, in Freienhufen auf der Hauptstraße, in Karlau noch ein Blitzer auf der Luckauer Straße, in Doberlukirchhain in der Finsterwalder Straße und der letzte uns bekannte Blitzer auf der B156 zwischen Kleindüben und Schernitz bei Tempo 50. Ja, und dann kommen noch die Blitzer-Anhänger dazu in Lieskau auf der Dorfstraße, in Drebkau auf der Drebkauer Hauptstraße und drei Blitzer-Anhänger in Cottbus in der Cottbuser Straße, in der Friedrich-Ludwig-Jahn-Straße und in der Elisabeth-Wolf-Straße steht der letzte. Habt ihr noch was zu melden? Dann macht es gerne per WhatsApp oder ruft uns an unter der 0355 4839 945. Gute Fahrt euch!
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10: Wenn ihr vielleicht schon immer wissen wolltet, was so zu den Aufgaben der Polizei gehört, dann habt ihr morgen die Chance. Die Polizei, die organisiert jetzt nämlich einen Tag der offenen Tür hier in Cottbus. Und was euch da genau erwartet, was ihr da alles entdecken könnt, darüber sprechen wir gleich. Jetzt in der besten Musik für euch, Stella Lefty mit Boston.
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1: Gute Laune hier auf Radio Cottbus. Warum denn auch nicht? Es geht auch Richtung Wochenende. Destiny's Child war das bei euch mit Survivor.
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1: Die Arbeit der Polizei. Die ist auf jeden Fall alles andere als langweilig. Ich glaube, da sind wir uns alle einig. Auf Streife fahren, Spuren sichern. Da gibt es so viel, was zu so einem Arbeitsalltag dazugehört. Ja, und wenn ihr schon immer mal hinter die Kulissen der Polizeiarbeit schauen wolltet, habt ihr morgen sogar die Chance dazu, nämlich beim Tag der offenen Tür bei der Polizeidirektion Süd. Ihr könnt da in verschiedene Bereiche reinschauen und was euch da genau erwartet, hat uns nochmal Marie Hetwa von der Polizei erzählt.
3: Wir zeigen auch unsere Raumschießanlage, in denen Einsatztrainings durchgeführt werden. Da gibt es auch Führungen für die Besucher. Ein weiteres Highlight sind auch Vorführungen der Bereitschaftspolizei zusammen mit dem Wasserwerfer. Und wir haben natürlich auch für die Kleinsten auf unserem Gelände einige Stationen eingerichtet, also unter anderem eine Mal- und Bastelstraße. Der Stadtsportbund ist auch vertreten. Dort gibt es eine Hüpfburg und Fußballdart. Aber es gibt auch Kinderschminken und ein Highlight wird auch sein, ein Kinderquiz.
1: Ja, aber das war auf jeden Fall noch nicht alles. Es gibt noch mehr zu entdecken. Ihr könnt euch beispielsweise auch auf Musik des Polizeiorchesters ab 11 Uhr freuen. Und für alle Tierliebhaber gibt's da auch was. Ihr könnt nämlich auch die Polizeihunde mal kennenlernen. Nun, die zeigen da auch ihr Können. Ja, und auch die Reiterstaffel der Bundespolizei ist damit am Start. Also wirklich volles Programm für die ganze Familie. Und nicht nur die Polizei selbst ist vor Ort. Die kriegen auch Unterstützung von anderen Kollegen aus dem Blaulichtbereich.
3: Da ist zum Beispiel die Feuerwehr dabei, das Technische Hilfswerk, das Deutsche Rote Kreuz, die Johanniter als auch die DEKRA, die auch zwei Vorführungen durchführen werden, die eine Art Alleeunfall darstellen.
1: Im Großen und Ganzen geht es also darum, dass ihr sehen könnt, wie vielfältig dieser Job ist.
3: Wir wollen natürlich auch den einen oder anderen zeigen, was bieten wir als Polizei und welche Karrieremöglichkeiten gibt es in der Polizei. Und da haben wir auch einen Stand mit der Einstellungsberatung, also da sind wir groß vertreten. Ich denke, da ist für jeden was dabei.
1: Der Tag der offenen Tür bei der Polizeidirektion Süd. Morgen ab 10 Uhr könnt ihr da vorbeischauen in der Juri-Gagarin-Straße hier in Cottbus. Der Eintritt, der ist auch frei und ihr müsst euch auch nicht voraus anmelden. Vielleicht kommt ihr aber lieber mit den öffentlichen Verkehrsmitteln, denn parken vor Ort, da könnte es ein bisschen schwierig werden. 12.44 Uhr jetzt und Blondie hier für euch mit Sunday Girl. Schönen Freitag.

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0: 12.51 Uhr, 9 Minuten vor 1. In 9 Minuten gibt es nochmal die Nachrichten und wir schauen nochmal, was in der Lausitz heute relevant ist.
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0: Brandenburg will ein neues 360-Grad-Sicherheitszentrum einrichten. Außerdem, nach dem Angriff auf das Umspannwerk Turnow-Preilage gibt es neue Hinweise auf einen möglichen Täter. Und der Landkreis Spree-Neiße hat ein neues Serviceportal gestartet.
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11: Gerade weht noch so ein frischer, leichter Wind. In so etwa einer Stunde soll es dann aber nochmal ordentlich windig werden. Und zum späten Nachmittag und Abend kündigen sich auch Regenschauer an. Maximal 26 Grad. Heute 24 haben wir es in Finsterwalde. 24 sind es in Löben und 24 auch in Lieberose. Morgen kühlt es dann so ein bisschen ab auf maximal 20 Grad und der Tag, der startet erstmal schön. Zum Nachmittag gibt es dann aber wieder Gewitter und auch am Abend soll es so ein bisschen regnen. Sonntag auch maximal 20 Grad bei einem Mix aus Sonne und Wolken.
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12: Mit Tobi Muschter, guten Tag. Das modernisierte Spreewaldstadion in Lübbenau ist jetzt offiziell an Sportvereine übergeben worden. Rund 3 Jahre lang ist die Anlage umgebaut worden. Neu sind unter anderem ein Sozialgebäude mit modernen Umkleiden, barrierefreie Zugänge und eine neue Tartanbahn. Auch weitere Anlagen für Leichtathletik sind entstanden. Insgesamt sind rund 3 Millionen Euro in das Stadion geflossen. Davon sollen künftig vor allem Vereins-, Schul- und Breitensport in Lübbenau profitieren.
11: Danke, Tobi Muschter. Mehr Lausitz-News mit dir in einer halben Stunde. Jetzt die Nachrichten aus Deutschland und der Welt.
13: Ich bin Katrin Müller. Nach Attacken auf die Stromversorgung laufen die Ermittlungen. Nach dem jüngsten Sabotageversuch an einem Umspannwerk in Dormagen überprüft die Polizei nun gezielt ein weiteres Umspannwerk in Weißweiler bei Aachen. Der Hinweis auf diesen Ort kam laut Polizei durch ein Bekennerschreiben.
14: Schon nach den Vorfällen vom Dienstag in NRW und Südbrandenburg hatten die Ermittler einen möglichen Zusammenhang vermutet. Auch diese Orte werden laut Polizei in dem Bekennerschreiben erwähnt. Jetzt sollen offenbar wieder Abschussvorrichtungen mit Zeitschaltuhren für selbstgebaute Raketen entdeckt worden sein. Verfasser des Bekennerschreibens, das an die Taz ging, soll eine Einzelperson sein, laut Polizei aus Protest gegen die Nutzung fossiler Brennstoffe. Größere Schäden oder Stromausfälle gab es bislang zwar nicht, die Vielzahl der Vorkommnisse beunruhigt aber wohl viele. Diana Kramer, Nachrichtenredaktion.
13: Die Krise in der Thüringer Brombeer-Koalition verschärft sich weiter. 9 weitere BSW-Abgeordnete wollen die Fraktion im Landtag und die Partei verlassen. Unter ihnen sind auch alle 3 BSW-Minister, unter anderem Finanzministerin Katja Wolf. 10 Ex-BSWler wollen die Thüringer Landesregierung aber weiter mittragen, hieß es von BSW-Fraktionschefin Sigrid Hubach. Der VW-Konzern steht vor einem einschneidenden Umbau. Der Aufsichtsrat von Europas größtem Autobauer hat bereits am Abend überraschend einstimmig weite Teile eines Sanierungskonzepts des Vorstands um Konzernchef Blume gebilligt. Der Plan sieht den Abbau von 50.000 weiteren Jobs weltweit bei VW vor.
6: Der sogenannte Zukunftsplan 2030 ist nach VW-Angaben das strategisch tiefgreifendste Transformationsprogramm in der Geschichte des Unternehmens. Die Sparmaßnahmen seien notwendig für einen nachhaltigen und langfristigen Erfolg. Die Gewerkschaft IG Metall und der Betriebsrat sind überzeugt, mit der Zustimmung zu dem Sparpaket eine Eskalation verhindert worden, da keine Werke geschlossen werden. Vom Tisch sind diese Schließungen aber noch nicht, warnt ein Autoexperte. Sie seien zwar nicht beschlossen, aber auch nicht ausgesetzt. Fiona Reinhardt, Nachrichtenredaktion.
13: Etwa jede oder jeder neunte Erwerbstätige in Deutschland wünscht sich eine andere Arbeitszeit. 3,8 Millionen wollen weniger arbeiten, 1,5 Millionen mehr. Das berichtet das Statistische Bundesamt auf der Grundlage des Mikrozensus 2025. Der Wunsch nach Reduzierung entsteht vor allem, wenn Beschäftigte eine lange Wochenarbeitszeit haben.
11: Ich danke dir, Katrin Müller.
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11: Auf der L60 Richtung Rehfels zwischen Hennersdorf und Doberlugkirchen sind Gegenstände auf der Fahrbahn im Kurvenbereich. Seid da vorsichtig unterwegs. Ansonsten keine Meldungen mehr für euch, dafür aber immer noch ein paar Blitzer. In Lümmen steht einer in der Frankfurter Straße bei Tempo 20. Auf der A13 Richtung Berlin zwischen Terpt und Duben noch einer. Und in Finsterwalde in der Forststraße da bei Tempo 20. In Wadelsdorf haben wir auch noch einen Blitzer, der steht da am Friedhof und blitzt in Richtung Spremberg. In Karlau noch einer auf der Luckauer Straße. Und der letzte Blitzer, der steht auf der B156 zwischen Kleindüben und Schernitz und blitzt da bei Tempo 50. Blitzeranhänger haben wir gleich 3 von hier in Cottbus, in Sido in der Cottbusser Straße, in der Friedrich-Ludwig-Jahn-Straße, der blitzt da in Richtung Altmarkt und noch ein Blitzeranhänger in Cottbus in der Elisabeth-Wolf-Straße. Ansonsten haben wir noch Blitzeranhänger in Treptow auf der Treptower Hauptstraße und in Dieskau auf der Dorfstraße. Habt ihr sonst noch was gesehen? Habt ihr noch was zu melden? Dann macht es gerne per WhatsApp oder ruft uns an unter der 0355 4839 945.
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11: Gestern wurde in Cottbus ordentlich gelaufen und gerannt. Es gab einen neuen Teilnehmerrekord bei dem 14. DRK-Firmenlauf und es war einfach wirklich wunderbar mit euch, euch da alle gestern zu sehen und wie ihr da am Startlinie angekommen seid und froh die Medaille entgegengenommen habt. Wir gucken nochmal drauf, wie gestern der DRK-Firmenlauf so gelaufen ist, wer da den ersten Platz belegt hat, gleich hier nach Delta Goodrem mit Hologram und einem Klassiker von den Crash Test Dummies. Schönen Freitag euch.
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0: Test Dummies habt ihr gehört auf Radio Cottbus um 13.12 Uhr jetzt.
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0: Achtung, nicht erschrecken.
2: 3, 2, 1.
0: Gut, den Knall hat man nicht so sehr gehört, aber so ist auf jeden Fall gestern der 14. DRK Firmenlauf gestartet. Und auch in diesem Jahr gab es wieder einen neuen Teilnehmerrekord. 3.366 Läufer sind da auf der Strecke an der Spree unterwegs gewesen. Um 18 Uhr ging es da los, ja, und bei so vielen Menschen ist natürlich klar, es hat ein bisschen gedauert, bis wirklich alle über der Startlinie waren. Aber als dann alle losgelaufen waren, hat es gar nicht mehr so lange gedauert, bis dann der Erste ins Ziel gekommen ist. Das vierte Jahr in Folge ist Arthur Beimler vom Sana Herzzentrum als allererster ins Ziel gelaufen, ja, und war damit natürlich auch der schnellste Mann. Gerade mal 14 Minuten und 4 Sekunden hat er gebraucht und war nicht mal wirklich außer Atem. Wir haben ihn natürlich am Ziel mal abgefangen und mal nachgefragt, wie er das eigentlich macht.
3: Da ich das gleich mal als leistungssportmäßig betreibe, also das Laufen, und deswegen ist es Teil meines Programms sozusagen. Ich bin zwar erst seit letzter Woche Mittwoch wieder im Training, aber ja, war trotzdem guter Lauf für mich heute.
0: Ja, aber wirklich eine sehr gute Leistung. 14 Minuten nach einer Woche Training sind wahrscheinlich die wenigsten so fit. Er hat auch gesagt, am Ende geht's gar nicht ums Gewinnen bei ihm, sondern vor allem darum, den Spaß und darum, gemeinsam für die eigene Firma zu laufen. Und nicht viel später ist dann auch die erste Frau ins Ziel gelaufen und auch da haben wir wieder eine Wiederholungstäterin. Zum dritten Mal in Folge hat es Julia Werk als schnellste Frau geschafft. Sie ist 16 Minuten und 53 Sekunden gelaufen und wir haben auch Julia Werk mal abgefangen, nachdem sie ins Ziel angekommen ist.
4: Laufen ist für mich einfach eine Leidenschaft und ich habe keinen speziellen Trainingsplan. Ich mache es einfach für mich, weil es mir Spaß macht und ja, ich will die Freude am Laufen nicht verlieren und deswegen habe ich keinen Trainingsplan. Ich glaube, wenn ich jetzt speziell trainieren würde, würde ich wahrscheinlich die Leidenschaft verlieren. Deswegen ja, trainiere ich immer so, wie ich Zeit und Lust habe.
0: Ja, der Spaß ist auch bei solchen Sachen wirklich immer das Allerwichtigste. Zwischen all den Läufern gab es gestern noch einen ganz spontanen Starter. Der Oberbürgermeister von Cottbus, Tobias Schick, der war auch mit dabei und ist kurz entschlossen mitgelaufen. Er hat uns auch verraten, wie sein Training war, gerade bei so einer spontanen Entscheidung.
5: Ganz furchtbar, ich habe nämlich gar nichts gemacht. Ich habe heute mit meinem Referenten, er hat gesagt, Herr Schick, Sie können nicht immer nur einen Startschuss geben. Sie waren mal Sportler, machen Sie mal wieder mit. Und da habe ich gesagt, das Wetter passt heute. Ich fahre jetzt seit knapp anderthalb Wochen endlich wieder jeden Tag Fahrrad. Ich habe mich ganz schön durchgequält, aber ich bin jetzt happy und ich kann nur jedem empfehlen, wirklich, ich bin meinen Kollegen sehr dankbar, die heute an meiner Seite mitgelaufen sind. Ich war froh, habe nicht einmal angehalten, bin knapp 30 Minuten gelaufen, bin durchs Ziel gekommen. Ich kann Sie nur einladen, machen Sie selber mit.
0: Na, für kaum Training klingt das doch trotzdem richtig super. Gestern Abend war es soweit, der 14. DRK-Firmenlauf. 3.366 Leute sind da, wie gesagt, mitgelaufen. Und vielleicht werden es im nächsten Jahr dann noch mehr. Es wird immer am ersten Donnerstag im September gelaufen, also könnt ihr euch schon den Termin vormerken. Der 2. September 2027 wird's. Ja, und wir freuen uns auch auf jeden Fall wieder drauf.
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0: Forever Young. Freitag 13.21 Uhr, bald ist endlich Wochenende.
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0: Wir haben euch mal wieder gefragt und diesmal ging es um eine Sache, bei der Vertrauen wirklich wichtig ist, nämlich ums Auto. Wir haben die 10 besten Autohäuser dann aus uns gesucht und ihr habt auch ganz fleißig abgestimmt. Ja, und heute früh war es dann endlich soweit nach 2 Wochen. Unsere Wachmacher, die haben die Top 10 bekannt gegeben. Platz 3 geht nach Löwen an das Autohaus Liebsch. Viele von euch sind dort schon seit Jahren Kunden und manche sogar seit Jahrzehnten. Die Beratung ist kompetent. Familiär und die Mitarbeiter, die erkennen einen auch nach dem Kauf vom Auto noch wieder.
2: Platz 2. Das Autohaus Keutz in Cottbus. Und hier habt ihr ganz besonders die Werkstatt gelobt. Nicht einfach Teile tauschen, sondern Fehler suchen, Lösungen finden und reparieren, wenn reparieren möglich ist.
3: Ja, ein Hörer hat uns sogar geschrieben, dass Keutz ein Getriebeproblem lösen konnte, an dem vorher ganz viele andere Werkstätten eigentlich gescheitert waren. Dazu kommen faire Preise, schnelle Hilfe und Beratung ohne das Gefühl, dass einem unbedingt noch irgendwas aufgeschwatzt werden soll.
2: Ja, und damit fehlt ja dann einfach nur noch die Nummer 1, ne? Mhm. Das beste Autohaus der Lausitz 2026. Eigentlich habe ich hier einen Trommelwirbel raussuchen wollen, aber ich habe es nicht ganz geschafft hier. Also trommel dich jetzt hier einfach mal auf dem Tisch. Das beste Autohaus der Lausitz 2026 ist laut unserer Radio Cottbus Community das Autohaus Cottbus in Forst, das AHC.
3: Ja, mit Standorten unter anderem in Cottbus und Lübben. Und auch hier zieht sich ein Thema durch eure Antworten. Persönliche Betreuung. Manche sind seit Jahrzehnten Kunden und andere haben dort gerade erst ihr erstes Auto gekauft.
2: Ja, ihr lobt ausführliche Beratungen, Probefahrten, lobt ihr natürlich auch ganz viele Dinge, die das Autohaus mit euch macht. Beratung ohne Entscheidungsdruck, schnelle Rückmeldungen und vor allem, dass die Betreuung nicht mit der Fahrzeugübergabe endet.
3: Ja, also herzlichen Glückwunsch an das gesamte Team vom Autohaus Cottbus AHC. Platz 1 bei den besten 10 Autohäusern der Lausitz 2026.
0: Ja, Glückwunsch auch nochmal von mir. Die komplette Liste mit den besten 10 Autohäusern, die findet ihr natürlich nochmal bei uns auf der Webseite. Da gibt es auch weitere Infos, die Adressen der Autohäuser und noch weitere Empfehlungen, die es nicht unter die besten 10 geschafft haben. Und natürlich hören wir jetzt auch nicht auf, nach euren Lieblingen zu fragen. Ab heute suchen wir nach den besten 10 Physiotherapien in der Lausitz. Also ja, wenn ihr schon mal bei einer Physiotherapie wart, dann erzählt es uns gerne, wo geht ihr am liebsten hin mit Rückenproblemen oder wenn euer Körper einfach Unterstützung braucht. Schreibt es uns auf radiocottbus.de.
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14: Weiterhin grau und bewölkt hier bei uns in der Lausitz und so langsam fängt es an, ein bisschen windiger zu werden. Nachmittags ist sogar Sturmgefahr hier auf meinem Wetterradar. Und auch am Abend soll es die ganze Zeit regnen heute. Maximal 26 Grad gibt es für uns dazu. 24 jetzt in Cottbus, 24 in Finsterwalde und auch in Senftenberg. Morgen etwas kühler, maximal 20 Grad, also immer noch nicht kalt. Angenehm, würde ich sagen. Vormittags und nachmittags Mix aus Sonne und Wolken, dazu so ein bisschen Wind. Und am Abend sind dann aber Gewitter möglich. Sonntag bleibt es dann den ganzen Tag trocken. Bisschen Sonne und Wolken gibt es dann dazu bei maximal 20 Grad.
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14: Das modernisierte Spreewaldstadion in Lübbenau ist jetzt offiziell an die Sportvereine übergeben worden. Tobi Muschter, wie lange hat der Umbau gedauert?
15: Rund 3 Jahre lang ist die Anlage umgebaut worden. Neu sind unter anderem ein Sozialgebäude mit modernen Umkleiden, barrierefreie Zugänge und eine neue Tartanbahn. Auch weitere Anlagen für Leichtathletik sind entstanden. Insgesamt sind rund 3 Millionen Euro in das Stadion geflossen. Davon sollen künftig vor allem Vereins-, Schul- und Breitensport in Lübbenau profitieren.
16: Das Kinderhaus Pusteblume in Burg bekommt morgen Unterstützung aus Cottbus. Teilnehmende und Mitarbeitende des RAH beruflichen Trainingszentrums spenden 505 Euro aus den Einnahmen ihres Adventsmarktes. Zusätzlich haben die Teilnehmenden ein Puppentheater gebaut, das ebenfalls an das Kinderhaus übergeben wird. Im Trainingszentrum bereiten sich die Menschen nach einer psychischen Erkrankung auf den Einstieg oder Wiedereinstieg ins Berufsleben vor.
17: Morgen gehen in Forst wieder selbstgebaute Seifenkisten an den Start. Beim 5. Forster Seifenkistenrennen fahren Teams aus der Region und auch aus Polen am Kegeldamm Richtung Neiße. Los geht es mit Testfahrten am Vormittag, der offizielle Start ist dann gegen 10:30. In diesem Jahr gibt es 3 Wertungsläufe, außerdem misst die Polizei erstmals die Geschwindigkeit der Seifenkisten. Rund um die Strecke gibt es ein Familienprogramm mit Fahrzeugen, Bastelangeboten und Essen.
16: Und unsere gute Nachricht. Gestern sind beim 14. DRK-Firmenlauf 3.366 Teilnehmende durch die Innenstadt gelaufen. Dabei wurde auch in diesem Jahr wieder ein neuer Teilnehmerrekord erreicht. Schnellste Frau ist zum dritten Mal in Folge Julia Werk vom Finanzamt Cottbus gewesen. Sie hat es mit 16 Minuten und 53 Sekunden ins Ziel geschafft. Bei den Männern ist zum vierten Mal in Folge Arthur Beimler vom Sahner Herzzentrum am schnellsten gelaufen. Er ist als erster mit 14 Minuten und 4 Sekunden ins Ziel gekommen. Auch als Team war das Sahner Herzzentrum besonders erfolgreich und gehört zu den stärksten Mannschaften des Abends. Mit 236 Teilnehmenden ist die MULCT die größte Mannschaft gewesen. Soweit das neueste Lausitz News auf Radio Cottbus, immer um halb und rund um die Uhr auf radiocottbus.de.
14: Ich danke dir, Tobi Muster.
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14: Auf der B97 hinter Jenschwalde Ost hat es wohl einen Unfall gegeben und da ist ein liegen gebliebener PKW-Anhänger in Richtung Guben, hat uns Andrea gemeldet. Vielen Dank dafür. Und auf der L60 Richtung Rehfeld zwischen Hennersdorf und Doberlukirchen sind Gegenstände auf der Fahrbahn im Kurvenbereich. Auch da fahrt da unbedingt vorsichtig. Ansonsten haben wir zwei Blitzer, einmal in Finsterwalde in der Forststraße, da bei Tempo 20 und in Karlau auf der Luckauer Straße, da bei Tempo 50. Blitzeranhänger haben wir einmal in Cottbus in der Elisabeth-Wolf-Straße und in der Friedrich-Ludwig-Jahn-Straße in Richtung Altmarkt. Der Blitzeranhänger in Cottbus Silo, der soll wohl gerade abgebaut werden, hat uns Isa gemeldet. Ansonsten haben wir noch weitere Blitzeranhänger in Drebkau auf der Drebkauer Hauptstraße, in Lieskau auf der Dorfstraße und der letzte Blitzanhänger, der steht in Forst an der Dorfaue. Habt ihr mehr gesehen? Habt ihr mehr zu melden? Dann macht es gerne per WhatsApp oder ruft uns an unter der 0355 4839 945. Gute Fahrt euch!
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14: Am Wochenende steht wieder einiges im Sport an. Energie Cottbus, da geht's morgen los um 13 Uhr und auch der LHC, der spielt. Und wir sprechen natürlich wieder bei unserem täglichen Blick auf den Sport über die anstehenden Spiele. Jetzt gleich hier in ein paar Minuten in der besten Musik jetzt für euch Paula Stella mit Girl My Age und gleich danach ein Klassiker von Muse. Schönen Freitag euch.
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0: Mit guter Musik begleiten wir euch so langsam Richtung Wochenende. Moose T mit Is It Cause I'm Cool. Und wir schauen jetzt mal rüber zum Sport.
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0: Morgen wartet auf Energie Cottbus wahrscheinlich eine der schwersten Aufgaben der bisherigen Saison. Um 13 Uhr geht es nämlich auswärts gegen den VfL Wolfsburg in der Volkswagen Arena. Und auf dem Papier ist Energie dann natürlich erstmal der Außenseiter. Wolfsburg bringt nämlich nochmal eine ganz andere Qualität mit. Aber Energie fährt nicht nach Niedersachsen, um sich da einfach nur irgendwie durchzukämpfen. Pele Wollitz, der hat gestern ziemlich deutlich gemacht, mit welchem Ziel seine Mannschaft nach Wolfsburg fährt.
3: Das macht ja gerade diesen Sport aus, sich damit zu messen, dass wir als Energie sagen, okay, wir wollen dahin fahren und wir werden dahin fahren und wir wollen gewinnen. Sie werden irgendwelche Spiele unentschieden haben und werden irgendwelche 2-3 verlieren. Warum sollen wir nicht am Samstag der Gegner sein? Dass wir da leiden werden, dass wir da gewisse Aufgaben haben, nochmal vielleicht anders als in anderen Spielen, dass sie nochmal eine höhere individuelle Qualität auf den Platz bringen, das ist auch klar.
0: Ist ja auf jeden Fall die richtige Einstellung und alleine ist die Mannschaft da auch nicht. Mehr als 3000 Energiefans machen sich da mit auf den Weg nach Wolfsburg und das hat selbst Wollitz ziemlich beeindruckt. Ja, und sportlich will Energie an die letzten Spiele anknüpfen. Gegen Fürth gab es zwar erstmal keine Punkte, aber Chancen waren auf jeden Fall genug da. Morgen muss dann Energie diese Chancen eben auch ausnutzen. Ja, und hier in Cottbus startet morgen dann noch eine Saison, nämlich beim LHC geht's nach fast 4 Monaten Pause endlich wieder um Punkte. Um 19 Uhr empfängt der LHC Blau-Weiß 1890 aus Berlin in der Lausitz-Arena. Ja, und Cottbus geht da als Vizemeister in die neue Saison. In der letzten Saison hat der LHC beide Spiele gegen die Berliner gewonnen und die Mannschaft hat sich fast nicht verändert. Also erstmal gute Aussichten. Eines ist da morgen ab 17.30 Uhr. Ja, morgen spielt erstmal Energie in Wolfsburg und am Abend dann der LHC zu Hause in der Lausitz-Arena. Wir drücken beiden Teams natürlich die Daumen.
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7: Temperaturmäßig ist es heute auf jeden Fall wärmer als gestern. Maximal 26 Grad bekommen wir hier heute und die haben wir auch schon fast erreicht. Aktuell 25 Grad in Radusch, 25 auch in Gojatz und 25 Grad in Senftenberg. Bis auf die Temperaturen bleibt das Wetter aber recht gleich zu den letzten Tagen. Auch am Nachmittag viele Wolken heute am Himmel. Erst zum frühen Abend kommt die Sonne raus. Bis dahin bleibt es auch erstmal trocken. Nur der Wind, der ist heute ziemlich stark in der Lausitz. Und zum Abend hin ist dann auch Regen möglich bei uns. Teilweise kann es sogar vielerorts gewittern.
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8: Mit Tobi Muschter, guten Tag. Das modernisierte Spreewaldstadion in Lübbenau ist jetzt offiziell an Sportvereine übergeben worden. Rund 3 Jahre lang ist die Anlage umgebaut worden. Neu sind unter anderem ein Sozialgebäude mit modernen Umkleiden, barrierefreie Zugänge und eine neue Tartanbahn. Auch weitere Anlagen für Leichtathletik sind entstanden. Insgesamt sind rund 3 Millionen Euro in das Stadion geflossen. Davon sollen künftig vor allem Vereins-, Schul- und Breitensport in Lübbenau profitieren.
7: Dankeschön, Tobi Muschter. Mehr Nachrichten aus der Lausitz von dir gibt's in einer halben Stunde. Und jetzt die Nachrichten aus Deutschland und der Welt.
9: Ich bin Thomas Bleskin. Das neue Sparpaket bei Volkswagen betrifft laut Niedersachsens Ministerpräsident Olaf Lies auch etwa 25.000 Stellen in Deutschland. Der vom Autokonzern angepeilte Abbau von rund 50.000 weiteren Stellen sei bislang zwar eine rechnerische Größenordnung, sagte der SPD-Politiker und VW-Aufsichtsrat, aber ungefähr die Hälfte der dann betroffenen Stellen falle auf Deutschland. Die Krise in der Thüringer Brombeer-Koalition verschärft sich. 9 weitere BSW-Abgeordnete wollen die Fraktion im Landtag und die Partei verlassen. Unter ihnen sind auch alle 3 BSW-Ministerinnen und Minister.
10: Die BSW-Fraktion hatte nach dem Austritt von 3 Abgeordneten Mitte der Woche noch 12 Mitglieder. Wegen eines heftigen Streits mit der Parteispitze in Berlin, vor allem mit Sarah Wagenknecht, zerfällt die Fraktion nun. Ob und wie die bisherige Koalition aus CDU, SPD und Ex-BSWlern weitermachen kann, ist noch unklar. Das soll in den nächsten Tagen intern beraten werden. Die Brombeer-Koalition hatte schon bisher keine eigene Mehrheit im Landtag und war bei Abstimmungen meistens auf Kompromisse mit der Linken angewiesen. David Riemer, Nachrichtenredaktion.
9: Etwa jeder 9. Erwerbstätige in Deutschland wünscht sich eine andere Arbeitszeit. Während 3,8 Millionen weniger arbeiten wollen, wünschen sich 1,5 Millionen mehr Arbeitszeit, wie das Statistische Bundesamt auf der Grundlage des Mikrozensus 2025 berichtet.
11: Vor allem die Menschen, die vergleichsweise lange Wochenarbeitszeiten haben, würden ihre Stunden gerne reduzieren. Hier lag die Arbeitszeit im Schnitt bei rund 41 Stunden. Besser fänden die Befragten hier durchschnittlich 10,5 Stunden weniger. Anders sieht es bei denen aus, die zum Beispiel in Teilzeit arbeiten und auf gut 26 Stunden die Woche kommen. Hier wünschen sich viele mehr Arbeitsstunden. Würden all diese Wünsche erfüllt, würde die durchschnittliche Wochenarbeitszeit aller Erwerbstätiger von derzeit rund 35 Stunden um etwa 36 Minuten sinken, so die Statistiker. Fiona Reinhardt, Nachrichtenredaktion.
9: Die Polizei zieht nach einem Hinweis aus einem Bekennerschreiben immer mehr Kräfte im Umfeld des Kraftwerks Weißweiler bei Aachen zusammen. Mitarbeiter der Spurensicherung sind in Schutzanzügen und mit Atemschutz im Einsatz. Sie fokussieren sich auf mehrere Stellen in unmittelbarer Nähe des Kraftwerks. Zuvor waren zwei Bekennerschreiben aufgetaucht, die nach dpa-Informationen beide von einem Mann aus NRW stammen sollen.
7: Dankeschön an Thomas Bleskin in der Nachrichtenredaktion.
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7: Da gibt es jetzt eine Vollsperrung nach einem Unfall auf der B97 Richtung Rogosen zwischen der B112 Großgastrose Nord und dem Abzweig nach Jenschwalde Ost. Das hat uns gerade auch Andrea gemeldet. Vielen Dank an dich. Wir haben auch noch Blitzer für euch. Einer steht in Schlepzig in der Dorfstraße und einer in Karlau auf der Lukauer Straße. Dann gibt es ja auch noch Blitzeranhänger hier in der Lausitz. Zwei Stück in Cottbus, in der Elisabeth-Wolf-Straße steht einer und in der Friedrich-Ludwig-Jahn-Straße Richtung Altmarkt. Und in Liesgau, da ist auch einer geparkt auf der Dorfstraße. In Forst, da steht einer an der Dorfaue und in Golschow, da gibt es auch einen Blitzeranhänger Richtung Drebgau. Vielleicht war das aber noch nicht alles. Dann macht's ganz einfach wie Andrea und gebt uns das weiter per Telefon oder auch per WhatsApp. Die Nummer dafür ist die 0355 4839 945 und wir wünschen euch natürlich eine gute Fahrt.
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7: Ja, zum Arzt gehen, wenn irgendwas wehtut, das ist ja selbstverständlich. Aber was ist eigentlich, wenn man sich gerade völlig gesund fühlt? Genau darum geht's morgen bei der Medizinischen Universität Lausitz in Cottbus beim Präventions- und Vorsorgetag. Da könnt ihr da einiges ausprobieren und nebenbei schauen, was ihr für eure Gesundheit tun könnt, was euch dort erwartet. Das hört ihr gleich nach zwei Hits hier bei Radio Cottbus.
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0: bei Radio Cottbus an diesem Freitagnachmittag.
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0: Wenn man morgens aufwacht, sich schlecht fühlt oder einem was wehtut, ja, dann ist klar, man geht zum Arzt und lässt das Ganze mal untersuchen. Wenn einem aber nichts wehtut und alles gut ist, dann wird so ein Gesundheitscheck beim Arzt ja gern mal nach hinten verschoben. Dabei ist eine gute Vorsorge ja genauso wichtig. Findet auch die Medizinische Universität Lausitz-Karlteam. Morgen ist deshalb wieder Präventions- und Vorsorgetag hier in Cottbus. Von 11 bis 15 Uhr könnt ihr da schauen, wie ihr Krankheiten und andere Beschwerden vorbeugt. Könnt. Aber
2: wir wollen nicht mit dem gestreckten Zeigefinger und mit dem du verhältst dich falsch kommen. Darum geht es nicht, sondern es geht darum, um eine Sensibilisierung hinzukriegen, um ein Gefühl dafür zu kriegen, wie gut es ist, auf sich selbst zu achten, weil einem das so viel hilft. Nicht nur im Alter, sondern auch, wenn man damit ganz früh schon anfängt und ein Bewusstsein für gute Ernährung, viel Bewegung und ein ausgeglichenes Gefühl zu seinem Körper und zur Gesundheit insgesamt bekommt.
0: Verrät uns Britta March, Pressesprecherin der MULCT. Themen sind da unter anderem eine ausgewogene Ernährung, Bewegung, Blutzucker und alles weitere, was Einfluss auf die Gesundheit haben kann. Beim Präventionstag, da gibt es aber noch viel mehr zu entdecken. Ihr könnt zum Beispiel einen Alterssimulationsanzug anziehen oder euch auf einem Parcours wagen mit einer Rauschbrille. Es wird auf jeden Fall spannend und ihr könnt sicherlich viel dazulernen. Diesen Samstag ab 11 Uhr könnt ihr da in der MULCT in Cottbus vorbeischauen.
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2: 4. September 1983. Ryan Paris ist mit Dolce Vita neu in den Charts. We are walking like in a Dolce Vita. In einem Interview erzählt Paris, wie es zu dem Song kommt. Er ist gerade dabei, Songs in Italienisch zu schreiben, denn er will 1982 beim ersten Rock Italian Festival mitmachen. Leider hat er aber keinen Keyboarder mehr, da der zur Armee geht. Bei der Suche nach einem neuen trifft er dann auf einen Komponisten und Produzenten, auf Pierluigi Giambini. Der will allerdings nur englische Songs machen, nicht auf Italienisch. Da Paris den Stil von Giambini aber einfach toll findet und da englische Songs in Italien mittlerweile auch richtig erfolgreich sind, lässt er sich auf einen englischen Song ein. Ryan Paris setzt sich in derselben Nacht noch hin und schreibt einen neuen Song und präsentiert ihn Giambini einige Tage später. Und er ist von dem rockigen Sound mehr als begeistert. Und wenn man jetzt denkt, das muss denn ja schon Dolce Vita gewesen sein, da liegt man falsch. Nachdem die beiden Musiker nämlich einige Male an der Rocknummer gearbeitet haben, läuft's irgendwie dann doch nicht mehr so gut, wie beide am Anfang dachten. Und daher kommt Giambini plötzlich mit einer neuen Idee an. Er sagt, ich habe einen neuen Song für dich geschrieben, aber diesmal ist es kein Rocksong, sagt er. Ryan Paris erzählt, wie er vor Begeisterung über diese neue Nummer richtige Luftsprünge macht, denn sie gefällt ihm einfach richtig, richtig gut. Und das ist die Geburtsstunde von Dolce Vita, womit Paris nicht nur in Italien sehr erfolgreich wird, es wird mehr oder weniger zu einem legendären Song der 80er. Ryan Paris, Dolce Vita.

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11: Auf meinem Wetterradar, da siehst du eine richtig dicke Wolkendecke, die über der Lausitz liegt. Das ist richtig grau da alles und die bleibt auf jeden Fall noch den Rest des Nachmittags. Da hat die Sonne kaum eine Chance und wenn, dann erst zum frühen Abend und dann scheint sie wahrscheinlich auch nur ganz kurz. Regen ist bislang auch keiner in Sicht, der kommt auch erst zum Abend. Da wird es dann ordentlich nass bei uns und teilweise sind da auch Gewitter möglich. Ansonsten ist auch der Wind heute sehr, sehr stark bei uns in der Lausitz und auch in der Nacht gibt es so ein paar Regenschauer. Dafür sieht auf jeden Fall auch der Samstagmorgen besser aus, an die 20 Grad, aber ein freundlicher Mix aus Sonne und Wolken. Und wir schauen natürlich auch auf die Temperaturen für heute. Da erreichen wir maximal 26 Grad, also wärmer als auf jeden Fall die letzten Tage. Und da haben wir aktuell in Cottbus 25 Grad, in Lübben 25 und in Finsterwalde, da haben wir die Höchstwerte schon erreicht und zwar 26.
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11: Das modernisierte Spreewaldstadion in Lübbenau ist jetzt offiziell an die Sportvereine übergeben worden. Tobi Muster, wie lange hat der Umbau gedauert?
12: Rund 3 Jahre lang ist die Anlage umgebaut worden. Neu sind unter anderem ein Sozialgebäude mit modernen Umkleiden, barrierefreie Zugänge und eine neue Tartanbahn. Auch weitere Anlagen für Leichtathletik sind entstanden. Insgesamt sind rund 3 Millionen Euro in das Stadion geflossen. Davon sollen künftig vor allem Vereins-, Schul- und Breitensport in Lübbenau profitieren. Das Kinderhaus Pusteblume in Burg bekommt morgen Unterstützung aus Cottbus. Teilnehmende und Mitarbeitende des RAH Beruflichen Trainingszentrums spenden 505 Euro aus den Einnahmen ihres Adventsmarktes. Zusätzlich haben die Teilnehmenden ein Puppentheater gebaut, das ebenfalls an das Kinderhaus übergeben wird. Im Trainingszentrum bereiten sich die Menschen nach einer psychischen Erkrankung auf den Einstieg oder Wiedereinstieg ins Berufsleben vor. Morgen gehen in Forst wieder selbstgebaute Seifenkisten an den Start. Beim 5. Forster Seifenkistenrennen fahren Teams aus der Region und auch aus Polen am Kegeldamm Richtung Neiße. Los geht es mit Testfahrten am Vormittag. Der offizielle Start ist dann gegen 10:30. In diesem Jahr gibt es 3 Wertungsläufe. Außerdem misst die Polizei erstmals die Geschwindigkeit der Seifenkisten. Und um die Strecke gibt es ein Familienprogramm mit Fahrzeugen, Bastelangeboten und Essen. Und unsere gute Nachricht. Gestern sind beim 14. DRK-Firmenlauf 3.366 Teilnehmende durch die Innenstadt gelaufen. Dabei wurde auch in diesem Jahr wieder ein neuer Teilnehmerrekord erreicht. Schnellste Frau ist zum 3. Mal in Folge Julia Werk vom Finanzamt Cottbus gewesen. Sie hat es mit 16 Minuten und 53 Sekunden ins Ziel geschafft. Bei den Männern ist zum 4. Mal in Folge Arthur Beimler vom Sahner Herzzentrum am schnellsten gelaufen. Er ist als erster mit 14 Minuten und 4 Sekunden ins Ziel gekommen. Auch als Team war das Sahner Herzzentrum besonders erfolgreich und gehört zu den stärksten Mannschaften des Abends. Mit 236 Teilnehmenden ist die MULCT die größte Mannschaft gewesen. Soweit das neueste Lausitz-News auf Radio Cottbus, immer um 10:30 und rund um die Uhr auf radiocottbus.de.
11: Dankeschön, Tobi Muschtar.
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11: Da ist weiterhin die Vollsperrung nach dem Unfall auf der B97 unser Thema. Richtung Rogosen zwischen der B112 Großgastrose Nord und dem Abzweig nach Jenschwalde Ost. Also da ist auch die Polizei vor Ort und da, wenn ihr könnt, dann umfahrt das Ganze weiträumig. Blitzer gibt's einmal in Schlepzig in der Dorfstraße. Der Blitz beidseitig, das hat uns Uli gerade bestätigt. Und in Karlau, da steht ein Blitzer auf der Luckauer Straße. Blitzanhänger gibt's in Golschow einmal Richtung Drebgau, dann in Forst an der Dorfaue. In Liesgau, da steht einer auf der Dorfstraße und in Cottbus 2 Stück. Einmal in der Friedrich-Ludwig-Jahn-Straße Richtung Altmarkt und auf der Elisabeth-Wolf-Straße. Habt ihr sonst noch was zu melden? Mehr Blitzeranhänger oder vielleicht auch Infos zu dem Unfall auf der B97? Dann immer her damit. Geht ganz einfach per Telefon oder auch per WhatsApp unter der 0355 4839 945.
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11: Ja, Freitagnachmittag. Und wenn ihr fürs Wochenende noch nichts vorhabt, dann haben wir auf jeden Fall gleich ein paar Tipps und Ideen für euch. Vorher gibt's ja die Musik, die beste von Jennifer Lopez und Ray Dalton mit seinem aktuellen Hit Go That High. Habt einen schönen Nachmittag.
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0: Mit guter Laune geht's durch diesen Freitagnachmittag hier bei Radio Cottbus um 14.42 Uhr.
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0: Beleuchtete Flugzeuge, eine Feuershow und ein Blick in den Himmel über Cottbus. All das könnt ihr in diesem Jahr bei der Langen Nacht der Museen im Flugplatzmuseum Cottbus erleben. Am 5. September bekommt ihr dort Einblicke, die es nicht jeden Tag gibt. Geplant sind unter anderem eine Vorführung der Rettungshundestaffel, beleuchtete Flugzeuge und eine Feuershow. Außerdem könnt ihr mit einem Fernrohr den Himmel über Cottbus entdecken und bekommt auch von Experten erklärt, was man da überhaupt entdecken kann. Für Essen und Trinken ist auch gesorgt. Es gibt Eis, Brause, Kuchen, Bier und Gegrilltes. Also lange Nacht der Museen im Flugplatzmuseum Cottbus am 5. September. Und wir haben noch einen Tipp fürs Wochenende, denn im Wilmersdorfer Hof gibt dieses Wochenende wieder einen Tanzabend mit Disco Fox. DJ Uli Krause sorgt dafür gute Stimmung und richtig gute Musik. Und Getränke und Snacks gibt's auch noch obendrauf. Ab 19.30 Uhr geht's los. Um Energie zu tanken, könnt ihr aber auch schon davor zum Abendessen vorbeischauen. Und wenn ihr nach dem ganzen Tanzen zu müde seid, und dann könnt ihr auch direkt im Wilmersdorfer Hof übernachten. Für 79 Euro pro Person gibt's einen Schlafplatz, die Party und danach noch lecker Frühstück dazu. 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Und dann haben wir schon mal einen Tipp für etwas später. Langsam aber sicher steuern wir ja auf den Herbst zu. Die Sandalen und Sommerkleidchen, die verschwinden da tief im Schrank. Und die warmen Jacken, die werden aus dem Keller geholt. Alle Eltern wissen, gerade für Kinder muss fast jeden Herbst was Neues her. Manchmal wachsen die Kinder ja schneller, als man gucken kann. Auf dem Herbst-Kindersachen-Flohmarkt beim Flugplatzmuseum Cottbus könnt ihr ein bisschen stöbern und vielleicht die nächste Lieblingswinterjacke oder so einen richtig schönen Pullover für eure Kinder finden. Wenn ihr vom ganzen Shopping dann hungrig werdet, ja, es gibt auf jeden Fall gegrilltes Kuchen, Brause oder Bierchen für die Erwachsenen. Und eure Kleinen, die können sich auf dem Kinderkarussell oder auf der Hüpfburg austoben. Der Herbst-Kindersachen-Flohmarkt ist am 26. September beim Flugplatzmuseum in Cottbus.
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0: Brandenburg will den Schutz kritischer Infrastruktur deutlich verstärken und richtet dafür ein neues Sicherheitszentrum ein. Außerdem wird Cottbus am Sonntag zum Treffpunkt der Brandenburger Kunstszene und Lübben will Vereine, engagierte Bürger und die Stadt künftig regelmäßiger an einen Tisch bringen.
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11: Da messen wir aktuell in Werben 25 Grad, 25 auch in Brieske und in Guben ebenfalls gerade 25 Grad. Die Höchstwerte, die haben wir noch nicht ganz erreicht. Die liegen heute bei 26 Grad, aber viel braucht's auf jeden Fall nicht mehr. Auch heute regieren die Wolken über den Himmel. Den geben sie auch nicht her. Die Sonne, die hatte einfach keine Chance und einfach Pause heute. Und die Wahrscheinlichkeit, dass die Sonne heute noch rauskommt, die wird immer geringer bei uns in der Region. Auch die Regenwahrscheinlichkeit, die ist gerade noch niedrig. Dafür wird es am Abend und in der Nacht dann nass bei uns. Zum Teil kann es dann auch in der Lausitz gewittern.
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12: Mit Tobi Muschter, guten Tag. Das modernisierte Spreewaldstadion in Lübbenau ist jetzt offiziell an Sportvereine übergeben worden. Rund 3 Jahre lang ist die Anlage umgebaut worden. Neu sind unter anderem ein Sozialgebäude mit modernen Umkleiden, barrierefreie Zugänge und eine neue Tartanbahn. Auch weitere Anlagen für Leichtathletik sind entstanden. Insgesamt sind rund 3 Millionen Euro in das Stadion geflossen. Davon sollen künftig vor allem Vereins-, Schul- und Breitensport in Lübbenau profitieren.
11: Dankeschön, Tobi Muschter. Mehr News aus der Lausitz von dir gibt's dann in einer halben Stunde. Und jetzt hören wir das Neueste aus Deutschland und der Welt.
13: Ich bin Thomas Bleskin. Der verschärfte Sparkurs bei VW wird auch in Deutschland zu spüren sein. Das neue Sparpaket betrifft laut Niedersachsens Ministerpräsident Olaf Lies wohl etwa 25.000 Stellen in Deutschland. Das wäre ungefähr die Hälfte des von Volkswagen angepeilten Abbaus von rund 50.000 weiteren Stellen, sagte der SPD-Politiker und VW-Aufsichtsrat.
0: Es sollen keine Werke geschlossen werden, betont Lies, das sei nicht beschlossen worden. Aber die Unternehmensstandorte müssten schlanker, effizienter und schneller werden. Und zwar nicht nur bei VW allein, sondern bei allen 170 Gesellschaften des Konzerns. An den deutschen Standorten sollte vor allem die Wettbewerbsfähigkeit verbessert werden. Das gelte besonders für Emden, Hannover, Zwickau und Neckarsulm. Thomas Thonfeld, Nachrichtenredaktion.
13: Etwa jeder 9. Erwerbstätige in Deutschland wünscht sich eine andere Arbeitszeit. Während 3,8 Millionen weniger arbeiten wollen, wünschen sich 1,5 Millionen mehr Arbeitszeit, wie das Statistische Bundesamt auf der Grundlage des Mikrozensus 2025 berichtet.
14: Vor allem die Menschen, die vergleichsweise lange Wochenarbeitszeiten haben, würden ihre Stunden gerne reduzieren. Hier lag die Arbeitszeit im Schnitt bei rund 41 Stunden. Besser fänden die Befragten hier durchschnittlich 10,5 Stunden weniger. Anders sieht es bei denen aus, die zum Beispiel in Teilzeit arbeiten und auf gut 26 Stunden die Woche kommen. Hier wünschen sich viele mehr Arbeitsstunden. Würden all diese Wünsche erfüllt, würde die durchschnittliche Wochenarbeitszeit aller Erwerbstätiger von derzeit rund 35 Stunden um etwa 36 Minuten sinken, so die Statistiker. Fiona Reinhardt, Nachrichtenredaktion.
13: Ein Großteil der zerfallenden Thüringer BSW-Fraktion will die Landesregierung von CDU-Ministerpräsident Mario Vogt weiter unterstützen. Nach einer Austrittswende gehören nur noch 2 Abgeordnete der Partei an. Über den Fortbestand der Fraktion soll kommende Woche entschieden werden. Zugleich kündigte der gesamte geschäftsführende BSW-Landesvorstand seinen Rücktritt an. Nach weiteren Angriffen auf die Energieversorgung in Nordrhein-Westfalen fahndet die Polizei europaweit nach einem 48-Jährigen aus Gevelsberg. Er soll 2 Bekennerschreiben verfasst haben, die Hinweise auf bislang nicht öffentliche Tatdetails enthalten. Zuletzt wurde an einem Umspannwerk in Dormagen eine verdächtige Abschussvorrichtung entdeckt.
11: Dankeschön in die Nachrichtenredaktion.
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11: Da gibt es immer noch die Vollsperrung nach dem Unfall auf der B97 Richtung Rogosen zwischen der B112 Großgastrose Nord und dem Abzweig nach Jenschwalde Ost. Da ist auf jeden Fall auch die Polizei im Einsatz. Falls ihr könnt, dann umfahrt das Ganze weiträumig. Und auf der A13 Richtung Spreewalddreieck zwischen Großrätschen und Bronco, da liegen Gegenstände auf dem linken Fahrstreifen. Blitzer gibt es einmal in Schlepzig in der Dorfstraße, der blitzt beidseitig, und in Karlau, da steht einer auf der Luckauer Straße. Blitzeranhänger gibt's in Cottbus 2 Stück, einmal in der Elisabeth-Wolf-Straße und in der Friedrich-Ludwig-Jahn-Straße Richtung Altmarkt. In Liesgau, da ist einer geparkt auf der Dorfstraße, genauso wie in Forst an der Dorfaue. Und dann hat uns Franzi gerade nochmal den in Golschow bestätigt, der steht Richtung Drebgau. Habt ihr sonst noch mehr zu melden? Fehlt da noch was auf unserer Liste? Dann gebt's auf jeden Fall gern weiter per Telefon oder auch per WhatsApp unter der 0355 4839 94 5.
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11: Ja, wenn ihr schon mal fürs nächste Wochenende planen wollt, da haben wir gleich ziemlich unterschiedliche Tipps für euch. In Guben wird da zum Beispiel aus einem ganz normalen Grillabend ein Stück über persönliche Wendeerfahrungen. Und in Spremberg, da könnt ihr beim Kinofest ziemlich günstig ins Kino. Was genau euch dort erwartet nächstes Wochenende, das verraten wir euch gleich nach 2 Hits hier bei Radio Cottbus.
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0: Enigma mit Return to Innocence hier bei Radio Cottbus um 15.12 Uhr.
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0: Ein entspannter Grillabend. Die Bratwurst, die liegt auf dem Grill, der Bautzner Senf und das Bier stehen auch auf dem Tisch bereit. Und dazu gibt es natürlich auch ein lockeres Gespräch bis zu dem Moment, in dem ein ganz bestimmtes Thema auf den Tisch kommt, und zwar die Wende. Zu diesem Thema hat ja jeder eine andere Meinung, andere Erfahrungen und auch andere Verletzungen. Genauso beginnt das Stück Im Osten, Geschichten aus der Sonderzone im Theater Friedensgrenze in Guben. Echte Lebensgeschichten und Erfahrungen aus Ostdeutschland sind da die Grundlage für das Stück. Und diese persönlichen Erfahrungen, die werden mal ernst, aber auch mal mit ganz viel Humor und live gespielter Musik dargestellt. Im Osten, Geschichten aus der Sonderzone, könnt ihr euch am 11. und 12. September um 20 Uhr im Theater Friedensgrenze in Guben ansehen. Und wir haben noch einen Tipp für euch. Popcorn oder Nachos, das ist ja diese typische Frage an der Kinokasse. Aber vielleicht müsst ihr euch da nicht entscheiden und nehmt einfach beides. Und keine Sorge, das wird auch nicht so teuer. Das Spreekino Spremberg, das macht nämlich beim Kinofest mit. Und am 12. und 13. September kosten die Kinotickets deshalb nur 5 Euro. Sowohl Samstag als auch Sonntag werden jeweils 5 Filme gezeigt. Mit Schreck gibt es zum Beispiel einen Familienfilm, aber auch Action-, Drama- und Komödienfans kommen voll auf ihre Kosten. Welche Filme wann laufen, könnt ihr jederzeit nachlesen auf spreekino.de. Und da die Tickets dann nur 5 Euro kosten, habt ihr ja quasi mehr Geld für die Snacks.
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20: Heute gibt es wirklich keine einzige Wolkenlücke so richtig, wo wir mal so ein bisschen blau sehen können am Himmel. Da sind einfach zu viele Wolken und die Sonne, die traut sich auch nicht so richtig raus. Gerade hat sie mal ganz kurz geschienen, aber wirklich auch nur ganz kurz. Bei so vielen Wolken ist es aber auch kein Wunder. Wir denken ja bei so vielen Wolken auch direkt an Regen. Den gibt es jetzt am Nachmittag aber nicht. Erst zum Abend kommt hier in der Lausitz dann was runter. Sogar Gewitter sehe ich da hier auf meinem Wetterradar. Die Temperaturen dafür, die sind heute sommerlich warm. 26 Grad in der Spitze und die haben wir auch schon erreicht. 26 Grad aktuell in Branitz und auch in Lübbenau und 26 auch in Peitz.
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20: In Cottbus startet ein neues Projekt, das freiwillige Helfer mit Schulen, Kitas und anderen Bildungsorten zusammenbringen soll. Tobi Muschter, was ist das denn für ein Projekt?
21: Bei Miteinander fürs Miteinander sollen Menschen mit Zeit, Lebenserfahrung und besonderen Fähigkeiten genau dorthin vermittelt werden, wo Hilfe gebraucht wird. Das kann zum Beispiel bei gemeinsamen Projekten, Freizeitangeboten oder zusätzlichen Aktivitäten sein. Dabei sollen keine Fachkräfte ersetzt, sondern die Einrichtungen zusätzlich entlastet werden. Am Dienstag gibt es dazu die erste Netzwerkrunde im soziokulturellen Zentrum in Cottbus. Dort sollen Helfer und Einrichtungen zusammenfinden und erste gemeinsame Ideen entwickeln. Die IG Bau fordert für rund 1200 Reinigungskräfte in Cottbus 2 Euro mehr Lohn pro Stunde. Der Mindestlohn in der Gebäudereinigung würde damit auf 17 Euro steigen. Für Glas- und Fassadenreiniger fordert die Gewerkschaft künftig 20,40 Euro pro Stunde. Die Tarifverhandlungen sollen noch im September starten. Das Kinderhaus Pusteblume in Burg bekommt morgen Unterstützung aus Cottbus. Teilnehmende und Mitarbeitende des RAH beruflichen Trainingszentrums spenden 505 Euro aus den Einnahmen ihres Adventsmarktes. Zusätzlich haben die Teilnehmenden ein Puppentheater gebaut, das ebenfalls an das Kinderhaus übergeben wird. Im Trainingszentrum bereiten sich die Menschen nach einer psychischen Erkrankung auf den Einstieg oder Wiedereinstieg ins Berufsleben vor. Und unsere gute Nachricht. Gestern sind beim 14. DRK-Firmenlauf 3.366 Teilnehmende durch die Innenstadt gelaufen. Dabei wurde auch in diesem Jahr wieder ein neuer Teilnehmerrekord erreicht. Schnellste Frau ist zum dritten Mal in Folge Julia Werk vom Finanzamt Cottbus gewesen. Sie hat es mit 16 Minuten und 53 Sekunden ins Ziel geschafft. Bei den Männern ist zum vierten Mal in Folge Arthur Beimler vom Sahner Herzzentrum am schnellsten gelaufen. Er ist als erster mit 14 Minuten und 4 Sekunden ins Ziel gekommen. Auch als Team war das Sahner Herzzentrum besonders erfolgreich und gehört zu den stärksten Mannschaften des Abends. Mit 236 Teilnehmenden ist die MULCT die größte Mannschaft gewesen. Soweit das neueste Lausitz News auf Radio Cottbus immer um halb und rund um die Uhr auf radiocottbus.de.
20: Tobi Muschter, ich danke dir.
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20: Wir schauen weiterhin auf die B97. Da ist ja aktuell voll gesperrt nach einem Unfall Richtung Rogosen zwischen der B112, Großgastrose Nord und dem Abzweig nach Jenschwalde Ost. Falls ihr da lang müsst, dann versucht das irgendwie weiträumig zu umfahren. Blitzer gibt's einmal in Kahla auf der Luckauer Straße und in Schleppzig, da steht einer auf der Dorfstraße und blitzt beidseitig. Blitzanhänger haben wir auch noch für euch. In Golschow steht da einer Richtung Drebgau, in Forst an der Dorfaue und in Liesgau, da ist einer geparkt auf der Dorfstraße. Und wir haben auch noch zwei Blitzanhänger, die stehen in Cottbus, einmal in der Friedrich-Ludwig-Jahn-Straße Richtung Altmarkt und in der Elisabeth-Wolf-Straße. Vielleicht war das aber nicht alles, vielleicht habt ihr da noch mehr gesehen. Mehr Blitzanhänger, vielleicht habt ihr auch Infos zu den Lausitzer Straßen, dann immer her damit. Geht ganz einfach per Telefon oder auch per WhatsApp unter der 0355 4839 94 5.
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20: Freddie Mercury, der würde morgen 80 Jahre alt werden und deshalb feiern wir ihn diese Woche bei Radio Cottbus ganz besonders. Heute geht's da um einen Queen-Song, zu dem es damals sogar ein ziemlich verrücktes Gerücht gab. Was es damit auf sich hat und um welches Lied es sich handelt, das hört ihr gleich nach aktueller Musik von Jack Dean, Mercy.
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0: Freddie Mercury, der war auf jeden Fall jemand, der sich musikalisch nie groß bremsen ließ. Geboren wurde er als Farouk Bulsara auf Sansibar und später zog er dann mit seiner Familie nach England. Und aus ihm wurde irgendwann einer der bekanntesten Frontmänner der Musikgeschichte. Das Verrückte ist allerdings daran, Gesangsunterricht hatte Freddie nie. Seine Stimme hat er sich selbst erarbeitet und trotzdem konnte er gefühlt wirklich alles singen, Rock, Pop, Funk, Disco oder richtig große Balladen. Mit Queen hat er damals auch Musikgeschichte geschrieben und obwohl Freddie Mercury 1991 mit nur 45 Jahren leider verstorben ist, laufen die Songs bis heute überall. Morgen würde er 80 Jahre alt werden und deshalb ist er diese Woche unser Künstler der Woche hier bei Radio Cottbus. Und heute geht es da um einen Queen-Song aus den frühen 80ern, um den es damals sogar ziemlich kurioses Gerücht gab und zwar, manche haben da nämlich behauptet, rückwärts abgespielt, verstecke sich darin eine geheime Botschaft. Das wurde dann aber vom Plattenlabel allerdings dementiert. Hier ist also Queen mit Another One Bites the Dust.

0: Another One Bites the Dust von Queen hier bei Radio Cottbus, denn Freddie Mercury würde morgen 80 Jahre alt werden.
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3: In Cottbus messen wir da aktuell 26 Grad, 26 Grad auch in Spremberg und 26 auch in Gruben. Damit die haben wir auf jeden Fall die Höchstwerte für heute erreicht. Irgendwie werden auch die Wolken immer grauer und dunkler über der Lausitz. Dabei soll es weiterhin trocken bleiben jetzt am Nachmittag. Und der Regen, der kommt erst zum Abend. Teilweise bringt der Regen dann auch noch Gewitter mit zu uns. Von der Sonne weiterhin keine Spur, die versteckt sich hinter den vielen Wolken und hat heute auch nicht mehr so viel Lust für uns zu scheinen. Morgen dann auf jeden Fall freundlicheres Wetter für die Lausitz am Samstag, aber auf jeden Fall auch wieder kälter, nur noch so 20 Grad maximal.
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4: Mit Tobi Muschter, guten Tag. In Cottbus startet ein Projekt, das freiwillige Helfer mit Schulen, Kitas und anderen Bildungsorten zusammenbringen soll. Bei Miteinander fürs Miteinander sollen Menschen mit Zeit, Lebenserfahrung und besonderen Fähigkeiten genau dorthin vermittelt werden, wo Hilfe gebraucht wird. Das kann zum Beispiel bei gemeinsamen Projekten, Freizeitangeboten oder zusätzlichen Aktivitäten sein. Dabei sollen keine Fachkräfte ersetzt, sondern die Einrichtungen zusätzlich entlastet werden. Am Dienstag gibt es dazu die erste Netzwerkrunde im soziokulturellen Zentrum in Cottbus. Dort sollen Helfer und Einrichtungen zusammenfinden und erste gemeinsame Ideen entwickeln.
3: Dankeschön, Tobi Muschter. Mehr Nachrichten aus der Lausitz gibt's dann in einer halben Stunde. Und jetzt die Nachrichten aus Deutschland und der Welt.
5: Ich bin Thomas Bleskin. Nach weiteren Angriffen auf die Energieversorgung in Nordrhein-Westfalen fahndet die Polizei europaweit nach einem 48-Jährigen aus Gevelsberg. Er soll zwei Bekennerschreiben verfasst haben, die Hinweise auf bislang nicht öffentliche Tatdetails enthalten.
6: Der Verfasser des Bekennerschreibens soll ein Mann aus Gevelsberg im Ennepe-Ruhr-Kreis sein. Nach ihm werde gerade intensiv gefahndet, sagt die Polizei. Ob es sich bei ihm tatsächlich um einen Tatverdächtigen handelt, müsse aber noch geprüft werden. Motiv für die Taten ist laut Medienberichten der Kampf gegen fossile Energieträger. Eine kleine Entwarnung gab es nach den Untersuchungen heute Morgen an einem Umspannwerk in Niedersachsen. Hier konnte die Polizei weder verdächtige Personen finden, noch Beschädigungen feststellen. Auslöser für den Einsatz sei ein offener Schaltschrank gewesen. Fiona Reinhardt, Nachrichtenredaktion.
5: Der verschärfte Sparkurs bei VW wird auch in Deutschland zu spüren sein. Das neue Sparpaket betrifft laut Niedersachsens Ministerpräsident Olaf Lies wohl etwa 25.000 Stellen in Deutschland. Das wäre ungefähr die Hälfte des von Volkswagen angepeilten Abbaus von rund 50.000 weiteren Stellen, sagte der SPD-Politiker.
7: Es sollen keine Werke geschlossen werden, betont Lies, das sei auch nicht vereinbart worden. Aber die Unternehmensstandorte müssten schlanker, effizienter und schneller werden. Und zwar nicht nur bei VW allein, sondern bei allen 170 Gesellschaften des Konzerns. An den deutschen Standorten sollte vor allem die Wettbewerbsfähigkeit verbessert werden. Das gelte insbesondere für Emden, Hannover, Zwickau und Neckarsulm. Thomas Thonfeld, Berlin.
5: Ein Großteil der zerfallenden Thüringer BSW-Fraktion will die Landesregierung von CDU-Ministerpräsident Mario Vogt weiter unterstützen. Nach einer Austrittswelle gehören nur noch zwei Abgeordnete der Partei an. Über den Fortbestand der Fraktion soll kommende Woche entschieden werden. Zugleich kündigte der gesamte geschäftsführende BSW-Landesvorstand seinen Rücktritt an. Nach dem Streit um die Ausladung von Alphaville vom Glücksgefühle-Festival hat Mitorganisator Markus Krampe die Entscheidung als Fehler bezeichnet. Hintergrund war die Bitte an Künstler, bei ihren Auftritten auf politische Äußerungen zu verzichten. Nach Kritik unter anderem von Tote Hosen-Frontmann Campino wurden Alphaville zwar wieder eingeladen, die Band sagte den Auftritt aber dennoch ab. Krampe erklärte, er hätte sich gewünscht, dass die Gruppe nach der Wiedereinladung auftritt. Das Festival dauert bis Sonntag.
3: Dankeschön in die Nachrichtenredaktion.
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3: Da ist weiterhin die B97 vollgesperrt nach einem Unfall Richtung Rogosen zwischen der B112 Großgastrose Nord und dem Abzweig nach Jenschwalde Ost. Und dann haben wir natürlich auch noch Blitzer für euch. In Schlepzig, da steht einer in der Dorfstraße und der blitzt beidseitig. Und in Karlau, da wird auch geblitzt auf der Luckauer Straße. Blitzanhänger gibt's auch einige, die habt ihr uns auch schon bestätigt. In Golschow zum Beispiel, da steht einer Richtung Drebgau. In Forst an der Dorfaue, da wird geblitzt. In Liesgau auf der Dorfstraße und in Cottbus wieder zwei Blitzeranhänger heute. In der Elisabeth-Wolf-Straße und in der Friedrich-Ludwig-Jahn-Straße Richtung Altmarkt. Falls es noch nicht alles war, falls ihr noch mehr gesehen habt und es gerne weitergeben wollt, ist gar kein Problem. Das geht ganz einfach per Telefon oder auch per WhatsApp. Die Nummer dafür ist die 0355 4839 945 und wir wünschen euch natürlich eine gute Fahrt.
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3: Freitagabend, den nutzen manche ja, um sich mit Freunden zu treffen, Party zu machen. Und andere wollen sich dann von der Arbeitswoche auf der Couch entspannen. Und dann klickt man wild auf der Fernbedienung drauf rum und schaltet sich durch die Fernsehsender. Und ja, irgendwie weiß man nicht so richtig, was man gucken soll. Damit ihr eure Zeit nicht mit dem Rumseppen verschwendet, habe ich mich schlau gemacht und die Fernsehzeitung studiert. Meine Tipps, die stelle ich euch gleich vor nach zwei Hits hier bei Radio Cottbus.
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0: der besten Musik begleiten wir euch durch diesen Freitagnachmittag hier bei Radio Cottbus.
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0: Wenn ihr heute Abend noch nicht so richtig wisst, was im Fernseher laufen soll, kein Problem, ich habe da mal was vorbereitet. Um 20.15 Uhr, da läuft bei RTL Gladiators, die Show der Giganten. Da treten Kandidatinnen und Kandidaten gegen Promis an. In verschiedenen Spielen geht es dann um Kraft, Taktik und starke Nerven. Und wer sich durchsetzt, der kommt eine Runde weiter. Wenn ihr dagegen eher Lust auf einen entspannten Frauenabend habt, dann schaut mal bei Amazon Prime Video vorbei. Da gibt es nämlich Sex and the City, die Serie. Carrie, Samantha, Charlotte und Miranda, die kämpfen sich dadurch Liebe, Dating, Jobs und Freundschaft in New York City mit viel Witz, Drama und natürlich auch jeder Menge Style. Also heute entweder Action bei RTL oder New York Feeling auf der Couch, das gibt's dann bei Prime Video.
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16: Also so richtig sicher ist sich die Sonne heute auch nicht, ob sie rauskommen will oder lieber nicht. Zwischendurch scheint sie immer mal so ganz kurz und dann verschwindet sie wieder. Die Wolken hingegen, die verschwinden nicht, die bleiben auch den restlichen Tag noch. Auch am Abend und in der Nacht, da kommt dann auch noch Regen obendrauf und vielerorts sind sogar Gewitter abends möglich. Die Temperaturen, die sind trotz der vielen Wolken heute recht warm, auch sommerlich warm. Aktuell haben wir da in Karlau 26 Grad, in Schipkau auch 26 Grad und in Forst auch 26 Grad. Wärmer wird es heute aber nicht mehr, das ist schon das Maximum hier in der Lausitz. Und wir schauen schon mal auf morgen, auf den Samstag hier in der Region. Da wird es wieder ein bisschen kälter, maximal 20 Grad. Allerdings bekommen wir da am Vormittag und Nachmittag einen freundlichen Mix aus Sonne und Wolken.
5: Es ist 4:30. 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
16: In Cottbus startet ein neues Projekt, das freiwillige Helfer mit Schulen, Kitas und anderen Bildungsorten zusammenbringen soll. Tobi Muschter, was ist das denn für ein Projekt?
17: Bei Miteinander fürs Miteinander sollen Menschen mit Zeit, Lebenserfahrung und besonderen Fähigkeiten genau dorthin vermittelt werden, wo Hilfe gebraucht wird. Das kann zum Beispiel bei gemeinsamen Projekten, Freizeitangeboten oder zusätzlichen Aktivitäten sein. Dabei sollen keine Fachkräfte ersetzt, sondern die Einrichtungen zusätzlich entlastet werden. Am Dienstag gibt es dazu die erste Netzwerkrunde im soziokulturellen Zentrum in Cottbus. Dort sollen Helfer und Einrichtungen zusammenfinden und erste gemeinsame Ideen entwickeln. Die IG Bau fordert für rund 1200 Reinigungskräfte in Cottbus 2 Euro mehr Lohn pro Stunde. Der Mindestlohn in der Gebäudereinigung würde damit auf 17 Euro steigen. Für Glas- und Fassadenreiniger fordert die Gewerkschaft künftig 20,40 Euro pro Stunde. Die Tarifverhandlungen sollen noch im September starten. Drei Kommunen im Landkreis Spree-Neiße bekommen zusammen 12.000 Euro für Energiesparprojekte. Werben erhält das Geld für eine neue LED-Flutlichtanlage auf dem Sportplatz. Schenkendöbern kann damit die Solaranlage und den Speicher am Vereinshaus in Taubendorf erweitern. In Welzow soll die Beleuchtung auf LED umgestellt werden. Das Geld kommt aus dem Förderprogramm von dem VIAM und Midgas, mit dem Kommunen bei Strom- und Gassparen unterstützt werden. Und unsere gute Nachricht. Gestern sind beim 14. DRK-Firmenlauf 3.366 Teilnehmende durch die Innenstadt gelaufen. Dabei wurde auch in diesem Jahr wieder ein neuer Teilnehmerrekord erreicht. Schnellste Frau ist zum dritten Mal in Folge Julia Werk vom Finanzamt Cottbus gewesen. Sie hat es mit 16 Minuten und 53 Sekunden ins Ziel geschafft. Bei den Männern ist zum vierten Mal in Folge Arthur Beimler vom Sahner Herzzentrum am schnellsten gelaufen. Er ist als erster mit 14 Minuten und 4 Sekunden ins Ziel gekommen. Auch als Team war das Sahner Herzzentrum besonders erfolgreich und gehört zu den stärksten Mannschaften des Abends. Mit 236 Teilnehmenden ist die MOLCT die größte Mannschaft gewesen. Soweit das neueste Lausitz News auf Radio Cottbus, immer um halb und rund um die Uhr auf radiocottbus.de.
16: Danke dir, Tobi Muschter.
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16: Da schauen wir weiterhin auf die B97. Die ist immer noch voll gesperrt nach einem Unfall Richtung Rogosen zwischen der B112 Großgastrose Nord und dem Abzweig nach Jenschwalde Ost. Und auf der L55, da gibt es auch eine Meldung, Ortrand Richtung Boblitz in Höhe der A13. Da liegt ein Ast auf der Fahrbahn. Also solltet ihr da langkommen, dann fahrt schön vorsichtig. Blitzer gibt es natürlich auch heute wieder. In Schleppzig steht einer, und zwar in der Dorfstraße. Der blitzt beidseitig, und in Karlau, da wird auch geblitzt, auf der Luckauer Straße. Und Blitzeranhänger habt ihr uns auch schon fleißig bestätigt. In Cottbus, da steht einer in der Elisabeth-Wolf-Straße, und Peppi hat gerade auch nochmal den in der Friedrich-Ludwig-Jahn-Straße Richtung Altmarkt bestätigt. In Liesgau, da wird geblitzt auf der Dorfstraße, in Forst an der Dorfaue, und in Golschow, da steht ein Blitzeranhänger in Richtung Drebgau. Habt ihr sonst noch was zu melden? Dann macht's ganz einfach wie Peppi und gebt's uns durch per Telefon oder auch per WhatsApp unter der 0355 4839 945.
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16: Börse und Aktien, das klingt ja für viele erstmal ziemlich kompliziert, muss es aber gar nicht sein. Beim ersten Lausitzer Börsentag, da geht es genau darum, wie man überhaupt anfangen kann und worauf man da beim Investieren achten sollte. Welche Tipps Experten dafür haben und was euch am Samstag auf Schloss Lübbenau erwartet, das erfahrt ihr gleich nach aktueller Musik von Kamrat.
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0: Ein absoluter Klassiker von Roxette, Queen of Rain, hier bei Radio Cottbus um 16.42 Uhr.
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0: Wenn ihr die Worte investieren, Aktie oder Börse hört, vielleicht kommen euch dann auch ganz viele Tabellen sofort in den Kopf und Menschen mit Anzügen. Aber investieren kann jeder von uns, sagt John Meyer vom Finanzhaus Meyer in Lübbenau. Denn Geld verdienen wir ja alle irgendwie. Aber wie holt man dafür sich das Beste raus? Für John Meyer ist die Antwort ganz klar: investieren. Und das kann sogar Spaß machen.
2: Wenn ich mir anschaue, welche Unternehmen ich kaufen kann, an welchen Unternehmen ich mit teilhaben kann. Der eine interessiert sich für Coca-Cola, der andere für McDonald's, der dritte fährt ganz gerne einen schnittigen Sportwagen, der vierte trägt eine Brille von Fielmann. Alles dieses sind börsennotierte Unternehmen, an denen wir uns beteiligen können. Und das Paradoxum ist, wir nutzen täglich mehrere hundert börsennotierte Unternehmen mit ihren Produkten und ihren Dienstleistungen. Nur wir beteiligen uns nicht an diesem Unternehmen, von dem wir die Produkte suchen. Und diesen Kreis können wir schließen.
0: Vom Investieren hat bestimmt auch schon jeder was gehört, aber wenn man sich damit noch nie beschäftigt hat, dann hat man da natürlich erstmal so ein paar Berührungsängste. Klar, man will ja nicht einfach sein Geld irgendwo reinstecken und am Ende ist es dann weg. Aber die Wahrscheinlichkeit, dass das passiert, ist relativ gering, wenn man ein paar Tipps befolgt, sagt John Meyer.
2: Zum einen die Streuung, dass ich wirklich nicht in ein, zwei oder drei Unternehmen investiere, sondern ein breites Basisfundament bilde. Und das noch viel Wichtigere ist, glaube ich, dass ich mir Berater suche, die selbst investiert sind und die am besten auch schon dort sind, wo ich hin möchte. Weil in unserer Branche ist das größte Problem nicht der Finanz- und Kapitalmarkt, sondern der Berater selbst. 9 von 10 Finanzberatern besitzen die Produkte, die sie ihren Kunden empfehlen, selbst nicht. Und darin sehe ich ein ganz großes Risiko.
0: Ja, diese und noch viele weitere Tipps und Tricks bekommt ihr dieses Wochenende beim ersten Lausitzer Börsentag. John Meyer organisiert den diesen Samstag auf Schloss Lübbenau. Viele bekannte Gesichter aus der Branche sind mit dabei und ihr könnt einfach hingehen und euch inspirieren lassen. Warum lohnt sich das?
2: Ja, das liegt schon allein daran, dass wir herausragende Referenten haben, die auf der Bühne nicht nur Wissen vermitteln, sondern auch performen werden und uns zeigen, dass sich das Beschäftigen mit guten Aktien weltweit auch Spaß machen kann und Freude bereitet.
0: Ja, seid dabei. Diesen Samstag steigt der erste Lausitzer Börsentag auf Schloss Lübbenau. Ihr könnt euch auch noch dafür anmelden unter lausitzer-börsentag.de.

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6: Also, ich will gar nichts groß sagen, aber ich sehe die riesen Regenwand auf meinem Wetterradar schon näher kommen. Bis die hier in der Region ist, dauert es noch ein bisschen, keine Sorge. Trotzdem, der Regen und teilweise auch Gewitter, die sind im Anmarsch auf die Region. Die vielen Wolken momentan, die stimmen uns auch schon mal darauf ein. Zwischendurch scheint jetzt aber immer mal wieder die Sonne. Die findet so ein paar Wolkenlücken und schiebt sich dann da durch. So richtig viel Platz hat sie aber nicht. Sie verschwindet dann auch immer relativ schnell wieder. Die Temperaturen, die sind auch weiterhin sommerlich warm bei uns. Aktuell haben wir da 26 Grad in Jenschwalde, 26 in Keune und 25 Grad auch in Neupetershain. Und wärmer wird es auf jeden Fall heute nicht mehr. Das ist schon so das Maximum. Wir schauen natürlich auch schon mal kurz auf morgen, aufs Wochenende. Am Samstag, da erwarten uns maximal 20 Grad, also ein bisschen kühler und ein freundlicher Mix aus Sonne und Wolken.
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7: Mit Tobi Muschter, guten Tag. In Cottbus startet ein Projekt, das freiwillige Helfer mit Schulen, Kitas und anderen Bildungsorten zusammenbringen soll. Bei Miteinander fürs Miteinander sollen Menschen mit Zeit, Lebenserfahrung und besonderen Fähigkeiten genau dorthin vermittelt werden, wo Hilfe gebraucht wird. Das kann zum Beispiel bei gemeinsamen Projekten, Freizeitangeboten oder zusätzlichen Aktivitäten sein. Dabei sollen keine Fachkräfte ersetzt, sondern die Einrichtungen zusätzlich entlastet werden. Am Dienstag gibt es dazu die erste Netzwerkrunde im soziokulturellen Zentrum in Cottbus. Dort sollen Helfer und Einrichtungen zusammenfinden und erste gemeinsame Ideen entwickeln.
6: Danke, Tobi Muschter. Mehr News von dir aus der Lausitz hören wir dann in einer halben Stunde. Und jetzt das Neueste aus Deutschland und der Welt.
8: Ich bin Thomas Bleskin. Das neue Sparpaket bei Volkswagen betrifft laut Niedersachsens Ministerpräsident Olaf Lies auch etwa 25.000 Stellen in Deutschland. Der vom Autokonzern angepeilte Abbau von rund 50.000 weiteren Stellen sei bislang zwar eine rechnerische Größenordnung, sagte der SPD-Politiker und VW-Aufsichtsrat, aber ungefähr die Hälfte der dann betroffenen Stellen falle auf Deutschland. Die Krise in der Thüringer Brombeer-Koalition verschärft sich. 9 weitere BSW-Abgeordnete wollen die Fraktion im Landtag und die Partei verlassen. Unter ihnen sind auch alle 3 BSW-Ministerinnen und Minister.
9: Die BSW-Fraktion hatte nach dem Austritt von 3 Abgeordneten Mitte der Woche noch 12 Mitglieder. Wegen eines heftigen Streits mit der Parteispitze in Berlin, vor allem mit Sarah Wagenknecht, zerfällt die Fraktion nun. Ob und wie die bisherige Koalition aus CDU, SPD und Ex-BSWlern weitermachen kann, ist noch unklar. Das soll in den nächsten Tagen intern beraten werden. Die Brombeer-Koalition hatte schon bisher keine eigene Mehrheit im Landtag und war bei Abstimmungen meistens auf Kompromisse mit der Linken angewiesen. David Riemer, Nachrichtenredaktion.
8: Etwa jeder 9. Erwerbstätige in Deutschland wünscht sich eine andere Arbeitszeit. Während 3,8 Millionen weniger arbeiten wollen, wünschen sich 1,5 Millionen mehr Arbeitszeit, wie das Statistische Bundesamt auf der Grundlage des Mikrozensus 2025 berichtet.
10: Vor allem die Menschen, die vergleichsweise lange Wochenarbeitszeiten haben, würden ihre Stunden gerne reduzieren. Hier lag die Arbeitszeit im Schnitt bei rund 41 Stunden. Besser fänden die Befragten hier durchschnittlich 10,5 Stunden weniger. Anders sieht es bei denen aus, die zum Beispiel in Teilzeit arbeiten und auf gut 26 Stunden die Woche kommen. Hier wünschen sich viele mehr Arbeitsstunden. Würden all diese Wünsche erfüllt, würde die durchschnittliche Wochenarbeitszeit aller Erwerbstätiger von derzeit rund 35 Stunden um etwa 36 Minuten sinken, so die Statistiker. Fiona Reinhardt, Nachrichtenredaktion.
8: Die Polizei zieht nach einem Hinweis aus einem Bekennerschreiben immer mehr Kräfte im Umfeld des Kraftwerks Weißweiler bei Aachen zusammen. Mitarbeiter der Spurensicherung sind in Schutzanzügen und mit Atemschutz im Einsatz. Sie fokussieren sich auf mehrere Stellen in unmittelbarer Nähe des Kraftwerks. Zuvor waren zwei Bekennerschreiben aufgetaucht, die nach dpa-Informationen beide von einem Mann aus NRW stammen sollen.
6: Dankeschön an Thomas Bleskin in der Nachrichtenredaktion.
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6: Ja, unser heutiges Sorgenkind ist die B97. Da ist immer noch voll gesperrt nach einem Unfall Richtung Rogosen zwischen der BR112, Großgastrose Nord und dem Abzweig nach Jenschwalde Ost. Falls ihr da lang müsst, versucht das Ganze weiträumig zu umfahren. Und auf der L55, da gibt es auch eine Meldung, Ortrand Richtung Boblitz in Höhe der A13. Da liegt ein Ast auf der Fahrbahn. Und Blitzer haben wir natürlich auch noch für euch. In Schlepzig, da steht einer auf der Dorfstraße. Der blitzt beidseitig. Und in Karlau, da steht einer auf der Lukauer Straße. Blitzanhänger haben wir auch noch für euch. In Golschow steht einer Richtung Drebgau. Den hat uns Franzi auch bestätigt. In Forst, da gibt es einen Blitzanhänger an der Dorfaue. In Liesgau auf der Dorfstraße. Und in Cottbus, da stehen zwei Blitzanhänger heute wieder. Einmal in der Elisabeth-Wolf-Straße und einmal in der Friedrich-Ludwig-Jahn-Straße Richtung Altmarkt. Vielleicht war das aber noch nicht alles. Vielleicht habt ihr noch mehr zu melden. Blitzer, Blitzeranhänger oder auch Infos von den Lausitzer Straßen. Dann gibt's gern weiter per Telefon oder auch per WhatsApp unter der 0355 4839 945 und wir waren dann die anderen.
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6: Wie sieht Polizeiarbeit eigentlich aus, wenn man mal nicht nur den Streifenwagen von außen sieht? Morgen könnt ihr bei der Polizeidirektion Süd in Cottbus hinter die Kulissen schauen und dabei auch einige Bereiche erleben, die man sonst eher selten zu Gesicht bekommt. Alle Infos zum Tag der offenen Tür bei der Polizei haben wir gleich für euch.
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0: Musik von Latricia McNeil, Stranded. Habt ihr gehört hier bei Radio Cottbus an diesem Freitagnachmittag?
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0: Die Arbeit der Polizei, die ist ja auf jeden Fall alles andere als langweilig. Auf Streife fahren, Spuren sichern, da gibt's so viel, was zu einem Arbeitsalltag dazu gehört. Und wenn ihr schon immer mal hinter die Kulissen der Polizeiarbeit schauen wolltet, habt ihr morgen sogar die Chance dazu, nämlich beim Tag der offenen Tür bei der Polizeidirektion Süd hier in Cottbus. Ihr könnt dann verschiedene Bereiche reinschauen. Was euch da erwartet, hat uns Marie Hetwer von der Polizei erzählt.
2: Wir zeigen auch unsere Raumschießanlage, in denen Einsatztrainings durchgeführt werden. Da gibt es auch Führungen für die Besucher. Ein weiteres Highlight sind auch Vorführungen der Bereitschaftspolizei zusammen mit dem Wasserwerfer. Und wir haben natürlich auch für die Kleinsten auf unserem Gelände einige Stationen eingerichtet, also unter anderem eine Mal- und Bastelstraße. Der Stadtsportbund ist auch vertreten. Dort gibt es eine Hüpfburg und Fußballdart. Aber es gibt auch Kinderschminken und ein Highlight wird auch sein, ein Kinderquiz.
0: Es gibt aber noch so viel mehr zu entdecken. Ihr könnt euch auf Musik des Polizeiorchesters ab 11 Uhr freuen. Und für alle Tierliebhaber gibt's auch was. Ihr könnt nämlich auch die Polizeihunde kennenlernen. Die zeigen da ihr Können. Und auch die Reiterstaffel der Bundespolizei ist mit am Start. Volles Programm für die ganze Familie also. Und nicht nur die Polizei ist vor Ort. Die kriegen auch Unterstützung von anderen Kollegen aus dem Blaulichtbereich.
2: Da ist zum Beispiel die Feuerwehr dabei, das Technische Hilfswerk, das Deutsche Rote Kreuz, die Johanniter als auch die DEKRA, die auch zwei Vorführungen durchführen werden, die eine Art Alleeunfall darstellen.
0: Die Johanniter und der Katastrophenschutz, die informieren auch außerdem für die Vorsorge für den Krisenfall. Im Großen und Ganzen geht es also darum, dass ihr sehen könnt, wie vielfältig dieser Job ist.
2: Wir wollen natürlich auch den einen oder anderen zeigen, was bieten wir als Polizei und welche Karrieremöglichkeiten gibt es in der Polizei. Und da haben wir auch einen Stand mit der Einstellungsberatung. Also da sind wir groß vertreten. Ich denke, da ist für jeden was dabei.
0: Der Tag der offenen Tür bei der Polizeidirektion Süd. Morgen ab 10 Uhr könnt ihr da vorbeischauen in der Juri-Gagarin-Straße hier in Cottbus. Der Eintritt ist frei und ihr müsst euch auch nicht dafür anmelden. Vielleicht kommt ihr aber lieber mit den öffentlichen Verkehrsmitteln, denn Parken vor Ort könnte etwas schwierig werden.
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13: Das ist jetzt so ein bisschen die Ruhe vor dem Sturm, denn der rollt so langsam auf die Lausitz drauf zu. Und auch die Temperaturen, die sinken schon so allmählich wieder. Aktuell 25 Grad in Burg, 25 in Rogosen und 25 auch in Cottbus. Noch ist es nur bewölkt und größtenteils trocken. Teilweise scheint auch noch so ein bisschen die Sonne bei uns. Der Regen, der ist aber nicht mehr weit weg. Und die große Regenwolke, die kann vielerorts auch für Gewitter sorgen in ein paar Stunden. Auch in der Nacht gibt's dann so ein paar kleinere Schauer bei uns. Morgen sieht's zumindest tagsüber vor allem auch besser aus. Es kühlt zwar ab auf maximal 20 Grad, aber wir starten mit einem Wechsel aus Sonne und Wolken ins Wochenende.
12: Es ist 5:30. 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
13: In Cottbus startet ein neues Projekt, das freiwillige Helfer mit Schulen, Kitas und anderen Bildungsorten zusammenbringen soll. Tobi Muschter, was ist das denn für ein Projekt?
14: Bei Miteinander fürs Miteinander sollen Menschen mit Zeit, Lebenserfahrung und besonderen Fähigkeiten genau dorthin vermittelt werden, wo Hilfe gebraucht wird. Das kann zum Beispiel bei gemeinsamen Projekten, Freizeitangeboten oder zusätzlichen Aktivitäten sein. Dabei sollen keine Fachkräfte ersetzt, sondern die Einrichtungen zusätzlich entlastet werden. Am Dienstag gibt es dazu die erste Netzwerkrunde im soziokulturellen Zentrum in Cottbus. Dort sollen Helfer und Einrichtungen zusammenfinden und erste gemeinsame Ideen entwickeln. Die IG Bau fordert für rund 1200 Reinigungskräfte in Cottbus 2 Euro mehr Lohn pro Stunde. Der Mindestlohn in der Gebäudereinigung würde damit auf 17 Euro steigen. Für Glas- und Fassadenreiniger fordert die Gewerkschaft künftig 20,40 Euro pro Stunde. Die Tarifverhandlungen sollen noch im September starten. Drei Kommunen im Landkreis Spree-Neiße bekommen zusammen 12.000 Euro für Energiesparprojekte. Werben hält das Geld für eine neue LED-Flutlichtanlage auf dem Sportplatz, Schenkendöbern kann damit die Solaranlage und den Speicher am Vereinshaus in Taubendorf erweitern. In Welzow soll die Beleuchtung auf LED umgestellt werden. Das Geld kommt aus dem Förderprogramm von dem VIAM und Midgas, mit dem Kommunen bei Strom- und Gassparen unterstützt werden. Und unsere gute Nachricht. Gestern sind beim 14. DRK-Firmenlauf 3.366 Teilnehmende durch die Innenstadt gelaufen. Dabei wurde auch in diesem Jahr wieder ein neuer Teilnehmerrekord erreicht. Schnellste Frau ist zum dritten Mal in Folge Julia Werk vom Finanzamt Cottbus gewesen. Sie hat es mit 16 Minuten und 53 Sekunden ins Ziel geschafft. Bei den Männern ist zum vierten Mal in Folge Arthur Beimler vom Sahner Herzzentrum am schnellsten gelaufen. Er ist als erster mit 14 Minuten und 4 Sekunden ins Ziel gekommen. Auch als Team war das Sahner Herzzentrum besonders erfolgreich und gehört zu den stärksten Mannschaften des Abends. Mit 236 Teilnehmenden ist die MULCT die größte Mannschaft gewesen. Soweit das neueste Lausitz News auf Radio Cottbus, immer um halb und rund um die Uhr auf radiocottbus.de.
13: Tobi Muschter, ich danke dir.
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13: Die Meldung von der L55, die gibt's immer noch. In Ortrand Richtung Boblitz in Höhe der A13, da liegt ein Ast auf der Fahrbahn. Und dann hat uns Sven gemeldet, in Cottbus in der Bahnhofstraße stadteinwärts, da liegt eine Mülltonne auf der Straße. Also solltet ihr da langkommen, dann fahrt schön vorsichtig. Blitzer haben wir einmal in Lübbenau in der Kraftwerkstraße. In Tauer, da steht auch einer auf der Hauptstraße. In Schleppzig wird geblitzt, in der Dorfstraße, der blitzt sogar beidseitig. Und in Karlau, da wird geblitzt auf der Lukauer Straße. Und Blitzeranhänger habt ihr uns auch fleißig durchgegeben. In Cottbus stehen wieder zwei Stück, einmal in der Elisabeth-Wolf-Straße und in der Friedrich-Ludwig-Jahn-Straße Richtung Altmarkt. Dann ist noch einer geparkt in Liesgau auf der Dorfstraße und in Forst an der Dorfaue. Und ein Blitzeranhänger, der steht in Golschow Richtung Drebgau. Vielleicht war das noch nicht alles, vielleicht habt ihr noch mehr zu melden. Blitzer, Blitzeanhänger, vielleicht fehlt da noch was auf unserer Liste, dann gibt's gern weiter per Telefon oder auch per WhatsApp. Die Nummer dafür ist die 0355 4839 945.
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13: Ihr habt's gerade schon in unseren Nachrichten gehört. Der 14. DRK-Firmenlauf, der ist Geschichte. Und diesmal waren wirklich so viele dabei wie noch nie. Mehr als 3.300 Läuferinnen und Läufer sind gestern durch Cottbus gestartet. Ganz vorne gab's bekannte Gesichter und sogar einen ziemlich spontanen Teilnehmer. Wer da am schnellsten war und wie die Stimmung im Ziel aussah, das verraten wir euch gleich nach zwei Hits.
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0: Wir von Radio Cottbus begleiten euch durch diesen Freitag mit der besten Musik. Es ist 17.41 Uhr.
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0: Wenn ihr gestern in Cottbus unterwegs wart, vielleicht habt ihr dann das hier gehört.
2: 3, 2, 1.
0: Ja, so ist gestern nämlich der 14. DAK-Firmenlauf gestartet und auch in diesem Jahr gab es wieder einen neuen Teilnehmerrekord. 3.366 Läufer sind da auf der Strecke an der Spree unterwegs gewesen. Um 18 Uhr ging es los und bei so vielen Menschen hat es natürlich ein bisschen gedauert, bis wirklich alle über die Startlinie waren. Als dann aber alle losgelaufen waren, hat es nicht lange gedauert, bis der Erste wieder ins Ziel gekommen ist. Das vierte Jahr in Folge ist Arthur Beimler vom Sana Herz Zentrum als allererster ins Ziel gelaufen und war damit natürlich auch der schnellste Mann. Gerade mal 14 Minuten und 4 Sekunden hat er gebraucht und war nicht mal wirklich außer Atem. Wir haben ihn natürlich am Ziel abgefangen und mal nachgefragt, wie er das eigentlich macht.
3: Da ich das gleich mal als leistungssportmäßig betreibe, also das Laufen, und deswegen ist es Teil meines Programms sozusagen. Ich bin zwar erst seit letzte Woche Mittwoch wieder im Training, aber ja, war trotzdem guter Lauf für mich heute.
0: Ja, also nach einer Woche Training sind wahrscheinlich die wenigsten so fit. Er hat auch gesagt, am Ende geht's gar nicht ums Gewinnen, sondern vor allem um den Spaß und darum, gemeinsam für die eigene Firma zu laufen. Ja, und nicht viel später ist dann auch die erste Frau ins Ziel gelaufen und auch da haben wir wieder eine Wiederholungstäterin. Zum dritten Mal in Folge hat Julia Werk als erste Frau die Ziellinie überschritten. Sie ist 16 Minuten und 53 Sekunden gelaufen. Wir haben auch Julia natürlich abgefangen, nachdem sie im Ziel angekommen ist.
4: Laufen ist für mich einfach eine Leidenschaft und ich habe keinen speziellen Trainingsplan. Ich mache es einfach für mich, weil es mir Spaß macht und ja, ich will die Freude am Laufen nicht verlieren und deswegen habe ich keinen Trainingsplan. Ich glaube, wenn ich jetzt speziell trainieren würde, würde ich wahrscheinlich die Leidenschaft verlieren. Deswegen ja, trainiere ich immer so, wie ich Zeit und Lust habe.
0: Ja, das klingt doch richtig gut. Und zwischen all den Läufern gab es gestern noch einen ganz spontanen Starter. Der Oberbürgermeister von Cottbus, Tobias Schick, der ist kurz entschlossen mitgelaufen. Er hat uns verraten, wie sein Training war, gerade bei einer so spontanen Entscheidung.
5: Ganz furchtbar. Ich habe nämlich gar nichts gemacht. Ich habe heute mit meinem Referenten, er hat gesagt, Herr Schick, Sie können nicht immer nur einen Startschuss geben. Sie waren mal Sportler, machen Sie mal wieder mit. Und da habe ich gesagt, das Wetter passt heute. Ich fahre jetzt seit knapp anderthalb Wochen endlich wieder jeden Tag Fahrrad. Ich habe mich ganz schön durchgequält, aber ich bin jetzt happy und ich kann nur jedem empfehlen, wirklich, ich bin meinen Kollegen sehr dankbar, die heute an meiner Seite mitgelaufen sind. Ich war froh, habe nicht einmal angehalten, bin knapp 30 Minuten gelaufen, bin durchs Ziel gekommen. Ich kann Sie nur einladen, machen Sie selber mit.
0: Gestern Abend war der 14. DAK-Firmenlauf. 3.366 Leute sind mitgelaufen. Vielleicht werden es im nächsten Jahr dann sogar noch mehr. Es wird immer am ersten Donnerstag im September gelaufen. Also könnt ihr euch schon mal den 2. September 2027 merken. Wir freuen uns auf jeden Fall schon wieder drauf.
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7: Nun hat uns die Regenwand eingeholt hier in der Lausitz. Jetzt am frühen Abend und auch noch später in der Nacht müssen wir also immer wieder mit Schauern rechnen. Durch den Regen wird es auch etwas kälter aktuell. Da messen wir gerade in Finsterwalde 24 Grad, in Tauer auch 24 und in Dissenchen sogar nur noch 23 Grad. So bleibt es wie gesagt auch in der Nacht bewölkt und vor allem auch mit Schauern. Und wir schauen auch schon mal auf morgen, auf den Samstag. Da ist es auf jeden Fall nicht ganz so warm wie heute, maximal 20 Grad. Allerdings am Vor- und Nachmittag, da ist ein freundlicher Mix aus Sonne und Wolken bei uns und tagsüber auf jeden Fall auch trocken in der Lausitz. Allerdings kann es morgen Abend dann auch schon wieder regnen und teilweise sogar gewittern.
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8: Mit Tobi Muschter, guten Tag. In Cottbus startet ein Projekt, das freiwillige Helfer mit Schulen, Kitas und anderen Bildungsorten zusammenbringen soll. Beim Miteinander fürs Miteinander sollen Menschen mit Zeit, Lebenserfahrung und besonderen Fähigkeiten genau dorthin vermittelt werden, wo Hilfe gebraucht wird. Das kann zum Beispiel bei gemeinsamen Projekten, Freizeitangeboten oder zusätzlichen Aktivitäten sein. Dabei sollen keine Fachkräfte ersetzt, sondern die Einrichtungen zusätzlich entlastet werden. Am Dienstag gibt es dazu die erste Netzwerkrunde im soziokulturellen Zentrum in Cottbus. Dort sollen Helfer und Einrichtungen zusammenfinden und erste gemeinsame Ideen entwickeln.
7: Dankeschön, Tobi Muschter. Mehr News aus der Lausitz gibt's dann in einer halben Stunde. Und jetzt hören wir das Neueste aus Deutschland und der Welt.
9: Ich bin Thomas Bleskin. Nach mehreren Attacken auf die Stromversorgung in dieser Woche gibt es weitere Verdachtsfälle. In Nordrhein-Westfalen wurden erneut zwei Umspannwerke überprüft. Außerdem ist ein Bekennerschreiben aufgetaucht. Nach einem Brandanschlag nahe Münchner Rüstungsunternehmen sitzen unterdessen zwei Tatverdächtige in Untersuchungshaft. Ihnen wird Sachbeschädigung und versuchte Brandstiftung vorgeworfen.
10: Die Tatverdächtigen, eine 28-jährige Bulgarin und ein 10 Jahre älterer Bulgare, sollen aus einem Auto heraus Brandsätze auf die bayerischen Rüstungsfirmen geworfen haben. Großer Schaden entstand nicht. Die Ermittler gehen von einem politischen Motiv aus, weil die angegriffenen Firmen auch ukrainische Streitkräfte beliefern. Die Angriffe der letzten Tage auf Stromanlagen in Deutschland reklamiert ein einzelner 48-Jähriger in Bekennerschreiben für sich. Die Polizei prüft aber noch, ob es sich um einen Tatverdächtigen oder einen Trittbrettfahrer handelt. Ronny Thorau, Redaktion.
9: Der verschärfte Sparkurs bei VW wird auch in Deutschland zu spüren sein. Das neue Sparpaket betrifft laut Niedersachsens Ministerpräsident Lies wohl etwa 25.000 Stellen in Deutschland. Das wäre ungefähr die Hälfte des von Volkswagen angepeilten Abbaus von rund 50.000 weiteren Stellen, sagte der SPD-Politiker.
11: Es sollen keine Werke geschlossen werden, betont Lies, das sei auch nicht vereinbart worden. Aber die Unternehmensstandorte müssten schlanker, effizienter und schneller werden. Und zwar nicht nur bei VW allein, sondern bei allen 170 Gesellschaften des Konzerns. An den deutschen Standorten sollte vor allem die Wettbewerbsfähigkeit verbessert werden. Das gelte insbesondere für Emden, Hannover, Zwickau und Neckarsulm. Thomas Thonfeld, Berlin.
9: Ein Großteil der zerfallenden Thüringer BSW-Fraktion will die Landesregierung von CDU-Ministerpräsident Mario Vogt weiter unterstützen. Nach einer Austrittswelle gehören nur noch zwei Abgeordnete der Partei an. Über den Fortbestand der Fraktion soll kommende Woche entschieden werden. Zugleich kündigte der gesamte geschäftsführende BSW-Landesvorstand seinen Rücktritt an. Eine russische Drohne hat das Hauptgebäude des ukrainischen Geheimdienstes SBU im Zentrum von Kiew angegriffen. Nach Angaben von Präsident Zelensky zielte sie direkt auf das Arbeitszimmer des SBU-Chefs. Mindestens 5 Menschen wurden verletzt. Zelensky wies den Geheimdienst an, auf den Angriff nach seinen Worten spiegelbildlich zu reagieren.
7: Dankeschön an Thomas Bleskin in der Nachrichtenredaktion.
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7: Das sieht aktuell gut aus in der Lausitz. Da habt ihr momentan freie Fahrt. Keine Verkehrsmeldung auf meinem Radar. Was ich sehe, sind hier Blitzer. Und zwar einmal in Tower in der Hauptstraße bei Tempo 20. Und in Schleppzig, da wird auch geblitzt in der Dorfstraße. Der blitzt sogar beidseitig. Blitzeranhänger gibt's in Cottbus einmal in der Elisabeth-Wolf-Straße und ein weiterer in der Friedrich-Ludwig-Jahn-Straße Richtung Altmarkt. Dann ist ein Blitzeranhänger geparkt in Liesgau auf der Dorfstraße und einer in Forst an der Dorfaue. Und ein weiterer Blitzeranhänger, der steht in Golschow Richtung Drebgau. Falls ihr sonst noch was zu melden habt, dann geht's einfach weiter per Telefon oder auch per WhatsApp. Die Nummer dafür ist die 0355 4839 945.
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7: Ja, morgen wird's für zwei Cottbuser Sportteams ernst. Energie Cottbus muss auswärts bei einem richtig starken Gegner ran. Und beim LHC Cottbus, da fällt am Abend endlich wieder der Startschuss für die neue Saison. Was vor beiden Spielen wichtig ist und mit welchem Gefühl die Teams reingehen in diese wichtigen Spiele, das verraten wir euch gleich nach zwei Hits hier bei Radio Cottbus.
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0: We don't need another hero von Tina Turner hier bei Radio Cottbus an diesem Freitagabend.
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0: Morgen wartet auf Energie Cottbus wahrscheinlich eine der schwersten Aufgaben der bisherigen Saison. Um 13 Uhr geht's auswärts ran gegen den VfL Wolfsburg in der Volkswagen Arena. Auf dem Papier ist Energie da natürlich erstmal der Außenseiter. Wolfsburg bringt nämlich nochmal eine ganz andere Qualität mit. Energie fährt aber nicht nach Niedersachsen, um sich da einfach nur irgendwie durchzukämpfen. Pele Wollez hat gestern ziemlich deutlich gemacht, mit welchem Ziel seine Mannschaft nach Wolfsburg fährt.
3: Das macht ja gerade diesen Sport aus, sich damit zu messen, dass wir als Energie sagen, okay, wir wollen dahin fahren und wir werden dahin fahren und wir wollen gewinnen. Sie werden irgendwelche Spiele unentschieden haben und werden irgendwelche 2-3 verlieren. Warum sollen wir nicht am Samstag der Gegner sein? Dass wir da leiden werden, dass wir da gewisse Aufgaben haben, nochmal vielleicht anders als in anderen Spielen, dass sie nochmal eine höhere individuelle Qualität auf den Platz bringen, das ist auch klar.
0: Und alleine ist die Mannschaft da definitiv nicht. Mehr als 3000 Energiefans machen sich mit auf den Weg nach Wolfsburg. Das hat selbst Wolle ziemlich beeindruckt. Und sportlich will Energie an den letzten Spiele anknüpfen. Gegen Fürth gab es zwar keine Punkte, Chancen waren aber genug da. Morgen muss Energie diese Chancen dann halt auch nutzen. Auch hier in Cottbus startet morgen noch eine Saison. Beim LAC Cottbus geht es nach fast 4 Monaten Pause endlich wieder um Punkte. Um 19 Uhr empfängt der LAC Blau-Weiß 1890 aus Berlin in der Lausitz Arena. Cottbus geht als Vizemeister in die neue Saison. In der letzten Saison hat der LHC beide Spiele gegen die Berliner gewonnen und die Mannschaft, die hat sich fast nicht verändert. Einlass ist da morgen ab 17.30 Uhr. Also morgen spielt erstmal Energie in Wolfsburg und am Abend dann der LHC Cottbus zu Hause in der Lausitz Arena. Wir drücken auf jeden Fall beiden Teams die Daumen.
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12: Der Regen lässt die Temperaturen in der Lausitz immer weiter sinken. Gerade haben wir da 22 Grad in Spremberg, 23 in Welzow und 22 in Cottbus. Die erste große Regenphase, die haben wir schon mal geschafft. Allerdings sehe ich hier auf meinem Regenradar weitere Regenwolken, die da blau auf jeden Fall schimmern. Also da kommt noch einiges auf uns zu, auch den weiteren Abend und auch in der Nacht. Da bleibt es erstmal nicht trocken. Ansonsten auf jeden Fall auch viele Wolken weiterhin über der Lausitz. Die Sonne, die hat da wirklich gar keine Chance mehr heute. Und wir schauen natürlich auch auf morgen, auf den Samstag hier in der Region. Da ist auf jeden Fall ein bisschen kälter, nicht ganz so warm wie heute. Trotzdem noch angenehm, maximal 20 Grad. Und vormittags und nachmittags, da wechseln sich auf jeden Fall auch die Sonne und Wolken immer mal wieder ab. Tagsüber ist es morgen auf jeden Fall auch trocken, nur am Abend, da ist es auf jeden Fall wie heute Abend, da gibt es dann auch einige Regenschauer und teilweise auch Gewitter.
0: Es ist 6:30. 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
12: In Cottbus startet ein neues Projekt, das freiwillige Helfer mit Schulen, Kitas und anderen Bildungsorten zusammenbringen soll. Tobi Muschda, was ist das denn für ein Projekt?
13: Bei Miteinander fürs Miteinander sollen Menschen mit Zeit, Lebenserfahrung und besonderen Fähigkeiten genau dorthin vermittelt werden, wo Hilfe gebraucht wird. Das kann zum Beispiel bei gemeinsamen Projekten, Freizeitangeboten oder zusätzlichen Aktivitäten sein. Dabei sollen keine Fachkräfte ersetzt, sondern die Einrichtungen zusätzlich entlastet werden. Am Dienstag gibt es dazu die erste Netzwerkrunde im soziokulturellen Zentrum in Cottbus. Dort sollen Helfer und Einrichtungen zusammenfinden und erste gemeinsame Ideen entwickeln. Die IG Bau fordert für rund 1200 Reinigungskräfte in Cottbus 2 Euro mehr Lohn pro Stunde. Der Mindestlohn in der Gebäudereinigung würde damit auf 17 Euro steigen. Für Glas- und Fassadenreiniger fordert die Gewerkschaft künftig 20,40 Euro pro Stunde. Die Tarifverhandlungen sollen noch im September starten. Drei Kommunen im Landkreis Spree-Neiße bekommen zusammen 12.000 Euro für Energiesparprojekte. Werben erhält das Geld für eine neue LED-Flutlichtanlage auf dem Sportplatz. Schenkendöbern kann damit die Solaranlage und den Speicher am Vereinshaus in Taubendorf erweitern. In Welzow soll die Beleuchtung auf LED umgestellt werden. Das Geld kommt aus dem Förderprogramm von dem VIM und Midgas, mit dem Kommunen bei Strom- und Gassparen unterstützt werden. Und unsere gute Nachricht. Gestern sind beim 14. DRK-Firmenlauf 3.366 Teilnehmende durch die Innenstadt gelaufen. Dabei wurde auch in diesem Jahr wieder ein neuer Teilnehmerrekord erreicht. Schnellste Frau ist zum dritten Mal in Folge Julia Werk vom Finanzamt Cottbus gewesen. Sie hat es mit 16 Minuten und 53 Sekunden ins Ziel geschafft. Bei den Männern ist zum vierten Mal in Folge Arthur Beimler vom Sahner Herzzentrum am schnellsten gelaufen. Er ist als erster mit 14 Minuten und 4 Sekunden ins Ziel gekommen. Auch als Team war das Sahner Herzzentrum besonders erfolgreich und gehört zu den stärksten Mannschaften des Abends. Mit 236 Teilnehmenden ist die MULCT die größte Mannschaft gewesen. Soweit das neueste Lausitz News auf Radio Cottbus, immer um halb und rund um die Uhr auf radiocottbus.de.
12: Tobi Muster, ich danke dir.
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12: Da habe ich gleich noch mehr gute Nachrichten für euch. Ihr habt freie Fahrt in der Lausitz, kommt überall gut durch. Geblitzt wird in Schlepsig in der Dorfstraße. Da blitzt es sogar beidseitig. Und Blitzeanhänger haben wir natürlich auch heute wieder. Zwei Stück in Cottbus. Einmal Elisabeth-Wolf-Straße, unter anderem in der Friedrich-Ludwig-Jahn-Straße Richtung Altmarkt. Und es gibt noch ein paar mehr Blitzeanhänger. Einer steht in Liesgau auf der Dorfstraße, einer in Forst an der Dorfaue und in Golschow, da ist einer geparkt Richtung Drebgau. Habt ihr sonst noch was zu melden? Dann gibt's gern weiter per Telefon oder auch per WhatsApp unter der 0355 4839 945.
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12: Ja, ihr habt abgestimmt die letzten zwei Wochen und heute Morgen haben unsere Wachermacher die neuen besten 10 der Lausitz bekannt gegeben. Diesmal ging es ja um Autohäuser, bei denen ihr Beratung, Service und Vertrauen so richtig gut stimmen. Wer da ganz vorne gelandet ist und welche neue Kategorie jetzt startet, das verraten wir euch gleich nach aktueller Musik von Stormzy und Odile.
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2: Wir haben wieder die Lausitz gefragt. Diesmal ging es ja um eine Sache, bei der Vertrauen wirklich wichtig ist, und zwar das Auto. Wir haben die besten 10 Autohäuser der Lausitz gesucht und ihr habt ganz fleißig abgestimmt und heute früh war es dann endlich soweit. Unsere Wachermacher haben die Top 10 bekannt gegeben. Platz 3 geht nach Lübben an das Autohaus Liebsch. Und wie sieht's mit Platz 2 und Platz 1 aus?
3: Platz 2. Das Autohaus Keutz in Cottbus, und hier habt ihr ganz besonders die Werkstatt gelobt. Nicht einfach Teile tauschen, sondern Fehler suchen, Lösungen finden und reparieren, wenn reparieren möglich ist.
4: Ja, ein Hörer hat uns sogar geschrieben, dass Keutz ein Getriebeproblem lösen konnte, in dem vorher ganz viele andere Werkstätten eigentlich gescheitert waren. Dazu kommen faire Preise, schnelle Hilfe und Beratung ohne das Gefühl, dass einem unbedingt noch irgendwas aufgeschwatzt werden soll.
3: Ja, und damit fehlt ja dann einfach nur noch die Nummer 1, ne? Mhm. Das beste Autohaus der Lausitz 2026. Eigentlich habe ich hier einen Trommelwirbel raussuchen wollen, aber ich habe es nicht ganz geschafft hier. Also trommel dich jetzt hier einfach mal auf den Tisch. Das beste Autohaus der Lausitz 2026 ist laut unserer Radio Cottbus Community das Autohaus Cottbus in Forst, das AHC.
4: Ja, mit Standorten unter anderem in Cottbus und Lübben. Und auch hier zieht sich ein Thema durch eure Antworten: persönliche Betreuung. Manche sind seit Jahrzehnten Kunden und andere haben dort gerade erst ihr erstes Auto gekauft.
3: Ja, ihr lobt ausführliche Beratungen, Probefahrten lobt ihr natürlich auch. Ganz viel Dinge, die das Autohaus mit euch macht. Beratung ohne Entscheidungsdruck, schnelle Rückmeldungen und vor allem, dass die Betreuung nicht mit der Fahrzeugübergabe endet.
4: Ja, also herzlichen Glückwunsch an das gesamte Team vom Autohaus Cottbus AHC. Platz 1 bei den besten 10 Autohäusern der Lausitz 2026.
2: Natürlich auch herzlichen Glückwunsch von mir. Die komplette Liste mit den besten 10 Autohäusern findet ihr auf radiocottbus.de. Und natürlich hören wir nicht auf, euch nach euren Lieblingen zu fragen. Ab heute suchen wir nach den besten 10 Physiotherapien in der Lausitz. Auch dafür könnt ihr jetzt nominieren und abstimmen auf radiocottbus.de.
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1: Der Abend wird jetzt hier in der Lausitz ganz schön nass. Dicke Regenwolken hängen da über der Region und teilweise kann es hier sogar gewittern. Auch in der Nacht ist der Regen dann noch nicht vorbei, da erwarten uns ebenfalls einige Schauer. Durch den Regen kühlt es auch so langsam ab. Aktuell haben wir da 24 Grad in Vetschau, 23 Grad in Spremberg und 23 auch in Cottbus. In der Nacht sinken die Temperaturen nicht so stark, da sind dann so an die 18 Grad. Morgen steigen die Temperaturen dann auch nicht so doll wie heute. 20 Grad bekommen wir da in der Spitze. Dazu tagsüber ein Mix aus Sonne und Wolken und morgen Abend kann es dann wieder regnen und gewittern.
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3: Ich bin Thomas Bliskin. Die Polizei hat laut NRW-Innenminister Herbert Reul das Fahrzeug des Verdächtigen für mehrere Sabotageaktionen gegen die deutsche Stromversorgung gestürmt. Der Zugriff sei in Niederzieher erfolgt, sagte Reul in Düsseldorf. Jetzt sei der Mann vermutlich zu Fuß unterwegs und werde nicht weit kommen. Zuvor hatten Reul und Bundesinnenminister Dobrindt eine Presseerklärung abgegeben, wo sie unter anderem von Klimaextremismus als möglichem Hintergrund der Taten sprachen.
4: Der Verfasser nennt als Motiv den Kampf gegen fossile Brennstoffe. Fakt ist, nicht die Stromerzeugung aus fossilen Brennstoffen ist ein Verbrechen, sondern kritische Infrastruktur angreifen ist ein Verbrechen. Wer solche Taten plant, ärgert nicht die da oben, sondern die kleinen Leute. Das Licht in den Wohnzimmern, die Lungenmaschinen auf der Intensivstation, die Ampel an der Kreuzung, das brauchen wir alle. Wer im Namen des Klimas Krankenhäuser vom Netz nimmt, rettet nichts. Ihr gefährdet Leben.
3: NRW-Innenminister Reul. Am kommenden Sonntag wird in Sachsen-Anhalt ein neuer Landtag gewählt. Zwei Wochen später stehen Wahlen in Mecklenburg-Vorpommern und Berlin an. Im Wahlkampf gehören Wahlplakate zum Straßenbild. Wer sie allerdings beschmiert, besprüht, überklebt oder beschädigt, macht sie strafbar.
5: Es drohen bis zu 2 Jahre Gefängnis oder eine Geldstrafe. Je nach Aufschrift oder Schmiererei können weitere Straftaten dazukommen, beispielsweise Beleidigung oder Volksverhetzung. Wer ein Wahlplakat abmontiert und mitnimmt, kann sich außerdem wegen Diebstahls strafbar machen. Dafür drohen sogar bis zu 5 Jahre Gefängnis oder eine Geldstrafe. Laut einem Rechtsanwalt werden solche Fälle meist mit Geldstrafen geahndet. Wer Schäden an Wahlplakaten entdeckt, sollte sie fotografieren und bei der Polizei Anzeige erstatten. David Riemer, Nachrichtenredaktion.
3: Eine Hackergruppe hat nach Ablauf eines Ultimatums gestohlene Daten aus dem Berliner Landesnetz im Darknet veröffentlicht. Das Datenpaket umfasst nach Angaben der Erpresser rund 5,8 Terabyte. Gefordert worden waren 30 Bitcoin im Wert von rund 2 Millionen Euro. Der Berliner Senat hatte eine Zahlung abgelehnt. Eine russische Drohne hat das Hauptgebäude des ukrainischen Geheimdienstes SBU im Zentrum von Kiew angegriffen. Nach Angaben von Präsident Zelensky zielte sie direkt auf das Arbeitszimmer des SBU-Chefs. Mindestens 5 Menschen wurden verletzt. Zelensky wies den Geheimdienst an, auf den Angriff nach seinen Worten spiegelbildlich zu reagieren.
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1: Eine Meldung von der B97. Da gibt es jetzt nämlich eine Vollsperrung zwischen Cottbus und Spremberg. Höhe der Talsperre Spremberg. Da liegen nämlich umgekippte Bäume auf der Straße. Das haben uns gerade Steffen und Sandra durchgegeben. Dann wird geblitzt in Schleppzig auf der Dorfstraße. Der blitzt sogar beidseitig. Und Blitzeranhänger, die gibt es auch noch bei uns in der Lausitz. 2 Stück in Cottbus in der Elisabeth-Wolf-Straße und der Friedrich-Ludwig-Jahn-Straße Richtung Altmarkt. Dann gibt es Blitzeranhänger in Liesgau auf der Dorfstraße, in Forst an der Dorfaue und einer ist geparkt in Golschow Richtung Drebgau. Wo auch immer ihr gerade hin müsst, wir von Radio Cottbus begleiten euch dabei und wünschen euch eine sichere Fahrt.
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8: Der Regen ist so richtig in der Lausitz angekommen. Die Wolken, die sind größtenteils dunkel und grau und bleiben auch erstmal noch so und bringen teilweise sogar noch so ein bisschen Gewitter zu uns. Auch in der Nacht kann es dann immer wieder regnen und dazu sinken die Temperaturen auf bis zu 18 Grad runter. Morgen dann wieder freundlicher bei uns. Mit an die 20 Grad wird es nicht so super warm, aber vormittags und nachmittags gibt es einen Wechsel von Sonne und Wolken und tagsüber bleibt es auf jeden Fall auch trocken. Erst morgen Abend sind dann wieder Regen und Gewitter möglich.
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8: Da schauen wir auf die B97. Die ist aktuell voll gesperrt zwischen Cottbus und Spremberg in Höhe der Talsperre Spremberg. Da gibt es nämlich umgekippte Bäume auf der Straße. Dann haben wir natürlich auch noch einen Blitzer für euch in Schlepzig in der Dorfstraße. Der blitzt beidseitig. Und Blitzeranhänger, da steht einer in Golschow Richtung Drebgau. In Forst wird geblitzt an der Dorfaue und in Liesgau auf der Dorfstraße. Und in Cottbus, da gibt es zwei Blitzeranhänger, einmal in der Friedrich-Ludwig-Jahn-Straße Richtung Altmarkt und in der Elisabeth-Wolf-Straße. Kommt gut dorthin, wo ihr hin müsst. Wir von Radio Cottbus begleiten euch dabei und wünschen euch eine gute Fahrt.
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7: Ja, das ist ja schon fast Herbstwetter jetzt am Freitagabend. Die dicken grauen Wolken über der Lausitz, die bringen Regen. Und mit dem stärkeren Wind dazu ist es richtig ungemütlich draußen. Damit müssen wir uns jetzt erstmal anfreunden, denn auch in der Nacht kann es einige Schauer bei uns geben. Morgen starten wir dann trocken ins Wochenende und vor allem auch mit einer freundlichen Mischung aus Sonne und Wolken. Regen ist da tagsüber nicht in Sicht. Dazu gibt es Höchstwerte um die 20 Grad, also nicht so warm wie heute.

0: Heute. Morgen Abend ist es dann allerdings wie heute, denn auch da kann es gewittern und nass werden bei uns in der Region.
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2: Ich bin Thomas Bleskin. Die Polizei hat in Nordrhein-Westfalen das Fahrzeug eines Mannes gestürmt, der mehrerer Sabotageaktionen gegen die Stromversorgung verdächtigt wird. Der 48-Jährige war nicht im Wagen und ist weiter auf der Flucht. In seiner Wohnung in Gevelsberg fanden Ermittler Sprengstoff. Zwei Bekennerschreiben gelten nach Angaben von NRW-Innenminister Reul als authentisch. Ob der Mann tatsächlich für die Taten verantwortlich ist, wird weiter geprüft. Eine russische Drohne hat das Hauptgebäude des ukrainischen Geheimdienstes SBU im Zentrum von Kiew angegriffen. Das teilte Präsident Zelensky auf Telegram mit.
3: Die Drohne zielte direkt auf das Arbeitszimmer des SBU-Leiters in diesem Gebäude, erklärte Präsident Zelensky bei Telegram. Er wies den Chef des Geheimdienstes SBU, Alexander Poklad, demnach an, spiegelbildlich auf den Angriff zu antworten. Das Militär werde diese Reaktion unterstützen. Laut der Stadtverwaltung wurden mehrere Menschen bei der Attacke verletzt. Katharina Schröder, Moskau.
2: Verkehrssünder müssen jetzt deutlich länger mit einem Bußgeldbescheid rechnen als bisher. Darauf weist der Automobilclub von Deutschland hin. Bislang waren Ordnungswidrigkeiten oft nach 3 Monaten schon verjährt. Seit dem Sommer kann der Bescheid nun deutlich später im Briefkasten landen.
4: Über Rot oder zu schnell gefahren, falsch geparkt oder mit dem Handy am Steuer erwischt worden. Das alles kann jetzt deutlich länger geahndet werden, nämlich 6 Monate statt 3. Und die Behörden können durch bestimmte Maßnahmen die Frist von vorne beginnen lassen. Bei technischen Verstößen gilt eine Frist von 2 Jahren. Der Automobilclub kritisiert das. Manche könnten sich nach so langer Zeit gar nicht mehr erinnern, wer das Auto gefahren ist. Man sollte jeden Bußgeldbescheid penibel prüfen, bevor man zahlt. Thomas Bremser, Redaktion.
2: Die EU-Grenzschutzagentur Frontex setzt im Ärmelkanal erstmals eigene Schiffe zur Seenotrettung von Migranten ein. Die Schiffe unterstützen französische Einsatzkräfte bei Rettungsaktionen vor der Küste. Frontex betont, es gehe nicht darum, Migranten auf See abzufangen. Im ersten Halbjahr ging die Zahl der Bootsüberfahrten nach Großbritannien nach britischen Angaben deutlich zurück.
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0: Eine Meldung von der B97. Da gibt es jetzt nämlich eine Vollsperrung zwischen Cottbus und Spremberg. Höhe der Talsperre Spremberg. Da liegen nämlich umgekippte Bäume auf der Straße. Das haben uns gerade Steffen und Sandra durchgegeben. Dann wird geblitzt in Schleppzig auf der Dorfstraße. Der blitzt sogar beidseitig. Und Blitzeranhänger, die gibt es auch noch bei uns in der Lausitz. 2 Stück in Cottbus in der Elisabeth-Wolf-Straße und der Friedrich-Ludwig-Jahn-Straße Richtung Altmarkt. Dann gibt es Blitzeranhänger in Liesgau auf der Dorfstraße, in Forst an der Dorfaue und einer ist geparkt in Golschow Richtung Drebgau. Wo auch immer ihr gerade hin müsst, wir von Radio Cottbus begleiten euch dabei und wünschen euch eine sichere Fahrt.
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Unvergänglich. Natürlich starten wir heute wieder mit Musik aus Schweden. Das waren sie, aber... Und eure ersten Grüße wünschen haben wir auch schon. Guten Abend, Dieter Lars. Ich würde gerne meinem Mann, der gestern 60 geworden ist und am 5.19. also morgen um 39. Hochzeitstag haben, ein Liederwunsch, Depeche Mode. Das allererste Lied, muss ich gleich mal nachgucken, womit ihr die Gruppe überhaupt begonnen hat. Liebe Grüße von der Heike aus Spremberg. Hi Lars, wir wünschen uns einen zeitlosen Klassiker. Wir möchten gerne The Last Unicorn. Ganz liebe Grüße von Claudia, Martina, Franzi und Ricardo. Guck ich nach. Ist aber ein bisschen kuschelig, die Scheibe, ne? Hey Dutch, wünsch mir ein Lied von Walking Brights. Bitte. Hi Lars, liebe Grüße aus dem Glasblasen Dono nach Schweden an mein Hasi und alle unsere Freunde, das Rehlein. Das ist Musik aus den 70ern, die kommt von Bonnie M, Daddy Cool. Crazy like food. Heidi Lars ist denn zum Glück schon wieder Freitagabend. Grüße von den Firestartern Sebastian und Stefan aus der Friedrich-Engels-Straße in Guben. Zu dir sitzen wieder an der Feuerschale und feiern gemütlich den heutigen Geburtstag von dem Firestarter Sebastian, also von mir auch Happy Birthday. Bleib so wie du bist, mein Freund, und natürlich feiern wir dieses mit deiner Musik. Denn der Freitagabend und Heidi Lars ist wie ein Whiskyglas ohne Inhalt, wünschen uns von Rammstein Radio Grüße aus auch an Stoffel, alle Hörern, und einen schönen Abend. Auch wenn es hier regnet und stürmt, ja, bei uns regnet es gerade auch ein bisschen. Einen schönen guten Abend, Lars. Grüße mal bitte die dicken Marcel aus Hörtfahr. Bitte spiel mal. Es ist noch super da. Danke, dein Freund Mike. Grüße, Wünsche gehen heute wieder an die 01 72 65 26 9 und die 23.

Und weiter geht's mit Grüße von euch. Hey Lars, hier ist der große Lutz. Wollte nur Meldung machen, dass ich mich wieder mal Silke und Sovi durchschlauche. Schöne Grüße an dich, an Silke, Sovi und Musti. Hi Lars. Ich grüße mein Rehlein im Glasblast. Ich liebe dich und liebe Grüße auch an meinen Lieblingsnachbarn, DJ Pink. Und nach Schweden, ich wünsche mir natürlich, wie kann es anders sein, den Schwanenkönig.

0: Und noch ein Gruß in die JVA an Marcel. Und wir bleiben in den 70ern, gleich mit Harpo und so seinem Movistar.
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lang, lang ist her, Musik aus meiner Jugendzeit. Ja gut, da hatte ich noch ein bisschen die Windel gemacht. 75. Aber unser Movistar, der Tim hier. Ich grüße meine kleine Schwester, die Lea. Und geht's noch weiter mit Musik aus den längst vergangenen Zeiten. Sozusagen Musik für unsere reifere Jugend da draußen. In Cottbus, Stadt und Land, das sind sie, Smokey. 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

Weiter mit Grüßen von euch, Herr DJ Lars. Ich grüße die Geburtstagsrunde, den Jobs, Oma Maria, Danilo und Jesse und das Lieschen. Auch meine Mama, den David und Conny, natürlich mich und die Brandkatja. Auf einen schönen Abend, hoch die Tassen. Ich habe Durst. Und für Daniela gibt es nachher gleich noch die Flippers mit Lotusblume. Hey DJ Lars, mein Freund, hier ist der Stausi-Pieps. Grüße bitte mal die Bowling-Truppe in Krabbertmühle. Birgit, Andrea, Jenny, Thorsten und den Marcel. Dankeschön. Lieber Pieps, das Mikro ist schon in Schweden angekommen. Du weißt schon was, ne? Auf die nächsten 2 Jahre.

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Mike von Secret Service. Oh Susi, wir haben wieder Grüße. Hey Lars, ich grüße den SV Gulben Zaso und wir freuen uns morgen auf das Turnier. Schöne Grüße. Die Astralkörperschmür bitte. Auf gute Freunde. Liebe Grüße vom 1. DC Oloas Sperling vom Testspiel im Dart gegen den SV Werben 1892 e.V. Na dann, viel Spaß euch beim Darten. Und wir schlagen gleich. Schlagern gleich, so ist es richtig, mit zwei Herzen ein Takt. Für den lieben Sandro.

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0: ein Klassiker. Bernhard Brink und sein blondes Wunder. Du bist was mein Mann, Chappie, den ich über alles liebe. Danke für 22 Jahre mit dir an meiner Seite und danke für zwei wundervolle Kinder, die du mir geschenkt hast. Ich liebe dich. Deine Katja. Wir hätten gerne Extreme von Roland Kaiser. Hallo mein Schatz, ich liebe dich und Sammy Locke und cool bleiben. Hi Lars, viele Grüße von den Campern vom Großsee. Gehen heute zu Stefan, der am Schwansee angelt ist und in alle Tonor über Lars Richt fest feiern. Wir sitzen heute in netter Runde im Wurzelweg und lassen uns auch vom Regen die gute Laune nicht verderben. Für Peter wünschen wir uns die großen Melonen von Rammstein. Schöne Grüße auch an dich und Steffi.
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0: Das ist Musik natürlich von Matthias Reim. Verdammt, ich lieb dich. Von mir gibt's auch noch ganz liebe Grüße an die DJ Lars Fangruppe. Könnt ihr gerne mal vorbeischauen. Momentan 641 Mitglieder. Auch da könnt ihr sehr gerne grüßen und wünschen. Ansonsten natürlich gerne wieder per WhatsApp an die 01 72 65 26 9 und die 23.

0: Musik von Cora allein seit dieser Nacht. Mahlzeit, Grüße Alexander und Micha. Lasst euch das Bier schmecken und wünschen mir Musik von den Onkels.
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0: Namen Dieter Lars, kannst du mal bitte meine Freunde Daniel und Karina aus Berlinchen grüßen. Hier grüßt die Feuerschale aus Hähnchen. Ich wünsche mir Ich und mein Holz. Danke dir. Hey Lars, könntest du mir das Lied spielen? Ist jetzt noch super da und das geht mit dicken Grüßen an Marcel. Für den Mike, den Song habe ich leider nicht. Hey Lars, liebe Grüße an dich. An den Schwansee zurück, an den Wurzelweg. Und dann an den Tonua vorm Kergischen Richtfest.
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0: Hey Lars, Grüße an unsere Kumpel Dieter Weiß aus Cottbus von Ines und Thorsten. Musikwunsch, Rammstein.

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Malte Kelly, Roland Kaiser, warum hast du nicht Nein gesagt? Ganz liebe Grüße gehen von mir noch an unser Nachbarhaus. An den lieben Andreas mit Frauchen, die zurzeit noch Urlaub machen bei uns. Leider nicht mehr so lange. Dann geht's wieder in die Heimat. Dann werden die Blümchen wieder an der Gärtnerei Raunig gestreichelt.

0: und deine Crew. Wir wünschen uns Kartoffeln mit Drum. Heute.
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0: Und der Tim grüßt nochmal seine Schwester Lea.
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0: Grüße wünsche heute Abend wieder, auch wenn ihr nicht das schönste Wetter habt. Ja, gerade eben auch nicht. Bootsfluten gerade hier oben im hohen Norden. 0172 65 26 9 und die 23 ist da genau die richtige Nummer. Und wir gehen jetzt rein musikalisch ins Jahr 1985 mit Joy. Touch by Touch.

Love with me to Wonderland. Wir grüßen Jule und Bodo zum heutigen Hochzeitstag. Alles Gute an euch beiden. Liebe Grüße Katja und Cheppi. Ich hoffe, jetzt haben sie es gehört. Hi Lars, hier wieder die Bronti aus Rostock. Grüße bitte mal die Bärchenbande mit Conny, Christian, die Feuersteinerchen, Bam Bam und Peppels und natürlich das Gürkchen. Ihr gebt euch wunderschöne Namen. Hi Lars, liebe Grüße in JVA, Cottbus, San Marcel, von Monique, Claudia und Steffen. Wir wünschen uns ich und mein Holz. Hi DJ Lars, hier ist mal wieder nach langer Zeit eure liebe Dani Maus aus Großkölzig und ich grüße alle, die mich kennen und wünsche mir Jugendliebe und hoffe, dass endlich mal ein besseres Händchen in der Liebe habe. Grüße, eure Dani Maus. Hallo, ich wünsche mir das Lied Matthias Reim. Manchmal, ich grüße meinen Schatz Ingbert in Leuna und wollte ihm sagen, dass ich ihn sehr liebe. Deine Patricia. Hi lieber und liebe Grüße aus Spremberg. Ich wünsche mir für mich und meinen Roland Kaiser mit starke liebe Grüße von Gabi. Liebe Lars, ich wünsche mir die Sporties. Ich war noch niemals in New York und wünsche allen einen schönen Abend. Grüße alle aus dem Peizer Bretterschuppen mit Depeche Mode. Euer Kanickel Thorsten gibt's heute Depeche Mode versprochen. Ihre ersten Scheibe, Dreaming of Me, haben wir schon drinne im CD-Player sozusagen. Also, es lohnt sich zu warten. 22 Uhr sehe ich hier gerade. Da gibt's den Song. Die erste offizielle Scheibe von Depeche Mode.

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1: So, jetzt lassen wir den Bass auch noch mal ein bisschen raus mit Creels. Nochmal hin. Lieber Lars, bitte mal liebe Grüße in die Küchencrew in der Freizeitoase in Cottbus. Hey, das ist Andrea aus Cottbus. Ich grüße ganz lieb meine Kinder Paul, Paula, meine Arbeitskollegin Ute, Danny und Yvonne, mein Schatz Tommy, unsere großen Schwedenliebe Mona, die gerade bei uns zu Besuch ist, und wünschen uns Peter Maffay mit Du. Hey Lars, wir grüßen meine Frau Viola. Irgendwas von Roland Kaiser wäre cool. Machen wir heute bestimmt nochmal.

Und Koppi mit Frauchen wird natürlich auch von uns gegrüßt hier oben aus dem hohen Norden. Und danke nochmal für die vielen, vielen Geschenke, die uns PostNord von euch hochgebracht hat.

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von Colt. Wenn du lachst, dann noch einen Gruß. Lieber Lars, spiel doch mal bitte ein Lied von Helge Hanemann. Wo ist mein Geld nur geblieben? Frag ich mich auch jeden Tag aufs Neue. Danke dir, Stefan. Stefan, wir machen anders von Helga. Jetzt kommt dein Süßer. Den kommt auf jeden Fall, Leute. Hey Lars, spiele. Sei gegrüßt. Ich wünsche mir von meiner Mama Ingrid nachträglich zum Geburtstag Cordula Grün. Sie hat die 71 geschafft. Wahnsinn.

Und morgen 13 Uhr ist es soweit. Da muss er wieder ran, unser FC Energie Cottbus gegen Wolfsburg in Wolfsburg. Wir drücken natürlich auch wieder alle Daumen, die wir haben hier oben. Von daher gibt es natürlich gleich unsere beiden Songs. Ich drehe die heute beide mal. Also als erstes Alexander Knappe und danach Petra Ziegler. Mal schauen, ob das morgen Glück bringt.

0: bitte die grüne Gurke. Danke, haben wir damit getan. Wer immer das auch sein soll. Liebe Grüße in die Treppauer Bande aus Luckau von Grit, Uwe Thomas und Cindy.
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0: Das ist der am meistgehörte Song. Jeden Freitagabend. Und von daher gibt es ihn halt auch wieder. Ich weiß, der ein oder andere kann ihn nicht mehr hören. Ich halte mich da jetzt mal raus. Hier ist er, Ibo. Schwarze Hose.

0: Hi, die Gelad, schöne Grüße nach schwedisch Lappland. Wir grüßen Marcel in der JVA, Mandy, Steve und Jasmin. Ivo, schwarze Rose, na welch ein Zufall.
1: 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Schwarze Rose.
0: Ja, und wie gesagt, wenn ihr Lust habt, die Bettina und der Ronny, die freuen sich bestimmt. Wenn ihr einfach mal bei der DJ Lars Fangruppe auf Facebook vorbeischaut, momentan 642 Mitglieder. Vielleicht wären es ja heute 650. Ich würde mich freuen. Auch da können wir gerne miteinander quatschen, kommunizieren. Und ab und zu gibt es mal ein paar ganz private Bilder vom DJ. Auch auf dieser Facebook-Seite.

0: Lars, ich wünsche mir Jugendliebe, Grüße damit meine Herzen, damit von Herzen meine Jugendliebe Markus aus Cottbus, den ich immer noch sehr lieb habe und der in meinem Leben immer noch sehr wichtig ist. In meinem Leben, deine liebe Dani.
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0: Na, dann machen wir sie doch mal. Die gute Ute und ihre Jugendliebe danach. Daumen drücken, unsere Energiesongs.

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0: Lars, hier ist der Papa Lutz und ich grüße meine Lieblingstochter Thea. Grüße, Große, die nicht glaubt, dass das funktioniert. Machen wir nochmal. Hey DJ Lars, hier ist der Papa von Lutz und ich grüße meine Lieblingstochter Thea. Große. So, ich glaube, jetzt weiß sie, dass es funktioniert. Hey Lars. Wer kann denn Schwarze Rose von Ivo nicht mehr hören? Spiel am besten gleich nochmal. Grüße, die Backstube. Nach vorne noch so liebe Grüße von Blümchen und Michel. Hallo Lars, die Kugelbahn aus Dunsdorf. Und Silvi und Dirk aus Mainz grüßen dich recht herzlich. Wir wünschen uns, wir sind die Fans von Energie. Ich hoffe, ihr habt es gehört. Natürlich grüßen wir von hier oben auch die Kugelbahn zurück. Aus Dumstorf. Hier nochmal die kurz die Firestarter Stefan aus Guben. Muss wieder feststellen, dass man nicht viele, sondern echte Freunde braucht im Leben, so wie man auch nicht viele, sondern nur gute DJs braucht. Das machst du wieder einen super Mix. Danke dafür. Sehr, sehr gerne. Hier geht nochmal in die 70er gleich mit Village People, YMCA.
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Und beginne ich Musik von Helga Hahnemann. Jetzt kommt der Süßer. Wir hören dich gerne und immer wieder. Gruß an Janos, ich liebe dich. Agnieszka. Ich glaube, ich habe es richtig ausgesprochen. Hi Lars, ich liebe Grüße an meinen Sonnenschein nach Deichland mit Lotusblumen oder griechischem Wein von der Nummer 27. Thomas, danke dir.

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1: Jetzt kommt die Süße.
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Dirk Hahnemann, jetzt kommt der Süßer. Wir haben wieder Grüße. Hey, DJ Lars, liebe Grüße aus Kroatien von Moko, Nathalie, Lucky, Susi und Geli nach dem Radfahrern aus Hähnchen. Papa Pieps, Mama Andrea, Jenny, Marcel, Thorsten und Birgit, wir wünschen uns Paola, der Teufel und der Junge. Mann, ich gucke, was sie machen lässt. Das ist natürlich Nina Hagen. Du hast den Farbfilm vergessen.

lieber Lars, spiel doch mal ein Lied von Frank Schöbel. Hey, wir wollen die Fans sehen. Liebe Grüße aus der Gartenanlage Brandenburg e.V. 1990. Hi Lars, wir grüßen herzlich aus Cottbus und möchten gerne meinen Mann Jörg ganz lieb grüßen mit der Gombay Dance Band. Und das ist City am Fenster. Hi Lars, hier nochmal der Lutz. Grüße meine Frau Diana, meine Tochter Thea und meine Lieblingsdame Ida. Und natürlich Suri und den kleinen Sikko.

Hi Lars, hier wieder mal der Michael aus Gruben. Grüße bitte mal meine Anja, die gerade zur Nachtschicht nach Forst ins Krankenhaus fährt. Wünsche mir Touch in the Night von Silent Circle. Liebe Grüße nach Lappland vom Stammhörer Micha.

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Musik aus längst vergangenen Zeiten, Karate, der blaue Planet, nur hier auf Radio Cottbus. Am heutigen Freitagabend in eurer Weekend-Party. Gleich gibt's wieder Grüße und Wünsche von euch.

Hallo, ich würde gerne nachträglich zum Geburtstag grüßen an den lieben Rico schicken von Pierre, Klausi, Ricardo, Tino und Alina. Grüße an den Stammhörer Micha von seiner Eule Franz Josef. Spiel doch mal bitte etwas von Wolfgang Petri für ihn. Grüße gehen außerdem an Granor Mühlefließ. Hey Lars, schöne Grüße an Pieps und seine Frau. Habt eine schöne Feier im schönen Ottendorf bei Peitz. Viele Grüße aus der Ullersdorfer Pumpepunkt wünschen Mike, David, Zelle, Thorsten und Erik. It's Reading Manhattan so gerne bei diesem schönen Wetter.

0: grenzwertig noch aus den guten alten Zeiten. Gleich noch Keimzeit. Klingklang. Und Silly, ich bin letzte Kunde, gibt's heute mal vor 12 Uhr. Als Rauschmeister der Ossi-Runde.
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Ich hab's bis hierher gehört. Das hier mitsingt, sehr schön. Silly, ich bin der letzte Kunde. Bei uns geht's gleich ganz anders weiter mit Musik. Die normalerweise Mittwochabend bei uns läuft in Dancing in the Dark hier auf Radio Cottbus gleich mit Depeche Mode und ihrer ersten aktuellen Single. Aus dem Jahre 1981, Dreaming of Me. Rammstein gleich hinten ran mit Radio. Und Whisky trinken wir dann auch noch. Das alles gleich hier auf Radio Cottbus.

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1: Jetzt wird's ein bisschen härter mit Wunschmusik für unsere Firestarter aus Guben. Rammstein mit Radio.

Musik von Dire Straits, Walk of Life. Wir haben wieder Grüße. Hey Lars, hier ist der Fanclub aus Bozen. Wir feiern Geburtstag von Daniel und wollen gerne tanzen. Schmier mal bitte. Lass uns keine Freunde bleiben von Matthias Reim. Danke, grüße die Elche. Ich gucke, ob ich ihn habe. Hi DJ Lars, hier ist der Mike vom Ullersdorfer Stammtisch. Spiel doch mal bitte Grapefruit zum Frühstück. Viele Grüße an den Rest der Welt und natürlich auch zu dir nach Lapplands. Hallöchen, liebe Grüße aus Cottbus. Spiel mal bitte den Song. Wackerkontakt. Danke.

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Nancy's in the house, 1998. Flames of love.

Pet Boys. Am Freitagabend hier auf Radio Cottbus. Wir haben wieder Grüße. Morgen hier ist der Stammtisch aus Hellersdorf mit Zelle, Apple, Mike und David. Wir wünschen uns Karussell, als ich fortging. Uwe aus Gastrose grüßt seine polnischen Taxifahrer Tomek. Wir sehen uns Montag wieder. Bitte Roxette mit The Look.

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4: Hi Lars, wir kommen gerade vom Matze Reim Konzert und sind klitschnass, aber es war sehr geil. Wir wünschen uns nochmal Einsamer Stern, danke Netti und Johanna.
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0: Auch der Wunsch muss ich von euch, die Flippers und ihre Lotusblume hier nur auf Radio Cottbus. Hey Lars, wir kommen gerade vom Konzert. Und Matthias Reim. Hey Lars, kannst du bitte die Ending, Neverending Story spielen von Limahl?
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0: Hey DJ Lars, hier ist Anne und Sarah aus Grötsch. Wir kommen gerade vom Matthias Reim Konzert, sind klitschnass. Und wünsche uns Pech und Schwefel.
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0: Ich wünsche mir Weinst du Remix vom Moitsee zur Erinnerung an meine Lieblingsverein SV Leute, nur die Frauenmannschaft.

Wunschmusik für unsere Matthias Reim. Fans, die gerade vom Konzert kommen. Aus Spremberg. Michelle, du Idiot, der Klassiker schlechthin.

0: hinaus. Wir kommen nicht vom Matthias Reim Konzert und sitzen im Trockenen. Wir wünschen uns die Spider-Murphy-Gang-Skandal um Rosi, liebe Grüße, Michel und Mümchen aus Horst.
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0: Das ist Tina Turner. Richtig gute Scheibe.

0: Musik, Freitagabend, nur hier auf Radio Cottbus, in eurer Weekendparty mit eurem DJ Lars, live aus Schweden. Und weiter natürlich mit Wunschmusik von euch. Die nächste kommt von Limal, Never a Link Story.
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0: Musik von Blondie, Heart of Glass. Hallo, lieber Lars, ich begrüße aus der Backstube Annena, Lenny, Jasmin, Lisa, Denise, Ines und Tino. Dankeschön, sehr gerne.
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0: Musik aus Italien, Gianna Nannini. Auch hier natürlich Wunschmusik von euch. Am heutigen Freitagabend.
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0: Uwe grüßt ganz lieb Valentina Lübben und freut sich auf ein Wiedersehen mit Sissy Top. Hätte er gerne.

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91 war's, Roxit. Schöner Gruß, hallo Lars, ich küsse ganz lieb Heidi, den Robert und natürlich unsere Taxi-Oma, schon mal bitte die großen Melonen. Gruß der Jens.

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1: Und jetzt geht's rein ins Jahr 99. Auf in die wilden 90er am heutigen Freitagabend um 23 Uhr und 6 Minuten.

auch der aus den 90ern, Ace of Base zu sein. Und es ist wieder ein herrlicher Abend. Danke dafür. Diesmal ganz ohne ich auf der Leitung, ja? Wie gesagt, das letzte Mal waren zwei kleine Italiener. Ich wünsche mir, weinst du von echte Danke nach Schweden für die schnelle Wunscherfüllung. Hi, lieber DJ Lars, jeder Freitagabend immer musikalisch. Ich wünsche mir für meinen Mann Marco.

So, jetzt legen wir ein bisschen im Tempo zu mit Mark O. Tears Online und Marusha haben wir auch noch. Geht's nochmal zurück in die guten alten Zeiten. Ich grüße meinen Kumpel Jens, der gerade auf der Heimfahrt aus Spanien ist. Kommt mit deinen 40 Stunden gut an, Uwe. Spür mal bitte Teddybär 1-4.

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der Muffin-Gang. Wunschmusik von euch. Skandal im Sperrbezirk. Gleich gibt's Falco. Allerdings nicht mit Genie, sondern mit dem Kommissar. Hi Lars, ich wünsche mir von meinem Papa Rammstein. Liebe Grüße, Josi. Hallo Lars, schöne Urlaubsgrüße aus Kroatien. An Nessie und Luki im Schwarzwald und Margitta und Kalle in Cottbus. Von Ingo und Heiko. Heike, so ist es richtig. Entschuldigung. Hallo, Epse und Dominik grüßen total. Jesse. Ausbuben, wir wünschen uns vorbei von Michelle und danke.

0: Grüß dich, Lars. Meine Kollegen und ich sind fast bei der Hälfte unserer Nachtschicht. Wir wünschen uns von Ihr Entblein von den Wir sind Helden.
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0: Euch allen eine gute Nacht. Wir müssen uns noch ein bisschen durch den Regen kämpfen.

Sonntag endlich die Ärzte mit zu spät. Ich grüße ganz lieb Dani, Jens, Michelle, Karin und Peter. Ich wünsche mir verdammt, ich liebe dich, von Matthias Reim. Liebe Grüße vom Pumuckl. Lieber Pumuckl, hatten wir heute schon gehabt. Ich möchte mal in den Urlaub verabschieden mit einem Titel von Linkin Park. Grüße aus den Schuppen. Morgen hast du noch schnell einen schönen Gruß zu dir nach Schweden vom Campingplatz in Spanien von der Costa Brava. Es grüßen Tanja und Frank aus dem hessischen Niederbörlich.

Kleinen Blick auf die Uhr, meine Wenigkeit sagt für den heutigen Freitagabend. Tschüssi, Winke, Winke. Wenn ihr mögt, hören wir uns gerne nächste Woche Mittwoch schon wieder in Dancing in the Dark. Und dann sehr gerne natürlich auch wieder Freitagabend in eurer Weekend Party. Tschüssi, Winke, Winke. Aus Schweden sagt euch euer DJ Lars.

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2: Ich bin Ursula Winkler. Die Polizei hat in Nordrhein-Westfalen das Fahrzeug eines Mannes gestürmt, der nach mehreren Sabotageaktionen gegen die Stromversorgung verdächtigt wird. Der 48-Jährige war nicht im Wagen und ist weiter auf der Flucht. In seiner Wohnung in Gevelsberg fanden Ermittler Sprengstoff. Zwei Bekennerschreiben gelten nach Angaben von NRW-Innenminister Reul als authentisch. Innenminister Dobrindt sprach von Klimaterrorismus.
3: Das Wissen, was offenbart wird in diesen Schreiben, das ist eindeutiges Täterwissen. Und von daher kann man davon ausgehen, dass erstmal die Indizien dafür sprechen, dass wir es hier mit dem Täter zu tun haben. Aber wir befinden uns immer noch im Bereich der Verdachtssituation. Aber nach aktuellem Stand muss man hier von Klimaextremismus ausgehen.
2: Innenminister Dobrindt. In Sachsen-Anhalt wird am Sonntag ein neuer Landtag gewählt. In ersten Umfragen lag die AfD weiter deutlich vor der CDU. Laut Befragung der Forschungsgruppe Wahlen für das ZDF kommt die AfD auf 41%. Die CDU hofft auf eine weitere Amtszeit von Ministerpräsident Schulze und liegt bei 23%.
4: Drittstärkste Kraft wird laut Umfrage die Linke mit gut 11%, dahinter SPD und Grüne mit 8,5 und 6%. AfD und CDU sind meilenweit voneinander entfernt. Die AfD könnte mit diesem Ergebnis aber nicht alleine regieren, sie wäre auf Koalitionspartner angewiesen. Eine Zusammenarbeit mit ihr haben die anderen Parteien im Vorfeld aber ausgeschlossen. Höchstwahrscheinlich wird es sehr schwierig, eine Landesregierung ohne die AfD zu bilden. Aber 26% der Befragten wissen noch nicht, wen sie am Sonntag wählen werden. Der Ausgang der Wahl wird verdammt spannend. David Riemer, Berlin.
2: Fast jeder Erwerbstätige in Deutschland wünscht sich eine andere Arbeitszeit. Während 3,8 Millionen weniger arbeiten wollen, wünschen sich 1,5 Millionen mehr Arbeitszeit. Das berichtet das Statistische Bundesamt auf der Grundlage des Mikrozensus 2025. Der Wunsch nach Reduzierung entsteht vor allem, wenn Beschäftigte eine lange Wochenarbeitszeit haben. Die lag im Schnitt bei 40,9 Stunden und sollte nach dem Wunsch der Befragten durchschnittlich um 10,5 Stunden abgesenkt werden. Zum Fußball. Der VfB Stuttgart hat in seinem ersten Heimspiel der neuen Bundesliga-Saison den ersten FC Köln dominiert. Die Stuttgarter gewannen mit 4:1.
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1: Ich bin Ursula Winkler. Die Polizei hat in Nordrhein-Westfalen das Fahrzeug eines Mannes gestürmt, der nach mehreren Sabotageaktionen gegen die Stromversorgung verdächtigt wird. Der 48-Jährige war nicht im Wagen und ist weiter auf der Flucht. In seiner Wohnung in Gevelsberg fanden Ermittler Sprengstoff. Zwei Bekennerschreiben gelten nach Angaben von NRW-Innenminister Reul als authentisch. Innenminister Dobrindt sprach von Klimaterrorismus.
2: Wir gehen bisher nach dem allem, was wir wissen, von einem Einzeltäter aus. Das sagt nichts darüber aus, was im Laufe der Ermittlungen noch kommen kann. Es kann durchaus auch Vernetzungen geben zwischen den Elementen des Extremismus und auch des Staatsterrorismus.
1: Innenminister Dobrindt. Es gab in dieser Woche mehrere Sabotageversuche mit Bezug zur Stromversorgung. Sachsen-Anhalt wählt morgen einen neuen Landtag. Heute wird der Wahlkampf beendet. In letzten Umfragen lag die AfD deutlich vor der CDU. Aktuell regiert in dem Land eine Koalition aus CDU, SPD und FDP. Das Bündnis wird aber allen Befragungen zufolge seine Mehrheit verlieren.
3: Bekommt Deutschland die erste AfD-geführte Landesregierung oder läuft es auf eine Minderheitsregierung unter Führung der CDU hinaus? Die AfD setzt auf eine absolute Mehrheit. Laut letzter Umfragen wird es dazu aber nicht reichen. Sie wird wohl einen Partner benötigen. Alle anderen Parteien haben eine Zusammenarbeit mit ihr aber ausgeschlossen. Bei einer Minderheitsregierung wäre die CDU unter Umständen für Mehrheiten im künftigen Landtag auch auf die Stimmen der Linken angewiesen. Die Christdemokraten schließen Koalition oder ähnliche Formen der Zusammenarbeit aber nicht nur mit der AfD aus, sondern auch mit den Linken. Die Suche nach einer neuen Landesregierung wird wohl sehr schwierig werden. David Riemer, Berlin.
1: Bundespräsident Steinmeier hat dazu aufgerufen, die Demokratie und den Rechtsstaat entschlossen zu verteidigen. Bei einem Bürgerfest in Bonn warnte er vor völkischem Denken, nationalistischer Abschottung sowie Hass und Hetze. Die große Mehrheit der Menschen wolle die Demokratie schützen, betonte Steinmeier. Zugleich forderte er mehr internationale Zusammenarbeit und einen entschiedeneren Kampf gegen den Klimawandel. Zum Fußball. Der VfB Stuttgart hat in seinem ersten Heimspiel der neuen Bundesliga-Saison den 1. FC Köln dominiert. Die Stuttgarter gewannen mit 4:1.
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2: 5. September 2000. NSYNC sind mit It's Gonna Be Me neu in den Charts. NSYNC gründen sich 1995. Der Produzent Lou Pearlman gab den Anstoß, wie schon so oft. Der hat, was das angeht, einfach einen goldenen Riecher. Zwei Jahre davor hat er schon die Backstreet Boys entdeckt. Und wenn Lou Pearlman einen Sänger singen hört, dann weiß er einfach innerhalb von Sekunden, ob der ein Star werden kann oder nicht. Bei Justin, Chris, Joey, Lanston und JC war er sich sicher. Die Jungs werden Stars. Nachdem Lou sein Urteil gefällt hat, geht's für die Jungs direkt ab nach Schweden. Dort arbeitet der Songschreiber Max Martin. Der schreibt in den 90ern ungefähr jeden Hit. Und beschert auch NSYNC ihren ersten großen Hit I Want You Back. Bis hierhin klingt das alles sehr, sehr rosig, aber so soll es nicht bleiben. Lou Pearlman treibt mit NSYNC, wie sich Jahre später herausstellen wird, auch mit vielen anderen, ein falsches Spiel. Zahlungen bleiben aus, Verträge werden nicht eingehalten und, und. Aber die Jungs von NSYNC wehren sich. Nach monatelangen Verhandlungen dann endlich die Gewissheit, die Jungs bekommen ihr Geld und, viel wichtiger, dürfen Lou Pearlmans Label verlassen. Mit neuem Mut und neuem Label kommt 2000 dann das zweite Album, No Strings Attached, und darauf ist auch It's Gonna Be Me.